0: Burns gehört diese tolle Stimme, super Singer-Songwriterin aus Großbritannien, hier in der Popnacht um gleich 14:15. Und Kygos neues Single, die könnt ihr gleich zum Wachbleiben schön aufdrehen, Save My Love. Und Kygo, der wird gerade von den Fans sehr gefeiert. Er gehört ja zu Norwegens erfolgreichsten Producern, vor allem weil er sehr, sehr umtriebig ist, arbeitet nämlich schon wieder an einem neuen Song. Und jetzt hat er bei Instagram Einblicke ins Studio geteilt, in Bezug eben auf seine kommende Single, die eine Hommage ist an seinen verstorbenen Kollegen Avicii, zumindest wenn man sich das Ganze mal so anhört. Und Achtung, jetzt kommt noch ein bisschen Gesang. Hey, das ist doch Hey Brother Part 2, schreiben da einige Fans, ganz klar.
1: Do it again.
0: Absolut, mach's gerade noch einmal. Ja, war ein Riesenhit von Avicii damals, Hey Brother. Und wir können, glaube ich, gespannt sein, was Kygo da so demnächst wahrscheinlich veröffentlichen wird als neue Single. Die Fans lieben es auf jeden Fall, dass er das Erbe von Avicii quasi soundtechnisch am Leben erhält. Save My Love, jetzt hier in der Popnacht von Kygo, zusammen mit Khalid und Griffin.

Tropical House hat ihn berühmt gemacht. Kygo hier in der Popnacht. Wenn ihr zu seinem Sound in diesem Jahr den Sommer feiern wollt, dann geht das. Er kommt nämlich für eine Show nach Deutschland am 8. August nach Mönchengladbach. Tickets gibt's noch, die kosten so um die 70 Euro für Kygo

mit viel Power in diese neue Woche rein. Hier mit der Popnacht und jetzt ein bisschen Retro-Soul-Pop von Sekou. Dua Lipa, Bruno Mars sind schon riesige Fans von ihm. Sam Smith hat ihn schon als Tour-Support dabei gehabt. Hier ist Dangerous Love, neu in der Popnacht.

0: Dangerous Lover, neu hier in der Popnacht. Seku am frühen Montag um kurz vor 2:30. Was war das bitte für ein Jubel gestern? 3:1 und Union Berlin hat endlich gewonnen gegen Mainz. Es war der erste Sieg von Marie-Louise Itter als Trainerin einer Männermannschaft in der Fußball-Bundesliga. Und sie fand es jetzt schon richtig cool, dass es richtig viele Glückwünsche nach Spielende gehagelt hat.
1: Man will Fußballspiele gewinnen, dafür machen wir das Ganze, dafür hat man angefangen mit Fußballspielen und darum geht es am Ende. Und deswegen schön, dass wir das hier auswärts machen konnten, auch für die Fans, die hierher gekommen sind, dass wir ihnen einfach jetzt auch mit 3 Punkten sie mit nach Hause nehmen können.
0: Ja, daran kann man sich gewöhnen, oder? Denn so ein Bundesligasieg als Cheftrainerin macht schon besonders Spaß.
1: Klar, auf allerhöchstem Niveau Trainerin zu sein, ist was Besonderes. Ich bin sehr dankbar, dass ich diese Aufgabe hier bekommen habe, dass ich das Vertrauen bekommen habe. Aber es wurde auch klar kommuniziert, was am Ende der Saison passiert. Und deswegen alles gut. Ich freue mich jetzt auf die Woche nochmal mit den Jungs. Gerade jetzt auch mit dem Sieg im Rücken wollen wir dann auch nochmal in der alten Försterei zusammen ein richtig gutes Spiel abliefern und möglichst auch wieder gewinnen.
0: Ja, am Samstag ist das. Da ist Union Berlin zu Gast in der Hauptstadt beim FC Augsburg. Und zu Gast ist der FC Augsburg, so rum ist es. Und was darüber gar keiner auf dem Zettel hatte, so zum Ende Bundesliga-Endspurt, war ja Heidenheim. Eine ziemlich schlimme Saison hat Heidenheim hinter sich. Sah bis gestern wirklich alles nach Abstieg aus. Und dann haben sie doch noch 3:1 gegen Köln gewonnen. Und damit haben die 3 Abstiegskandidaten, Wolfsburg, Heidenheim und St. Pauli, jetzt alle in der Tabelle 26 Punkte. Und dadurch fällt die Entscheidung im Abstiegskampf eben erst tatsächlich im letzten Bundesligaspiel nächste Woche, dann trifft Wolfsburg auf St. Pauli und Heidenheim spielt gegen Mainz.

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3: Regenwolken ziehen von der Landesmitte weiter in den Osten und Nordosten Deutschlands. Besonders kräftig regnet es dabei vom Saarland und Rheinland-Pfalz bis nach Hessen. Am Tage bleibt es oft bewölkt, zum Teil mit kräftigem Regen. Von Schleswig-Holstein bis zum Niederrhein bleibt es länger trocken. Hier ziehen erst am Nachmittag ein paar Schauer auf. Die Höchstwerte liegen zwischen 8 Grad im Sauerland und 20 Grad in Niederbayern. Im Süden ist es sehr windig.
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4: Die A7 Hamburg Richtung Flensburg ist zwischen Schleswig-Jagel und Schubi wegen Löscharbeiten gesperrt. A7 Hannover Richtung Hamburg. Die Anschlussstelle Hamburg-Hausbruch ist wegen Bauarbeiten bis zum 14. Mai gesperrt. A20 Lübeck Richtung Rostock. Die Anschlussstelle Neukloster ist wegen Bauarbeiten bis zum 31. Mai gesperrt. A270 Blumenthal Richtung Ilpol. Die Ausfahrt Bremen-Fegesack-Mitte ist wegen Bauarbeiten bis 29. Mai gesperrt.
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5: Der Montagmorgen. Hallo zusammen, mein Name ist Daniela Hilf. Es ist kurz nach 2:30 und falls ihr ein bisschen groggy seid, ich habe so eine 8 Kilometer Weinwanderung hinter mir, ich merke es gerade, bisschen Stretching jetzt vielleicht zu diesem tollen Sound von Dua Lipa, Houdini. Bleibt schön wach.

0: Bensko in der Popnacht und ein Hoch auf unser allererstes Popnacht-Goodie heute an diesem Montag, 11. Mai. Das gewinnt ihr nämlich jetzt beim
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0: Mit ein bisschen Glück zumindest. Es geht auch heute wieder um ein Zitat, das ein halbwegs prominenter Mensch öffentlich getätigt hat vor kurzem. Und wenn ihr es schafft, die Aussage in die richtige Rubrik einzuordnen, dem richtigen Bereich zuzuordnen, dann seid ihr gleich unser Gewinner, unsere Gewinnerin dieser Nacht. Und es geht heute um diese Aussage hier. Diese Bienen müssen meine Arbeit wohl nicht gemocht haben oder so, denn sie stürzten sich voll und ganz auf mich. Der Mensch, der das gesagt hat, kürzlich. Aus welchem Bereich könnte der denn kommen? Was glaubt ihr? 07221 2011, das ist die Hotline direkt zu uns ins Studio. Geht es da um jemanden aus der Politik? Sind wir im Bereich Schlager unterwegs? Oder doch vielleicht direkt in Hollywood? 07221 2011. Diese Bienen müssen meine Arbeit wohl nicht gemocht haben oder so, denn sie stürzten sich voll und ganz auf mich. Politik, Schlager oder doch Hollywood? Was glaubt ihr? Aus welchem Bereich kommt der Mensch, dem das passiert ist, der genau das erzählt hat kürzlich? 07221 2011. Jetzt mit Tippen.

0: mit einem geschmeidigen Schub durch die Nacht in den Montag rein. Und jetzt geht's um unser erstes Popnacht-Goodie beim
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0: Jawohl, ja. Wir hatten ein relativ prägnantes Zitat, mit dem wir euch gerade konfrontiert haben. Es ging um Bienen. Und die Frage war ja, welche halbwegs prominente Person hat denn diese Aussage vor kurzem getroffen? Diese Bienen müssen meine Arbeit wohl nicht so sehr gemocht haben, denn sie stürzten sich voll und ganz auf mich. In welchem Bereich sind wir da unterwegs? Politik, Schlager oder vielleicht doch Hollywood, wem könnte das passiert sein? Einen schönen guten Morgen. Alex aus Berlin, hallo.
2: Hi Daniela.
0: Du hast eine spontane Nachtschicht eingelegt, ne? Bist jetzt also nicht jeden Tag um diese Uhrzeit treffen wir dich an, oder?
2: Nein, nicht wirklich. Aber ich habe heute mit Mutti telefoniert zum Muttertag. Und irgendwie danach hatte ich plötzlich dieses Gefühl, ich muss mal dringend hier die ganze Wohnung aufbauen. Ist zu viel Chaos bei mir.
0: Oh, das hat aber ein bisschen gedauert offensichtlich, ja? Bist du da durch?
2: Immerhin hat es geklappt. Ja. Es ist jetzt wieder alles in Tupelo.
0: So, und jetzt haben wir dich mit dieser kleinen Bienenaussage direkt abgeholt. Was tippst du denn da?
2: Ich hätte getippt auf Hollywood.
0: Okay, hast du irgendeinen Verdächtigen, der da...
2: Nee, es ist mehr so ein Bauchgefühl, okay, dass es sich aus Hollywood kommen muss.
0: Ja, und manchmal reicht das Bauchgefühl, ja. Klingt so nach einer Filmstory, ist aber tatsächlich jemanden im echten Leben passiert, den wir kennen... Aus vielen Hollywood-Filmen, so. Das hat tatsächlich gestimmt, mein Lieber. Es geht um Kevin Bacon. Sagt dir wahrscheinlich was, oder?
2: Natürlich.
0: Legende, quasi. Ja. So, der war mit seiner Tochter und deren Freund spazieren und die Tochter meinte noch so, Papa, pass mal auf, daneben ist ein Bienenstock und zu spät. Die hatten sich ihr Opfer schon ausgesucht und ihn, sagen wir mal, ein kleines bisschen belästigt. Er erzählt es so.
3: These bees, they must not have liked my work or something, because they left the two of them alone and they went full on... After me, let's attack KB. Now, it was very nice of my daughter to not take out her phone and start videoing this epic bee sting dance that I was doing.
0: Ja, also die Bienen sind ihm auch unter das Shirt und alles gekrabbelt und er hat dann so wie so eine Art Bienentanz natürlich, ne? Man versucht es abzuschütteln hingelegt und ich meine, wer braucht Feinde, wenn man eine Tochter hat, die natürlich sofort das Handy rausholt und Papa bei der Aktion filmt, ne? Sehr schön. Bist du noch da,
2: ja.
0: Alex?
2: Ja, ich bin noch da, aber genau. Ich finde, das ist schon ein bisschen unheimlich mit diesen ganzen Bienen.
0: Die Tochter hat übrigens auch Schauspieltalent. Sie hat diesen Tanz von ihrem Vater auch nochmal schön nachgestellt, natürlich veröffentlicht und alle so. Yay, sieht original aus wie Kevin Bacon, KB, der von Bienen attackiert wird.

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1: Um 3 Uhr mit Olaf Knapp. 8 Menschen haben sich an Bord des Kreuzfahrtschiffs Hondius gesichert oder wahrscheinlich mit dem Hunter-Virus angesteckt. 3 sind an der Infektion gestorben. Gestern konnten die ersten Reisenden das Schiff verlassen. Sie gingen auf Teneriffa an Land. Ivo Maruschik mit weiteren Einzelheiten.
2: Ein Charterflug hat 26 Passagiere der Hondius nach Eindhoven in den Niederlanden gebracht. 4 von ihnen aus Deutschland. Noch in der Nacht holten Rettungswagen sie dort ab, um sie zunächst nach Frankfurt zu bringen. Von dort geht es dann weiter an ihre Heimatorte. Wie die Isolierung dort aussieht, das entscheiden die Gesundheitsämter vor Ort. Einer der Hondius-Passagiere wird in der Berliner Charité bleiben müssen. In Baden-Württemberg darf eine weitere Person die Quarantäne zu Hause antreten. Bei den deutschen Rückkehrern gibt es bislang keine Hinweise auf eine Infektion.
1: US-Präsident Trump weist die iranischen Bedingungen für Friedensgespräche zurück. Er nannte die jüngste Antwort aus Teheran völlig inakzeptabel. Zunächst hatten die USA vorgeschlagen, die Kämpfe einzustellen, bevor über strittigere Themen wie das iranische Atomprogramm verhandelt wird. Nach Angaben der iranischen Agentur Tasnim verlangte das Regime ein sofortiges Ende des Krieges an allen Fronten und ein Ende der US-Seeblockade und aller Sanktionen gegen das Land. In Italien dürften heute viele Flüge ausfallen. Von 10 bis 18 Uhr sind die Piloten von EasyJet zum Streik aufgerufen. Dazu dürften noch Arbeitsniederlegungen bei der Flugsicherung und bei der Abfertigung von Flugzeugen an einzelnen Flughäfen kommen. Auch die Lufthansa-Tochter ITA rechnet mit Flugstreichungen. Flüge von Deutschland nach Italien könnten betroffen sein. Heidenheim darf weiter vom Verbleib in der Fußball-Bundesliga träumen. Die Schwaben siegten in Köln mit 3:1. Aus der Sportredaktion Ina Kast.
3: Damit hat Heidenheim den letzten Tabellenplatz an St. Pauli weitergegeben. Es kommt am letzten Spieltag nun zu einem nie dagewesenen Herzschlagfinale in der Bundesliga. Mit Wolfsburg, Heidenheim und St. Pauli sind 3 Teams punktgleich. 2 von ihnen werden direkt absteigen. Eines schafft es in die Relegation. Der Hamburger SV ist längst gerettet und freut sich über den 3:2 Heimsieg gegen den SC Freiburg. Die Freiburger kämpfen im Fernduell mit Frankfurt um den Europapokalplatz 7. Trainerin Marie-Louise Ether holte beim 3:1 in Mainz ihren ersten Sieg mit Union Berlin.
1: Das Wetter in Deutschland. In der Nacht ist es wechselnd bewölkt und von Südwesten in den Nordosten ausgreifende, teils gewittrige Regenfälle gibt es bei 13 bis minimal 3 Grad. Am Tage dann bei vielen Wolken, zeitweise Regen oder Schauer, vor allem in der Südosthälfte Gewitter. Im Nordwesten unbeständig 9 bis 20 Grad. Es ist 3:03 Uhr.
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4: Vorsicht bitte auf der A2 Berlin Richtung Hannover. Zwischen Peine und Hämelerwald befindet sich eine ungesicherte Unfallstelle. Die A7 Hamburg Richtung Flensburg ist zwischen Schleswig-Jagel und Schubi wegen Löscharbeiten gesperrt. A7 Hannover Richtung Hamburg. Die Anschlussstelle Hamburg-Hausbruch ist wegen Bauarbeiten bis zum 14. Mai gesperrt. A270 Blumenthal Richtung Ilbrohl. Die Ausfahrt Bremen-Fegesack-Mitte ist wegen Bauarbeiten bis 29. Mai gesperrt.
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5: Mit Daniela Hilb, hallo und einen schönen Montagmorgen zusammen. Um 3:15, wenn ihr zum Team Wachsingen hilft immer gehört und gleich zur Frühschicht antanzen müsst, haben wir gleich einen tollen Song, um zumindest die Stimme richtig wach zu kriegen und euch dann auch, nämlich Chandelier hier von Sia. Es geht noch ein bisschen besser. Und vorher noch Kamerad mit Hug Yourself.
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Chandeliers hier am frühen Montag in der Popnacht und Vorsicht bitte auf der B6 Mitte Marienwerder zwischen der A2 Hannover-Herrenhausen in Stöcken-Mitte und dem Wissenschaftspark in Hannover-Marienwerder sind momentan Menschen auf der Fahrbahn. Gute Fahrt! 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

0: Max Giesinger um gleich 3:15. Hier in der Popnacht und gleich noch der neue Hit von den Giant Rooks, Want It Back. Das ist die aktuelle Single und eine aktuelle Live-Ankündigung hat die Band auch zu verkünden für den Osten der Republik.
1: Hallo Leute, es gibt News. Wir spielen noch eine weitere Show auf unserer Tour im Oktober und zwar in
2: Leipzig.
1: Hey, 12. Oktober, Tickets sind ab jetzt im Vorverkauf, Haus Auensee. Was müssen wir noch sagen?
3: Wir freuen uns.
1: Schauen wir mal, was wird. Ciao.
0: Ciao. Und bis Oktober. Die Karten für diese neue Leipzig-Show kosten so um die 70 Euro, knapp 70 Euro. Und Fred Rabe, eigentlich ja Sänger der Giant Rooks, nimmt den Musikerjob sehr, sehr ernst und versucht sich bis dahin noch so ein paar Trompetenskills drauf zu schaffen. Ja, jetzt sind wir hoffentlich alle wach und lassen Fred Rabe doch mal wieder singen bei den Giant Rooks. Want It Back.

0: The Motto. Tiësto und Ava Max. Hier zum Wachwerden oder Wachbleiben in der Popnacht um kurz vor 3:30 zum Wochenstart. Euer Lieblingssong, euer ganz persönlicher, der wird mit ein bisschen Glück in dieser neuen Woche von ganz Deutschland gefeiert oder vielleicht auch verflucht, je nachdem, wie extrem ihr in Sachen Musik so unterwegs seid. Grundsätzlich könnt ihr aber wirklich alles auf unsere Playlist setzen. Egal, ob solche Volksfestkracher wie Sweet Caroline oder was zum Dancen. Mwaki. Und Schönwettermucke geht natürlich auch immer. Jetzt im Frühling. Wie zum Beispiel hier von Lunch Money Lewis. Denn Deutschland spielt verrückt und damit tatsächlich alles, auf was ihr so Bock habt jetzt im Mai. Nächste Woche das Ganze bei eurem Wunschhit-Marathon, beziehungsweise diese Woche ist es schon, am Donnerstag, den 14. Mai von 10 bis 18 Uhr. Es wird eine richtig, richtig schöne Feiertagsparty in Sachen Musik.
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0: Und ich finde, Boybands sind an solchen Tagen ja auch immer ein großes Thema, ne? Here, take that.

0: Zoe Wees in der Popnacht um kurz nach 3:30.
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2: Regenwolken ziehen von der Landesmitte weiter in den Osten und Nordosten Deutschlands. Besonders kräftig regnet es dabei vom Saarland und Rheinland-Pfalz bis nach Hessen. Die Tiefstwerte liegen meist bei 13 und 7 Grad. Im Nordwesten wird es kälter mit 6 bis 1 Grad, mit Bodenfrost in Schleswig-Holstein. Am Tage bleibt es oft bewölkt, zum Teil mit kräftigen Regen. Von Schleswig-Holstein bis zum Niederrhein bleibt es länger trocken. Hier ziehen erst am Nachmittag ein paar Schauer auf. Die Höchstwerte liegen zwischen 8 Grad im Sauerland und 20 Grad in Niederbayern. Im Süden ist es sehr windig.
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3: Vorsicht bitte auf der B6 Mitte Marienwerder. Zwischen der A2 Hannover-Herrenhausen in Stöckenmitte und Wissenschaftspark in Hannover-Marienwerder sind Personen auf der Fahrbahn. Die A7 Hamburg Richtung Flensburg ist zwischen Schleswig-Jagel und Schubi wegen Löscharbeiten gesperrt. A270 Blumenthal Richtung Ilpol. Die Ausfahrt Bremen-Fegesack-Mitte ist wegen Bauarbeiten bis 29. Mai gesperrt.
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0: Montagmorgen. Kurz vor vier. Und jetzt habt ihr nochmal die Chance auf ein Last-Minute-Pop-Nacht-Goodie beim
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0: Jawohl, wir hätten da nochmal ein schönes Zitat für euch von einer halbwegs prominenten Person. Diese Aussage ist vor kurzem in irgendeiner Form öffentlich getätigt worden. Und die Frage ist, in welche Rubrik man die denn einordnen könnte. Aus welchem Bereich kommt die Person, die das gesagt hat? 07221 2011. Jetzt geht es um folgendes Zitat. Bei mir bringt das Rechnen nichts, weil ich check's einfach nicht. Sind wir da im Model-Business unterwegs? Geht es um Profisport? Oder vielleicht doch jemanden aus dem Bereich Literatur? 07221 2011, das ist unsere Studio-Hotline jetzt für eure Tipps und Bauchgefühle an diesem frühen Montagmorgen. Bei mir bringt das Rechnen nichts, weil ich check's einfach nicht. In welche Rubrik könnte dieses Zitat passen? Aus welchem Bereich kommt die Person, die es gesagt hat? Aus dem Model-Business? Geht es um Profisport oder um Literatur? 07221 2011, jetzt für unser letztes Popnacht-Goodie an diesem Montag.

0: Hey und guten Morgen am Montag. Hier ist die Popnacht mit Purple Disco Machine und wir sind euch noch eine Auflösung schuldig.
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0: Jawohl, ja, da hatten wir noch ein Frühmorgen-Zitat. Das ist allerdings nicht heute gefallen, sondern kürzlich von einer halbwegs prominenten Person. Es geht um folgende Aussage. Bei mir bringt das Rechnen nichts, weil ich check's einfach nicht. Die Person, die das von sich gegeben hat, aus welchem Bereich kommt die? In welche Rubrik ist diese Aussage einzuordnen? Sind wir unterwegs im Model-Business? Geht es um Profisport oder kommt das vielleicht tatsächlich jemanden aus der Literatur? Schönen guten Morgen und einen schönen Feierabend, liebe Ria aus Ratheim. Ich grüße dich.
2: Ja, hallo, guten Morgen.
0: Fleißig am Zeitungsaustragen, jetzt aber fertig, ne?
2: Ja, genau.
0: Hat der Frühling bei dir schon eine Pause in Ratheim eingelegt? Also war es eine kalte Nacht eher? Oder?
2: Es hat die ganze Zeit geregnet.
0: Oh nein, okay, dann kannst du dich jetzt freuen aufs Bett, ne?
2: So. Ja, auf jeden Fall, auf jeden Fall.
0: Du musst dich aufs Bauchgefühl verlassen, weil du keine Ahnung hast, was du mir erzählt gerade, gell?
2: Ja, genau, ich habe diesmal keine Ahnung. Eben habe ich es gewusst, jetzt nicht.
0: So, was tippst du dieses Mal?
2: Ich tippe mal einfach auf die Literatur.
0: Einfach so blind aus dem Bauch
2: blind,
0: raus?
2: Blind aus dem Bauch raus, unwissend, wie ich bin.
0: Okay, du bleibst dabei, ja?
2: Ja, ich habe wirklich gar keine Ahnung.
0: Okay.
2: Es ist einfach.
0: Ist immerhin eine Chance.
2: Mhm.
0: Die Person, die das gesagt hat, bei der geht's ums Rechnen, weil nämlich der Verein, für den die spielt, bei dem geht's noch um die Europa-Qualifikation. Und
2: also
0: es ist ein Fußballprofi tatsächlich vom FC Augsburg, Robin Fellhauer. Der wurde so gefragt, so ist ja letzter Spieltag nächste Woche. Wie sieht es denn aus, was die Tabellenkonstellation für Augsburg angeht? Also wann habt ihr quasi noch Chancen auf Europa? Und er so, sorry, ich check das einfach nicht. Ich kann diese Punkte nicht ausrechnen. Lass mich in Ruhe damit. Ich will einfach nur Fußball spielen. Aber auch verständlich.
2: Ich bin sowieso rausgewiesen, weil Fußball
0: nicht so
2: ist jetzt nicht mein Favorit.
0: Oh, okay.
2: Sport.
0: Schade, Ria. Leider in dem Fall geht es nicht mit einem Goodie ins Bett, aber vielleicht in den nächsten Nächten, ja? Hören wir uns nochmal.
2: Ja, wer weiß, vielleicht schaffe ich es ja nochmal.
0: Alles Gute, ja? Mach's gut und schöne Nacht.
2: Ja, danke dir, euch auch. Tschüss.
0: Tschüss.

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1: Um 4 Uhr mit Olaf Knapp. Der erste Evakuierungstag der MV Hondius, an deren Bord es zu 8 mutmaßlichen Infektionen mit dem Hunter-Virus kam, ist erfolgreich verlaufen. An der Rückführungsaktion sind 23 Länder beteiligt. Heute soll sie zu Ende gehen. Aus Barcelona Julia Macher.
2: 94 Menschen aus 19 Ländern wurden im Hafen Granadilla im Südosten Teneriffas unter großen Sicherheitsvorkehrungen von Bord gebracht und in ihre Herkunftsländer zurückgeführt. Darunter auch 4 Passagiere aus Deutschland. Sie flogen mit einer niederländischen Maschine zunächst nach Eindhoven, reisen von dort begleitet von einem Ärzteteam nach Deutschland und begeben sich gemäß der Auflagen der jeweiligen Gesundheitsämter in Quarantäne. Wegen der langen Inkubationszeit empfiehlt die Weltgesundheitsorganisation WHO eine Isolation bis zu 42 Tagen.
1: Die Bundesregierung sucht offenbar Ersatz für die Marschflugkörper, die nach den Worten von US-Präsident Trump nun doch nicht nach Deutschland kommen sollen. Nach Informationen der Welt wird geprüft, ob ein deutsch-amerikanisches Joint Venture die Tomahawk-Waffensysteme produzieren könnte. Außerdem könnte Deutschland dem Bericht zufolge in der Türkei Raketen mit mittlerer und großer Reichweite kaufen. Das gilt als Übergangslösung, bis Deutschland mit europäischen Partnern eigene Raketen entwickelt hat. Bei den Verhandlungen für eine diplomatische Lösung des Iran-Kriegs ist weiter kein Durchbruch in Sicht. US-Präsident Trump ist nicht zufrieden mit der Antwort des Mullah-Regimes auf seinen jüngsten Vorschlag, den Krieg zu beenden. Aus New York, Giselle Ocar.
3: In einem knapp formulierten Posting auf seinem sozialen Netzwerk Truth Social erklärt Präsident Donald Trump, die Reaktion der Mullahs auf den US-Vorschlag zur Beendigung des Krieges gefalle ihm nicht. Staatsmedien zufolge hatte Teheran einen Text an Vermittler Pakistan überreicht. Dieser sehe ein Ende des Krieges an allen Fronten, insbesondere im Libanon, vor. Außerdem sei von Gewährleistung der Schifffahrtssicherheit die Rede. Konkreter werde der iranische Vorschlag nicht.
1: In der Fußball-Bundesliga hat der Hamburger SV sein letztes Heimspiel der Saison gewonnen. Der HSV besiegte Freiburg mit 3:2. Außerdem hat sich Heidenheim eine letzte Chance für den Klassenerhalt erarbeitet. Die Heidenheimer gewannen in Köln mit 3:1 und sind jetzt punktgleich mit Wolfsburg und St. Pauli. Außerdem gewann Union Berlin in Mainz mit 3:1. Das Wetter in Deutschland. Am Tage bei vielen Wolken zeitweise Regen oder Schauer. Vor allem in der Südosthälfte kann es Gewitter geben. Im Nordwesten ist es unbeständig. 9 bis maximal 20 Grad. Morgen dann wechselhaftes Schauerwetter, im Südwesten freundlicher bei 8 bis 15 Grad. Es ist 4.03 Uhr.
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4: Die A7 Hamburg Richtung Flensburg ist zwischen Schleswig-Jagel und Schubi wegen Löscharbeiten gesperrt. A7 Hannover Richtung Hamburg. Die Anschlussstelle Hamburg-Hausbruch ist wegen Bauarbeiten bis zum 14. Mai gesperrt. A20 Lübeck Richtung Rostock. Die Anschlussstelle Neukloster ist wegen Bauarbeiten bis zum 31. Mai gesperrt. A270 Blumenthal Richtung Ilpol. Die Ausfahrt Bremen-Fegesack-Mitte ist wegen Bauarbeiten bis 29. Mai gesperrt.
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5: Mit Daniela Hilb, guten Morgen. Wir hoffen, ihr seid entspannt und vor allem nach diesem Wochenende gut sonnenbetankt reingestartet in diese neue Woche. Falls der Wecker schon gepiepst, gesummt oder was auch immer hat um kurz nach 4. Mit euch rein in diesen Montag starten heute auf jeden Fall Sabrina Carpenter, U2 und die sehr schwangere Ausdies.
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Vorsicht bitte, wir haben nochmal Aktuelles aus unserem Verkehrszentrum in der Popnacht. Auf der B75 Hamburg-Buchholz zwischen Neuland und Harburg-Mitte sind momentan Menschen auf der Fahrbahn. Eine gute und sichere Fahrt in den Montag rein. Jetzt mit Harry Styles, American Girls.

0: Schönen guten Morgen an diesem Montag, 11. Mai 2026. Heute geht's im Laufe des Tages weiter mit der Evakuierung der MV Hondius. Das ist das niederländische Kreuzfahrtschiff, auf dem sich vermeintlich 8 Menschen mit dem gefährlichen Hunter-Virus aufgehalten oder infiziert haben. Gestern ist schon ein Großteil der Passagiere und ein Teil der Crew im Südosten der Kanareninsel Teneriffa von Bord gegangen. Ein bereits ausgeflogener französischer Passagier zeigt mittlerweile auch Krankheitssymptome. Weiter ist unklar, ob noch mehr Menschen infiziert sind. Darum gab es bisher auch besondere Sicherheitsmaßnahmen. ARD-Reporterin Julia Macher, wie sah das konkret aus?
1: Die Passagiere, alle mit FFP2-Maske, Schutzmänteln und Schutzhaube, wurden zunächst mit Beibooten von der MV Hondius an den Hafen gebracht, dann mit Bussen der spanischen Katastrophenschutzeinheit zum Flughafen gefahren, wo die jeweiligen Maschinen startbereit warteten. Insgesamt sind 23 Länder an der 2-tägigen aufwendigen Rückführungsaktion beteiligt.
0: Und heute soll es im Laufe des Tages 2 weitere Maschinen geben, die von Teneriffa starten.
1: Ein Flug mit Passagieren aus Australien, Neuseeland und Teilen Asiens und eine niederländische Maschine mit einem Teil der Crew. Am Abend soll die MV Hondius dann die Kanaren verlassen und Kurs auf Rotterdam nehmen. Die Weltgesundheitsorganisation empfiehlt allen Rückkehrern eine Quarantäne von 42 Tagen. Die Inkubationszeit des Hunter-Virus ist sehr lang. Symptome können auch noch viele Wochen nach Infektion auftreten. Die Gefahr für die breite Öffentlichkeit ist laut WHO gering. Das Virus sei bekannt und in der Regel nur durch engen Kontakt übertragbar.
0: Alles Wichtige zu dieser laufenden Evakuierung findet ihr auch auf tagesschau.de.

entspannt und gediegen in den Montag rein mit Cindy Lauper hier in der Popnacht. Falls ihr Hosen und Fußball liebt, ist der 23. Mai das perfekte Datum für euch. Da steigt nämlich zum einen das DFB-Pokalfinale und direkt im Anschluss läuft dann in der ARD die neue Doku, die entstanden ist mit dem Regisseur, der 2012 schon eine Banddokumentation gemacht hat, nämlich Nichts als die Wahrheit, 30 Jahre die Toten Hosen. 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Mai Premiere im Fernsehen und in der ARD Mediathek. 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Mai.

0: Wir groovern uns langsam ein für diese neue Woche am frühen Montag um 16:30 mit The Avener Fade Out Lines.
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2: Regenwolken ziehen von der Landesmitte weiter in den Osten und Nordosten Deutschlands. Am Tage bleibt es oft bewölkt, zum Teil mit kräftigem Regen. Im Süden und Osten können sich nochmal einzelne Gewitter bilden. Die Höchstwerte liegen zwischen 8 Grad im Sauerland und 20 Grad in Niederbayern. Im Süden ist es sehr windig.
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3: Die A7 Hamburg Richtung Flensburg ist zwischen Schleswig-Jagel und Schubi wegen Löscharbeiten gesperrt. A7 Hannover Richtung Hamburg. Die Anschlussstelle Hamburg-Hausbruch ist wegen Bauarbeiten bis zum 14. Mai gesperrt. A270 Blumenthal Richtung Ilpol. Die Ausfahrt Bremen-Fegesack-Mitte ist wegen Bauarbeiten bis 29. Mai gesperrt.
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0: Hey, einen schönen Montagmorgen zusammen. Kurz nach 16:30, hier ist die Popnacht jetzt mit Lola Young, Messi und mein Name ist Daniela Hilp.

kommt nochmal Aktuelles aus unserem Popnachtverkehrszentrum. Vorsicht bitte auf der A2 Berlin Richtung Hannover. Zwischen Kreuz Hannover Ost und Kreuz Hannover Buchholz brennt ein LKW. Und aufpassen auch auf der A66 Frankfurt-Wiesbaden zwischen Frankfurt am Main, Ludwig-Landmann-Straße und Nordwestkreuz Frankfurt. Hier sind Menschen auf der Fahrbahn. Kommt gut und sicher an.

0: Genie in a Bottle.
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0: Ups, ja, nein, das wollen wir nicht. Sind wir schon durch heute? Genie in a Bottle haben wir gehört. Gleich 4:45 an diesem Montag. Und jetzt Zärtlichkeiten mit Freunden. Hört sich vielversprechend an um diese Uhrzeit. Das sind aber einfach nur sehr schräge Comedians aus Sachsen. Die heißen mit echten, mit bürgerlichen Namen Stefan und Christoph. Und der Fadi von Zärtlichkeiten mit Freunden, der heißt Steffen.
2: Der hat mich ja in die Schule gefahren früher immer, wo die kalten Monate waren.
3: Ja.
2: Alles, ne? Hat mich immer früh gefahren, bis sie uns angehalten haben. Riedeldieter, unser Nachbar. Riedeldieter.
3: Ja.
2: Der ist bei der Polizei.
3: Ach so?
2: Der hat uns angehalten früh. Der stand mit so einer Kelle da und hat uns angehalten, weil der uns gesehen hat, obwohl wir gar kein Licht an hatten. Und wir konnten ja nicht an dem vorbeifahren. Der stand da mitten auf der Fahrbahn, aber da ist ja so in eine weiße Linie durchgezogen. Da darf man ja nicht drüber fahren. Man muss sich ja ein bisschen an die Regeln halten.
3: Ja, na klar.
2: Wo kommen wir hin sonst? Und der stand da und dann ist er an die Scheibe gekommen bei Fadi Steffen und hat dann die Scheibe geklappt. Fadi Steffen ein bisschen vorgefahren wieder. Riedel wieder hinterher. Wieder an die Scheibe geklappt. Fadi Steffen wieder ein bisschen vorgefahren. Riedel wieder hinterher. Wieder an die Scheibe geklappt. Fadi Steffen wieder ein bisschen vorgefahren. Riedel wieder hinterher. Wieder an die Scheibe geklappt. Fadi Steffen wieder ein bisschen vorgefahren. Und dann ist es langsam hell geworden.
3: Ja.
2: Und da ist Fadi Steffen dann eingeknickt. Da hat er kapituliert dann. Und dann hat er runtergekurbelt. Aber immer weiter die Fahrbahn im Auge behalten. Ne? Nicht, dass der Nächste hat sich ablenken lassen.
3: Ja, ja, klar.
2: Und dann hat Riedeldieter in die Fahrgastzelle reingerufen und hat zu Fadi Steffen gesagt, Steffen, die Papiere bitte. Und dann hat Fadi Steffen den angeguckt und hat gesagt, schau ab, du Mond. Und dann war Fadi Steffen Mode.
3: Ja.
2: Man musste alles musste der vorweisen. Warnkasten, und ja, Rettungsdreieck und alles. Ja. Und dann musste Fadi Steffen seinen Führerschein abgeben. Den zweiten schon.
3: Den zweiten?
2: Ja. Er hat sich ja damals noch mal ihn machen lassen in Ungarn.
3: Was?
2: Für schlechte Zeiten.
3: Ach so, ja.
0: Und Vorsicht, da müssen wir unterbrechen für eine Meldung aus unserem Verkehrszentrum. Wir haben gerade einen Falschfahrer auf der A3 Nürnberg-Passau zwischen dem Kreuz Nürnberg und Oberölsbach. Bitte äußerst rechts fahren, nicht überholen. Ein Falschfahrer gerade auf der A3 Nürnberg-Passau zwischen dem Kreuz Nürnberg und Oberölsbach. Bitte Vorsicht in beiden Richtungen. Ein Falschfahrer.

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1: Um 5 Uhr mit Olaf Knapp. Der erste Evakuierungstag der MV Hondius, an deren Bord es zu 8 mutmaßlichen Infektionen mit dem Hunter-Virus kam, ist erfolgreich verlaufen. An der Rückführungsaktion sind 23 Länder beteiligt. Heute soll sie zu Ende gehen. Aus Barcelona, Julia Macher.
2: 94 Menschen aus 19 Ländern wurden im Hafen Granadilla im Südosten Teneriffas unter großen Sicherheitsvorkehrungen von Bord gebracht und in ihre Herkunftsländer zurückgeführt, darunter auch 4 Passagiere aus Deutschland. Sie flogen mit einer niederländischen Maschine zunächst nach Eindhoven, reisen von dort begleitet von einem Ärzteteam nach Deutschland und begeben sich gemäß der Auflagen der jeweiligen Gesundheitsämter in Quarantäne. Wegen der langen Inkubationszeit empfiehlt die Weltgesundheitsorganisation WHO eine Isolation bis zu 42 Tagen.
1: US-Präsident Trump hat Teherans offizielle Antwort auf den jüngsten amerikanischen Vorschlag in den Verhandlungen zur Beendigung des Krieges als völlig inakzeptabel bezeichnet. Details zur iranischen Antwort gab er nicht bekannt. Laut der iranischen Nachrichtenagentur Tasnim forderte Teheran ein Ende des Kriegs an allen Fronten, die Aufhebung der Sanktionen und den Stopp der Blockade iranischer Häfen. Der US-Vorschlag zielte auf 30 Tage Verhandlungen. In Brüssel berät heute eine internationale Koalition darüber, wie verschleppte ukrainische Kinder wieder in ihre Heimat gebracht werden können. Mit dabei sind Vertreter der EU, der Ukraine, Kanadas und von Hilfsorganisationen. Aus Brüssel, Thomas Spickhofen.
3: Tausende ukrainische Kinder wurden seit Kriegsbeginn verschleppt, mindestens 20.000 nach Einschätzung von Kommission und ukrainischer Regierung. Gerade einmal 2.200 von ihnen konnten den Angaben zufolge bislang in ihre Heimat zurückgebracht werden. Die internationale Koalition zur Rückführung der ukrainischen Kinder, die sich heute Nachmittag in Brüssel trifft, soll dabei helfen. Sie wurde vor 2 Jahren von Kanada und der Ukraine ins Leben gerufen. Seit September vergangenen Jahres ist auch die EU Mitglied. Die Initiative soll das Thema im öffentlichen Bewusstsein halten, sowie finanzielle und diplomatische Unterstützung organisieren.
1: In der Fußball-Bundesliga hat der Hamburger SV sein letztes Heimspiel der Saison gewonnen. Der HSV besiegte Freiburg mit 3:2. Außerdem hat sich Heidenheim eine letzte Chance für den Klassenerhalt erarbeitet. Die Heidenheimer gewannen in Köln mit 3:1. Und sind jetzt punktgleich mit Wolfsburg und St. Pauli. Außerdem gewann Union Berlin in Mainz mit 3:1.
4: Es ist 5:03. Wir wünschen euch einen schönen Start in diesen Montag, der im Moment noch trocken ist. Also war er zumindest bei unserem Weg hierher. Aber ich glaube, das bleibt nicht so, ne?
5: Nee, heute gibt es tatsächlich viele Wolken und auch immer mal den ein oder anderen Schauer. Das geht heute Morgen los, so zwischen dem südöstlichen Niedersachsen, Fehmarn und Mecklenburg-Vorpommern. Dicke Wolken und teilweise ergiebiger Regen. Wenn ihr ganz besonders brav wart, gibt es auch ein Gewitter dazu, ne? Dann ist es nicht so langweilig. Danach machen sich die Wolken so ein bisschen locker, dann hat die Sonne mal eine Chance. Aber am Nachmittag gibt es dann schon wieder neuen Regen, der zieht von der Nordsee rein. Die Temperaturen im Laufe des Tages 7 bis 15 Grad. Aktuell liegen wir irgendwo so zwischen 6 und 9 Grad. Also es ist wieder eine relativ frische Angelegenheit.
4: Der NR2-Verkehrsservice für den ganzen Norden. Die A2 Berlin Richtung Hannover ist zwischen dem Kreuz Hannover Ost und dem Kreuz Hannover Buchholz wegen eines brennenden Fahrzeugs gesperrt. Und die A7 Hamburg Richtung Flensburg ist zwischen Schleswig-Jagel und Schubi wegen Löscharbeiten gesperrt. Das war's für den Moment.
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5: So, wir hoffen, ihr habt ein schönes Wochenende gehabt, ein bisschen gefeiert, ein bisschen gearbeitet. Oder was habt ihr gemacht? Ach so. 48 Rinder geklaut. Ja. Aha, das klingt ein bisschen verrückt, ehrlich gesagt.
4: Ist aber wirklich so passiert. Ein Landwirt im Spreewald hat am Wochenende festgestellt, hier fehlen ja 48 Alter. Kühe. Die wurden von der Weide geklaut. Ist natürlich wahnsinniger Schaden. Knapp 75.000 Euro. Anzeige ist raus, Ermittlungen laufen. Die Frage ist, darf man in dem Zusammenhang dann ausnahmsweise sagen, dass die Bullen ermitteln? Ich glaube nicht, ne?
5: Doch. In dem Fall ein Begriff. Zimmer!

0: Was haben Peter Maffay, Roxette und The Boss Hoss gemeinsam? Na, alle stehen beim Plaza Festival auf der Bühne. Elke und Jens hier, der NDR 2, morgen am Montag. Und wir wollen es nicht verschweigen. Klock, Klock und Blue sind natürlich auch noch mit dabei.
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0: Grüße gehen raus an alle Hamburger. Habt ihr es überstanden, das Verkehrschaos vom Wochenende? Oh je, Elke und Jens hier, der ändert zwar morgen am Montag. Es war ja einiges los in Hamburg.
1: Ja, Elbtunnel mal wieder gesperrt, Ferienbeginn, Bundesliga und dann noch diese kleinen Veranstaltungen, meine Handgelden, Hafengeburtstag. Habt ihr möglicherweise auch schon von gehört, nein?
0: Mehrere hunderttausend Besucher, 11 Bühnen, Feuerwerk, toll geschmückte Schlepper. Das ist ja alles herrlich, alle hatten ihren Spaß.
2: Weil es einfach ein tolles Panorama ist hier mit den Schiffen.
3: Ich bin zum ersten Mal hier, toll, beeindruckend, Wahnsinn.
4: Auch als Hamburger, man freut sich immer wieder hierher zu kommen.
1: So, und vielleicht habt ihr es ja auch gesehen vor Ort oder auf Social Media. Da haben wir auch ziemlich krasse Drohnenshow, gab es ja am Freitag über dem Hafen. Also ein pickepackevolles Wochenende und davon müssen sich die Hamburgerinnen und Hamburger jetzt erstmal erholen. Aber zum Glück sind ja hier, sind ja erstmal Ferien wieder. Ne?
0: Dürfen die Straßen dann ja eigentlich frei sein?

0: Einen schönen guten Morgen. Der NDR2-Morgen ist hier für euch mit Elke und mit Jens.
1: Am Montag um gleich 5.30 Uhr. Alles Wichtige jetzt für euch zusammengefasst in den Schlagzeilen von Julia Mayer.
2: Bei dem Kreuzfahrtschiff mit dem Hunter-Virus, da soll heute die Evakuierungsaktion zu Ende gehen. 4 deutsche Passagiere sind schon gestern von Bord geholt worden. Sie wurden erst von Teneriffa nach Eindhoven in den Niederlanden geflogen und von da haben sie dann Rettungswagen noch in der Nacht in ihre Heimatorte gebracht. Wie es da weitergeht, entscheiden die Gesundheitsbehörden vor Ort. Bis zu 1.000 Euro steuerfrei vom Arbeitgeber. Das war eine Idee der Bundesregierung, um uns zu entlasten wegen der hohen Spritpreise. Der Bundesrat hat diese Idee aber am Freitag erstmal gestoppt. Und unter anderem Mecklenburg-Vorpommerns Ministerpräsidentin Schwesig hat sich jetzt dafür ausgesprochen, diese Prämie ganz sein zu lassen und lieber die Steuern zu senken auf kleine und mittlere Einkommen. In der Fußball-Bundesliga, da wird es nächstes Wochenende am letzten Spieltag nochmal so richtig spannend. Heidenheim hat 3:1 gegen Köln gewonnen und damit sind die Heidenheimer punktgleich mit St. Pauli und Wolfsburg. Alle drei kämpfen ja um den Klassenerhalt.
1: Wird spannend. Es ist 5.31 Uhr. Wir starten mit euch gemeinsam in den Montag, der so langsam hell wird. Allerdings nicht so wirklich hell. Also Sonne habe ich zumindest noch nicht entdeckt.
0: Naja, hellgrau wird es auf jeden Fall heute. Es gibt viele dicke Wolken, immer wieder Regen dazu oder auch mal das ein oder andere Gewitter. Dann ist mal ein kleiner Moment Pause, machen sich die Wolken auch mal ein bisschen locker, ne? Das guckt die Sonne dann mal vorbei, bevor dann von der Nordsee wieder neuer Regen reinzieht. Also das wird heute wirklich eine nasse Veranstaltung, der Start in die neue Woche. Die Temperaturen im Laufe des Tages 7 bis 15 Grad.
1: Der NDR2-Verkehrsservice für den ganzen Norden, die A2 Berlin Richtung Hannover, ist zwischen dem Kreuz Hannover Ost und dem Kreuz Hannover Buchholz wegen eines brennenden Fahrzeugs gesperrt. Das war's aber für den Moment.
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0: So, rein geht's in die ESC-Woche. Der Eurovision Song Contest am Samstag ist ja das große Finale. Und was bei uns in Deutschland nicht funktioniert, das ist in vielen anderen ESC-Ländern möglich, Wetten platzieren, und zwar auf den Sieger. Dieses Jahr bei den Buchmachern ganz vorne Finnland. Warum auch immer. ESC-Wetten, vielleicht ja auch was für die Promis in der Kuroase.
4: Also ich habe damals schon gewettet, wer die letzten Corgis von der Queen erbt, ne?
5: Ja.
4: Muig und Sandy.
5: Ja, eigentlich, ja, wo denn? Der neue König.
4: Nee, habe ich auch 50 Pfund drauf gewettet, aber der hatte auch keinen Bock auf die Viecher. Und dann hatte Andrew sie.
1: Es kann so schöne Dinge geben, auf die man wetten kann. Und das hören wir gleich in der neuen Folge unserer Comedy in der Kuroase für euch in 6 Minuten.

0: Einen schönen Montag, der NDR2-Morgen ist hier für euch mit Elke und Jens. Kurze Woche, am Donnerstag ja Himmelfahrt, aber eine sehr spannende Woche wird es. 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
1: Und wie sind Sie heute da?
2: So, meine Wette ist platziert. Wenn diese Barmbek Bump am Mittwoch den deutschen Podcastpreis gewinnt, bin ich roundabout 35.000 im Plus.
3: Oh. Was? Wo? Wetten? Wo?
2: Ja, das sind sogenannte Prediction Markets, Prognosemärkte.
3: Ja.
2: Das sind so Plattformen, wo du auf alles setzen kannst, was in Politik und Showbiz und so weiter passieren wird.
3: Also ich habe mir damals schon gewettet, wer die letzten Corgis von der Queen erbt, ne?
4: Ja.
3: Muig und Sandy.
4: Ja, eigentlich, ja, wo denn der neue König?
3: Nee, habe ich auch 50 Pfund drauf gewettet, aber der hatte auch keinen Bock auf die Viecher. Und dann hatte Andrew sie.
2: Ja, ausgerechnet.
3: Yeah. Also ist doch ein alter Hut zu wetten.
4: Ja.
2: Leute, diese Prediction-Märkte, das ist wie wenn du so ein Aktienportfolio besitzt.
3: Oh.
2: Da kannst du Wettanteile handeln, das ist eine Altersvorsorge.
1: Herr Sprenzel, ich freue mich über Ihre wiedergewonnene Begeisterungsfähigkeit für zeitgeschichtliche Abläufe, aber ich warne vor den Gefahren, die in diesem Wettverhalten...
2: Ja, warte. Ich habe letztes Jahr schon drauf gewettet, dass Trump in 2026 noch sich Kuba holt.
3: Mm.
2: Da wollen mir jetzt schon Leute Anteile abkaufen.
1: Herr Sprenzel, wie gesagt.
2: Ich habe platziert, dass Klöckner und Pilawa noch vorm 1. September heiraten, dass Bettina und Christian Wulff vor Weihnachten wieder zusammenkommen.
4: Es steht ja gut zur Zeit.
2: Da gibt es aber keine Kohle. Also null.
3: Also ich möchte wetten, dass das noch vor der Weihnachtsausstrahlung zu einer Ablösung von Florian Silbereisen als Traumschiffkapitän Max Parker kommt.
4: Silvia!
3: Durch Staffkapitän Grimm.
1: Also.
4: Wer spielt den noch?
3: Kein Schwein. Nein, der mit dem Vollbart.
1: Ah.
3: Es ist die Funktion.
2: Ja,
3: das ganze Schiff hört doch jetzt schon auf ihn. Und ich weiß, es entspringt nur meiner eigenen Sehnsucht.
1: Ja, Sehnsüchte sind falsche Berater bei rationalen Entscheidungen nach mathematischen Wahrscheinlichkeiten.
4: Ja.
2: Ruhe.
3: Ja.
2: Die Wetten stehen übrigens bei 4% Wahrscheinlichkeit, dass bis Silvester Jesus zurückkommt.
4: Das wäre das Comeback des Jahres. Dann sitzt er bei Lanz.
2: Ja, du musst halt auch mal was wagen. Ein breit gestreutes Portfolio.
1: Also, Herr Sprenzel, bei aller Liebe.
2: Da hätten Sie vor einem Jahr gedacht, dass diese ganze Grönland-Scheiße Wirklichkeit wird.
1: Ja, das stimmt natürlich.
3: Ja, vielleicht wette Trump selber am meisten als Insider.
2: Ah.
4: Nun, wie stehen die Wetten, dass in den nächsten 10 Jahren noch dieses eine Foto aus den Epstein-Akten auftaucht, wo er angeblich...
3: Ja...
4: Orale Liebe.
3: Pocke?
4: Bill Clinton macht.
2: Ja.
4: Also Trump, was der Bruder von Epstein gesagt hätte.
1: Herr Deinhardt.
4: Dies ist doch.
1: Ja.
2: Müsste ich schauen? Warte.
3: Also ich meine, das Foto wäre ja auch ohne Wetteinsatz eine Genugtuung.
4: Ja.
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0: Einen schönen guten Morgen, der NDR 2 Morgen ist hier für euch mit Elke und Jens. Es ist Montag, es geht in die neue Woche und ich bin ein bisschen stutzig geworden. Heute Morgen Jens mit dem Auto gekommen.
1: Ja.
0: Das bedeutet eigentlich immer, dass es richtig scheußliches Wetter gibt.
1: Ja, ich kann ja mal gucken. Also vom südöstlichen Niedersachsen bis nach Fehmarn und Mecklenburg-Vorpommern. Viele Wolken heute und immer wieder Regen, zum Teil auch lang und satt. Erst im Laufe des Tages ist dann ein bisschen trockener. Dann gibt es mal Wolken und mal Sonne. Gegen Nachmittag dann frischer Regen von der Nordsee. Hier und da sind auch Gewitter möglich, wenn ihr euch das sehr wünscht. Die Temperaturen 7 bis 15 Grad. Kleiner Spoiler, morgen Maximaltemperatur bis 14 Grad.
0: Ach was.
1: War es das jetzt schon wieder?
0: Ja, und sag mal, gibt es denn aber irgendwo Sonne, so stundenzählmäßig?
1: Naja, wir können ja mal, also großen Wiehe zum Beispiel, ja, können wir gucken, zwischen Tarp und Flensburg 6 Stunden Sonne, ach, in Torfhaus 0.
0: Ja.
1: Also dazwischen bewegen wir uns heute.
0: Gut, es ist Montag, wir bringen euch gut in die neue Woche, egal wie das Wetter wird. Wir wünschen euch einen schönen Start.

0: Guten Morgen, der Ender-Zwar-Morgen ist hier für euch mit Elke und Jens.
1: Ja, das muss ein richtiger Horrortrip gewesen sein auf dem Kreuzfahrtschiff mit dem Hunter-Virus. Heute können die letzten Passagiere endlich von Bord. 4 Deutsche konnten das Schiff schon gestern verlassen.
0: Es ist Montag, der 11. Mai, ganz genau 6 Uhr.
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3: Die deutschen Passagiere der MV Hondius sind auf dem Weg nach Hause. Sie wurden gestern auf Teneriffa von Bord geholt. Über die Niederlande ging es dann erst nach Frankfurt am Main. Da sollen die 4 Deutschen nochmal untersucht werden. Dann können sie weiter in ihre Heimatorte. Betül Sarikaya, NDR 2 aktuell.
4: In ihren Heimatorten müssen die deutschen Hondius-Passagiere zunächst für längere Zeit in Quarantäne bleiben. Wie diese Isolierung genau abläuft, entscheiden die örtlichen Gesundheitsämter. Die restlichen Evakuierungsflüge sollen noch heute abgeschlossen werden. An Bord des Schiffs waren mehr als 150 Passagiere und die Crew aus mehr als 20 verschiedenen Ländern. 3 Personen sind an dem Hunter-Virus gestorben. Der WHO-Direktor Tedros betonte aber, dass sich die breite Öffentlichkeit keine Sorgen wegen des Ausbruchs machen müsse.
3: Die Erdbeer- und Spargelsaison hat ja angefangen. Bei der Ernte helfen wieder viele Saisonkräfte aus dem Ausland. Die sind allerdings oft nicht ausreichend abgesichert, wenn sie krank werden, kritisiert die Linke. Petra Mittermeier, NDR 2 aktuell.
5: Auch in diesem Jahr werden wieder etwa 50.000 kurzfristig Beschäftigte aus dem Ausland auf Feldern in Deutschland im Einsatz sein. Und 80% von ihnen haben nach Angaben der Linken keinen ausreichenden Krankenversicherungsschutz. Der arbeitspolitische Sprecher der Linksfraktion im Bundestag Meiser sagte dem Redaktionsnetzwerk Deutschland, dass die Saisonkräfte im Krankheitsfall entweder medizinisch unterversorgt oder auf hohen Kosten sitzen bleiben. Aktuell landen viele Saisonarbeiter in einer privaten Gruppenversicherung mit deutlich schwächerem Schutz als in der gesetzlichen Krankenversicherung.
3: 3 Tage Party und mehr als 1 Million Besucherinnen und Besucher, das war der Hamburger Hafengeburtstag. Mit einer riesigen Pontonbühne hat er es sogar ins Guinness-Buch der Rekorde geschafft, die größte aufgebaute schwimmende Bühne der Welt. Noch bis heute sind wegen des Hafengeburtstags einige Straßen gesperrt, zum Beispiel in Altona, St. Pauli und in der Hafen City. Wieder frei ist jetzt aber die A7 mit dem Elbtunnel Richtung Süden. In der Fußball-Bundesliga, da wird's nächstes Wochenende nochmal richtig spannend. Heidenheim hat Köln mit 3:1 besiegt und ist damit jetzt punktgleich mit St. Pauli und Wolfsburg. Holger Gerska, NDR 2 Sport.
6: Es wird ein Dreikampf am letzten Spieltag. St. Pauli und Wolfsburg treffen am Hamburger Millerntor direkt aufeinander. Heidenheim empfängt Mainz. Dank des klaren Erfolgs in Köln sind die Heidenheimer nun Vorletzter. St. Pauli geht mit der schlechtesten Ausgangsposition in das Finale. Nur eine dieser 3 punktgleichen Mannschaften rettet sich in die Relegation. 2 steigen direkt ab. Der HSV hat damit nichts mehr zu tun. Nach dem gestrigen 3:2 gegen Freiburg steht der Aufsteiger als bester Nordclub fest. In der zweiten Liga kann Hannover weiter vom Aufstieg träumen. 96 geht punktgleich mit Elversberg und Paderborn als Tabellendritter in den letzten Spieltag.
0: Es ist 6:03 an diesem Montag, der ja so ein bisschen grau aussieht an dieser Stelle, aber das kann sich ja noch ändern? Fragezeichen.
1: Ja, aber Sven in der Nähe von Niebüll, da ist auf jeden Fall schon die Sonne zu sehen und der Himmel ist ganz klar. Aber das ist, glaube ich, auch so die Ecke, wo es am besten klappt heute mit der Sonne. Zum Beispiel in Großenwiehr, also zwischen Tarp und Flensburg in Schleswig-Holstein. Da sind 6 Stunden Sonne möglich, sonst eher weniger. Es gibt viele dicke Wolken. Immer mal den ein oder anderen Schauer dazu oder auch ein Gewitter. Dann ist über Mittag mal kurz Pause. Dann ziehen aber heute Nachmittag von der Nordsee her schon wieder neue Schauereien. Die Temperaturen im Laufe des Tages 7 bis 15 Grad. Im Augenblick liegen wir irgendwie so um die 10.
0: Der NR2 Verkehrsservice für den ganzen Norden. Die A2 Berlin Richtung Hannover ist zwischen dem Kreuz Hannover Ost und dem Kreuz Hannover Buchholz wegen eines Feuerwehreinsatzes gesperrt. 4 Kilometer Stau gibt es dadurch ab Lehrte und die A2 Hannover Richtung Dortmund ist zwischen Wunstorf-Lute und Wunstorf-Kohlenfeld nach einem Unfall gesperrt.
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1: 40 Tage früher in die Sommerferien als üblich. Der ein oder andere Schüler im Norden würde wahrscheinlich sagen, wo muss ich unterschreiben? Ja, aber das wird gerade in Mexiko diskutiert. Grund ist die anstehende Fußball-Weltmeisterschaft.
0: Und wer kommt auf diese Idee? Ihr ahnt es nicht, der Bildungsminister selbst. Der muss dafür nur ein bisschen Kritik einstecken, also einen Hauch. Ne? Denn 40 Tage weniger Unterricht bleibt natürlich auch ein bisschen Menge Stoff auf der Strecke. Jetzt sagt er, ja, wir könnten ja vielleicht auch den Anfang wieder vorziehen. Also er will da so ein bisschen... Aber ich denke mal, ich meine, 40 Tage vor den Sommerferien werden doch sowieso nur Filme geguckt, Sportfeste veranstaltet und Wanderausflüge gemacht, oder?
1: Ja, also.
0: Da kannst du auch Fußball gucken in Mexiko.
1: Klar.

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Es könnte spannender überhaupt nicht sein. Die Fußball-Bundesliga, die gibt es seit 1963 und zum allerersten Mal in der Geschichte gehen im Kampf um den Klassenerhalt drei Mannschaften Punkt

0: gleich in den letzten Spieltag. Elke und Jens hier, der in der zwei Morgen für euch am Montag um 13.06 Uhr.
1: Ja, deshalb wird das am kommenden Wochenende ein echter Krimi. Wolfsburg, Heidenheim und St. Pauli, alle haben sie 26 Punkte und natürlich will keiner absteigen, ist ja logisch. Und können wir mal kurz über Heidenheim sprechen? Ich meine, das ist jetzt normalerweise nicht so unsere Herzensmannschaft hier im Norden, aber die standen schon vor 10 Spieltagen mit anderthalb Beinen in der zweiten Liga und jetzt das wirklich wie verrückt zurückgekämpft und jetzt könnte es sogar noch was werden mit dem Klassenerhalt, wobei Trainer Frank Schmidt selber noch nicht weiß, was er von all dem halten soll.
2: Das würde ich auch gern wissen. Am Ende spielen wir jetzt zu Hause gegen Mainz, Wolfsburg und Pauli. Haben die gleiche Punktzahl, Torverhältnis kann eine Rolle spielen, aber um ehrlich zu sein, wir freuen uns auf das Heimspiel, 34. Spieltag zu Hause ist was Besonderes. Ich kenne unseren Schlossberg, ich kenne unser Stadion, ich kenne unsere Fans. Der wird beben, da wird eine Menge Unterstützung da sein, Vorfreude, Anspannung und wir wollen einfach unseren Job machen und ein Spiel gewinnen.
0: Krass wird das. Der letzte Spieltag der Fußball-Bundesliga steht uns bevor. Herzschlagfinale am Millerntor, St. Pauli gegen Wolfsburg und Heidenheim dann zu Hause eben gegen Mainz. Wichtige Faustregel aus norddeutscher Sicht, es wäre ganz gut, wenn Heidenheim verliert. Wobei man das ja eigentlich nicht so sagen soll, aber...
1: Sorry für die zwei, drei Heidenheim-Fans, die jetzt hier bei uns im Norden wohnen.
0: Wir haben die Norddeutschland-Brille auf.
1: Ja, so ist es.
0: In diesem Fall.

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0: Clock Clock und Blue. 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

0: Einen schönen guten Morgen, der zwei Morgens hier für euch mit Elke und mit Jens.
1: Über die Niederlande ging es zurück nach Deutschland. Die Deutschen, die auf dem Kreuzfahrtschiff mit dem Hunter-Virus waren, können endlich nach Hause.
0: Montag ist heute der 11. Mai, 6:30.
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3: Die deutschen Passagiere der MV Hondius sind auf dem Weg in ihre Heimatorte. Die vier wurden gestern auf Teneriffa von dem Kreuzfahrtschiff geholt. Heute soll die Evakuierungsaktion zu Ende gehen. Julia Macher, NDR 2 Barcelona.
4: Heute sollen im Laufe des Tages zwei weitere Maschinen von Teneriffa starten. Ein Flug mit Passagieren aus Australien, Neuseeland und Teilen Asiens und eine niederländische Maschine mit einem Teil der Crew. Am Abend soll die MV Hondius dann die Kanaren verlassen und Kurs auf Rotterdam nehmen. Die Weltgesundheitsorganisation empfiehlt allen Rückkehrern eine Quarantäne von 42 Tagen. Die Inkubationszeit des Hunter-Virus ist sehr lang. Symptome können auch noch viele Wochen nach Infektion auftreten. Die Gefahr für die breite Öffentlichkeit ist laut WHO gering. Das Virus sei bekannt und in der Regel nur durch engen Kontakt übertragbar.
3: Bis zu 1.000 Euro steuerfrei vom Arbeitgeber. Das war eine Idee der Bundesregierung, um uns zu entlasten wegen der hohen Spritpreise. Unter anderem Bayerns Ministerpräsident Söder glaubt aber nicht, dass diese Prämie noch kommt. Sören Harms, NDR 2 aktuell.
5: Am Freitag erst hatte der Bundesrat die Prämie gestoppt. Vorerst, denn die Bundesregierung könnte ja noch den Vermittlungsausschuss anrufen. Ob das passiert, ist aber bislang unklar. Nun meldet sich Markus Söder zu Wort. Die Prämie sei politisch erledigt, die Idee dazu von der SPD und gut gemeint, aber offenkundig nicht mit der Wirtschaft abgesprochen. Teuer wäre eine solche steuerfreie Prämie auch geworden, so Söder in der ARD. Das Geld solle die Bundesregierung nun stattdessen in eine gute Einkommensteuerreform stecken. So könne man über eine höhere Reichensteuer sprechen, da sei ein bisschen Bewegung möglich, sagte der CSU-Chef wörtlich.
3: Wir bleiben beim Thema. Benzin und Diesel sind ja wegen des Iran-Kriegs deutlich teurer geworden. Die Bundesnetzagentur, die geht jetzt davon aus, dass auch die Gaspreise steigen werden. Allerdings nicht so stark wie zu Beginn des Ukraine-Krieges. Beim Strom, da gibt's eine positive Entwicklung. Da dürften die Preise laut Bundesnetzagentur sinken, weil es immer mehr Solar- und Windparks gibt, die Strom produzieren. Wer steigt ab? Wer schafft es in die Relegation? Darum geht's gleich für drei Teams am letzten Spieltag in der Fußball-Bundesliga. Denn Heidenheim hat 3:1 in Köln gewonnen. Ina Kast, NDR 2 Sport.
6: Damit hat Heidenheim den letzten Tabellenplatz an St. Pauli weitergegeben. Es kommt am letzten Spieltag nun zu einem nie dagewesenen Herzschlagfinale in der Bundesliga. Mit Wolfsburg, Heidenheim und St. Pauli sind drei Teams punktgleich. Zwei von ihnen werden direkt absteigen. Eines schafft es in die Relegation. Der Hamburger SV ist längst gerettet und freut sich über den 3:2 Heimsieg gegen den SC Freiburg. Die Freiburger kämpfen im Fernduell mit Frankfurt um den Europapokalplatz 7. Trainerin Marie-Louise Ether holte beim 3:1 in Mainz ihren ersten Sieg mit Union Berlin.
7: Es ist 6:03. Es ist relativ grau vor unserem kleinen NDR2-Studiofenster. Aber die Sonne wurde ja schon gespottet bei uns im Norden. Wer kriegt dann ganz besonders viel ab heute?
0: Ja, ich würde mal sagen, wenn du im Norden des Nordens unterwegs bist, also Schleswig-Holstein. Ja. Also großen Wiehe zum Beispiel, das zwischen Tarp und Flensburg heute unsere Sonnengewinner. 6 Stunden Sonne haben die sich da auch nicht gedacht. Die sind ja in dieser Bestenliste nicht so häufig dabei. Auf Spiekeroog 5 Stunden Sonne, in Dassow 3, in Hamburg 2-3, in Müssen 1 und in Torfhaus und Gralmüritz 59 Minuten Sonne heute im Laufe des Tages. Und das heißt also, ihr merkt schon, es sind auch viele Wolken unterwegs heute und das kann immer mal den einen oder anderen Schauer geben. Die Natur dankt. Es sind auch kurze Gewitter unterwegs. Über Mittag hört das Ganze dann mal so ein bisschen auf. Aber heute Nachmittag gibt es dann Nachschub von der Nordsee. Die Temperaturen im Laufe des Tages 7-15 Grad.
7: Der NDR2-Verkehrsservice für den ganzen Norden. A1 Osnabrück Richtung Bremen. Zwischen Bremen-Brinkum und Asten 3 Kilometer Stau. Die A2 Berlin Richtung Hannover ist zwischen dem Kreuz Hannover Ost und dem Kreuz Hannover Buchholz wegen eines Feuerwehreinsatzes gesperrt. 4 Kilometer Stau gibt es hier ab Lehrte. Und die A280 Groningen Richtung Leer wird zwischen Bunde West und Dreieck Bunde von 8 bis 11 wegen Bauarbeiten heute gesperrt.
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0: So, heute ist Montag, dann ist morgen ja Dienstag, übermorgen Mittwoch. Ja. Und am Donnerstag ist ja Himmelfahrt.
7: So,
0: ne?
7: Feiertag.
0: Oder Vatertag, egal was ihr jetzt dazu sagt. Ja. Und meinst du, es sind heute Morgen Menschen aufgewacht, haben die Augen aufgeschlagen, haben gedacht, verdammt, ich habe den Brückentag vergessen.
7: Ich glaube ja. Wir gehören ausnahmsweise mal nicht dazu.
0: Nee, wir gehören nicht dazu.
7: Manchmal läuft es auch, ne?
0: Nee, manchmal ist es auch so, dass du das hier nicht einfach machen kannst. Du kannst ja nicht einfach freinehmen, weil der Chef sagt, wir sehen uns ja dann am Freitag.
7: Ja, vielleicht sogar am Samstag.
0: Oder vielleicht sogar am Samstag. Also die, die durchziehen, ihr seid die tapfersten von allen. So. Ihr seid unsere Gewinner. Und alle anderen einen schönen Start rein in den Montag. Mit dem guten Gefühl, es ist eine richtig harte 3-Tage-Woche für euch. Oh Mann, ne.

0: wie bist du denn so in den Tag gestartet? Auf diese Frage könnt ihr jetzt sofort antworten mit super. Ich habe ja bei NDR2 Tickets fürs Plaza Festival gewonnen. Es ist 6.42 Uhr. Der NDR2 Morgen ist hier für euch mit Elke und Jens.
1: Ja, und mit eurer Chance auf bis zu 4 Tickets fürs Plaza Festival. Übernächste Woche in Hannover. Peter Maffay ist dabei. Roxette, The Boss Hoss und Melissa aus Hamburg. Möglicherweise auch. Warum bist du schon wach um die Uhrzeit?
2: Für die Arbeit.
1: Ja, ah, klar. War eigentlich auch eine doofe Frage. Was machst du denn so jobmäßig?
2: Ich arbeite in der Buchhaltung.
1: Mhm. Also du bist die Herrin der Zahlen.
2: Genau, richtig.
0: Auf wen wärst du denn besonders wild? Also wo sagst du, da freue ich mich am meisten und da kenne ich mich auch am besten aus?
2: Ich würde sagen Clock, weil ich die jetzt auch schon ein, zwei Mal gesehen habe.
0: Mhm. Aha.
2: Deswegen hoffe ich auf Clock.
1: Ja.
2: Aber ich freue mich natürlich auf andere Künstler, die jetzt dann an dem Freitag da sind.
1: Alles
0: ja.
1: Klar.
0: Und wie es der Zufall will, gibt es tatsächlich jetzt gleich Clock. Für dich,
2: mega.
0: Die du jetzt erraten sollst. Und Melissa, wir machen Folgendes. Wir gehen ja mit dir auf die Halle zu.
2: Mhm.
0: Und du sollst erkennen, welcher Song das ist. Und je früher du Stopp sagst, umso mehr Tickets kannst du abgreifen.
1: Mhm. Bist du bereit?
2: Ich bin bereit.
1: Gut, wir gehen los.
3: 4 Tickets.
2: Someone else?
1: Oh Gott!
0: Melissa!
2: Ich hab die Melodie gesungen und
1: ja.
2: Versucht, den Text weiterzubringen.
0: Ja. Aber 2 Tickets hast du dir gesichert, Melissa. Und das hilft ja schon mal weiter. Du bist also dabei beim NDR2 Plaza Festival. Siehst nicht nur Clock live, sondern auch Blue, Roxette, The Boss Hoss, Peter Maffay. Das wird ein richtig schöner Abend.
2: Cool, ich freue mich sehr. Vielen lieben

0: Spätestens jetzt seid ihr wach, oder? Sollte eigentlich geklappt haben. Das war der Plan. Papa Roach, Wake Up Calling. 6.50 Uhr, 10 Minuten vor 7. Denn das war morgens hier mit Elke und Jens. Und alle, die hier gerade frisch reinkommen bei uns zur Arbeit, sagen, oh, ganz schön kalt wieder
1: frisch.
0: Geworden. Ne?
1: Ja.
0: Es ist frisch. Mhm. Und da sagen wir, herzlich willkommen, liebe Eisheilige. Das Wetter hält sich dran, ne?
1: Ja, das kann man so sagen. Es ist ziemlich kalt. Also heute Morgen Temperaturen teilweise unter 10 Grad. Oder vielleicht noch ein bisschen weniger. Im Laufe des Tages 7 bis 15 Grad. Und dazu tatsächlich viele Wolken und immer wieder ein Schauer oder auch mal ein Gewitter. Das bleibt im Grunde den ganzen Tag über so. Über Mittag ist ein bisschen besser, aber dann am Nachmittag schon wieder neuer Regen von der Nordsee. Und wo du gerade sagst, hier die Bauernregel und so, es gibt ja diese vor Nachtfrost du nicht sicher bist, bis Sophie, also ja. Das ist ja eine dieser Eisheiligen, vorüber ist.
0: Genau.
1: Das ist ja dann.
0: Ja, und wir haben mal nachgehabt, ob das jetzt einfach nur so eine Bauernregel ist oder ob da wirklich was dran ist bei unserem Wetterprofi Christian Schubert.
2: Meteorologisch gesehen ist es so, es gibt tatsächlich regelmäßig im Mai auch nochmal Kaltlufteinbrüche, wenn Polarluft aus nördlicher Richtung zu uns strömt und wenn es dann nachts aufklart, dann muss man vor allen Dingen mit Bodenfrost rechnen. Tatsächlich ist es so, dass die Chance, dass sowas passiert, tatsächlich, sagen wir mal, in der ersten Monatshälfte des Mais am höchsten ist, aber auch noch so bis ins letzte Monatsdrittel, also bis um den 20., 21. Mai auch nochmal Nachtfrost auftreten kann und danach erst die Gefahr abnimmt.
1: Weißt du Bescheid? Also nicht verwechseln, ne? Eisheilige verantwortlich dafür, dass im Mai nochmal kalt wird.
0: Ja.
1: Eiseilige, die sich in der Eisdiele vordrängeln.
0: Ja.
1: Was?
0: Doch, doch. Kannst du mir den Unterschied nochmal aufmachen, vielleicht?

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0: Guten Morgen, der Ender von Morgen hier für euch mit Elke und Jens.
1: Eigentlich wollten sie eine tolle Kreuzfahrt machen, zu ganz entlegenen Orten. Daraus wurde durch das Hunter-Virus aber ein echter Horrortrip. Der geht jetzt aber zum Glück zu Ende.
0: Es ist Montag, genau 7 Uhr.
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3: Die deutschen Passagiere der MV Hondius, die sind auf dem Weg nach Hause. Gestern wurden sie auf Teneriffa von Bord geholt. Über die Niederlande ging es dann erstmal nach Frankfurt am Main. Da sollen die 4 nochmal untersucht werden und dann können sie weiter in ihre Heimatorte. Betül Sarikaya, NDR 2 aktuell.
4: In ihren Heimatorten müssen die deutschen Hondius-Passagiere zunächst für längere Zeit in Quarantäne bleiben. Wie diese Isolierung genau abläuft, entscheiden die örtlichen Gesundheitsämter. Die restlichen Evakuierungsflüge sollen noch heute abgeschlossen werden. An Bord des Schiffs waren mehr als 150 Passagiere und die Crew aus mehr als 20 verschiedenen Ländern. 3 Personen sind an dem Hunter-Virus gestorben. Der WHO-Direktor Tedros betonte aber, dass sich die breite Öffentlichkeit keine Sorgen wegen des Ausbruchs machen müsse.
3: Altkanzler Gerhard Schröder als Vermittler im Ukraine-Krieg, das hatte Russlands Präsident Putin vorgeschlagen. Die Bundesregierung nimmt dieses Angebot nicht ernst. Trotzdem bleibt die Frage, ob die EU und damit auch Deutschland sich stärker einbringen sollte als Vermittler. Unter anderem darüber sprechen heute dann wohl auch die EU-Außenministerinnen und Minister bei ihrem Treffen in Brüssel. Die Erdbeer- und Spargelsaison, die läuft ja gerade. Und bei der Ernte helfen auch wieder viele Saisonkräfte aus dem Ausland. Allerdings sind die oft nicht ausreichend abgesichert, wenn sie krank werden, kritisiert die Linke. Petra Mittermeier, NDR 2 aktuell.
5: Auch in diesem Jahr werden wieder etwa 50.000 kurzfristig Beschäftigte aus dem Ausland auf Feldern in Deutschland im Einsatz sein. Und 80% von ihnen haben nach Angaben der Linken keinen ausreichenden Krankenversicherungsschutz. Der arbeitspolitische Sprecher der Linksfraktion im Bundestag Meiser sagte dem Redaktionsnetzwerk Deutschland, dass die Saisonkräfte im Krankheitsfall entweder medizinisch unterversorgt oder auf hohen Kosten sitzen bleiben. Aktuell landen viele Saisonarbeiter in einer privaten Gruppenversicherung mit deutlich schwächerem Schutz als in der gesetzlichen Krankenversicherung.
3: In der Fußball-Bundesliga, da wird's nächstes Wochenende so richtig spannend. Heidenheim hat Köln mit 3:1 besiegt und ist damit jetzt punktgleich mit St. Pauli und Wolfsburg. Holger Gerska, NDR 2 Sport.
6: Es wird ein Dreikampf am letzten Spieltag. St. Pauli und Wolfsburg treffen am Hamburger Millerntor direkt aufeinander. Heidenheim empfängt Mainz. Dank des klaren Erfolgs in Köln sind die Heidenheimer nun Vorletzter. St. Pauli geht mit der schlechtesten Ausgangsposition in das Finale. Nur eine dieser 3 punktgleichen Mannschaften rettet sich in die Relegation. 2 steigen direkt ab. Der HSV hat damit nichts mehr zu tun. Nach dem gestrigen 3:2 gegen Freiburg steht der Aufsteiger als bester Nordklub fest. In der zweiten Liga kann Hannover weiter vom Aufstieg träumen. 96 geht punktgleich mit Elversberg und Paderborn als Tabellendritter in den letzten Spieltag.
0: Es ist 7:04. Wir wünschen euch einen schönen Start in die neue Woche. Das Wetter hängt so ein bisschen durch, aber irgendwas ist ja immer.
1: Ja, irgendwas ist immer. Temperaturen heute maximal 15 Grad bei bis zu 6 Stunden Sonne. Warum nicht mehr? Ja, weil es eben viele Wolken gibt heute zum Start in die neue Woche und auch mal den ein oder anderen Schauer dazu oder auch das ein oder andere Gewitter. Und wenn du denkst über Mittag, dann hat sich das ja jetzt mit dem Regen erledigt, dann gibt's Schauernachschub von der Nordsee. So ist es halt. Morgen übrigens, kleiner Spoiler, Temperaturen um die 14 Grad maximal und dann kommt auch noch ordentlich Wind dazu.
0: Der NDR2-Verkehrsservice für den ganzen Norden, A1 Osnabrück Richtung Bremen. Zwischen Bremen-Brinkum und Asten 3 Kilometer Stau. Die A2 Berlin Richtung Hannover ist zwischen dem Kreuz Hannover Ost und dem Kreuz Hannover Buchholz wegen eines Feuerwehreinsatzes gesperrt. 4 Kilometer Stau ab Lehrte. A7 Kassel Richtung Hannover zwischen Derneburg-Salzgitter und Hildesheim 5 Kilometer Stau. 1,5 Stunden dauert es hier länger. Und die A280 Groningen Richtung Leer wird zwischen Bunde West und Dreieck Bunde von 8 bis 11 wegen Bauarbeiten heute gesperrt.
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0: Es ist 7 und 12 Minuten. Der NDR2 Morgen ist hier für euch mit Elke und Jens. Und bei dem einen oder anderen liegt vielleicht schon das Panino-Album auf dem Küchentisch, weil die Kinder schon Aufkleber sammeln wie verrückt. Aber alle anderen haben vielleicht noch gar nicht so ein WM-Gefühl. Aber heute ist der 11. Mai und das heißt, in genau einem Monat, am 11. Juni, startet die Fußball-Weltmeisterschaft. Gespielt wird in den USA, in Kanada und in Mexiko.
1: Ja, und pünktlich zur WM bekommen viele Teams in Nordamerika gerade besonders Zuspruch. Woran liegt das? Na, an den deutschen Fußballprofis, die da am Start sind. Thomas Müller in Vancouver zum Beispiel, Marco Reus in Los Angeles oder Timo Werner in San Jose.
2: Bringing a player like that over here shows a commitment to the fanbase.
3: Solche Spieler zu bringen, das ist eine klare Ansage an die Fanbase. Das hat uns Anthony Flores

0: gesagt, er ist Sportreporter bei der NBC, der macht ganz viel American Football normalerweise, wird aber jetzt immer öfter auch zu Fußballspielen geschickt, weil eben das Interesse größer wird, jetzt auch vor der WM.
1: Musste sie sich bestimmt nochmal fortbilden. Ne? Andreas Hein hat für uns die Stimmung da einen Monat vor WM-Start in Kalifornien mal in den Blick genommen. Welche Rolle, Andreas, spielen die deutschen Profispieler dann da in Übersee?
0: Ja, wenn man sich mal Thomas Müller und Timo Werner anguckt, dann sind das Spieler, die seit sie hier sind, etwas ausgelöst haben. Beide Teams, sowohl Vancouver als auch San Jose, stehen oben in der Tabelle der Fußballliga hier. Timo Werners aktueller Trainer ist der ehemalige Nationaltrainer hier, Bruce Arena. Und der sagt, das sind richtige Personalities, die große Aufmerksamkeit auf sich ziehen.
2: No question about it. I think Thomas Müller in Vancouver is...
3: Daran gibt es keinen Zweifel. Thomas Müller in Vancouver bringt eine Menge Glaubwürdigkeit und Qualität ins Team, so wie Timo hier. Die deutschen Spieler tun gut. Sie sind einfach ein Gewinn für die Liga.
4: They're nothing but a plus for our league.
5: Das haben wir uns schon gedacht. So, übrigens, wo du gerade Panini-Album sagst, gestern Szene am Kiosk bei mir um die Ecke. Vor mir ein junger Mann mit dem Auftrag, Brötchen zu holen. Ich würde mal sagen, so 5, 6.
1: Ja.
5: Und dann hat er seine Brötchenbestellung abgegeben und zum Schluss sagt er noch, und für den Rest darf ich mir noch Sammelbilder mitnehmen.
1: Yeah.
5: Es läuft.
1: Hatte er vorher nur ein Brötchen gekauft?

0: bisschen, denn das war morgen hier für euch mit Elke und Jens gleich rüber in die Kuroase, unsere Comedy. Heute geht's um wilde Wetten. Mhm. Würdest du auf Regen wetten heute?
1: Ja, auf jeden Fall. Ja, aber du kriegst nicht viel raus, glaube ich.
0: Verdammt.

0: Fasching mit Mehrblick in der Kuroase.
1: Und wie sind Sie heute da?
2: So, meine Wette ist platziert. Wenn diese Barmbek Bump am Mittwoch den deutschen Podcastpreis gewinnt, bin ich roundabout 35.000 im Plus.
3: Oh. Was? Wo? Wetten? Wo?
2: Ja, das sind sogenannte Prediction Markets, Prognosemärkte.
3: Ja.
2: Das sind so Plattformen, wo du auf alles setzen kannst, was in Politik und Showbiz und so weiter passieren wird.
3: Also ich habe mir damals schon gewettet, wer die letzten Corgis von der Queen erbt, ne?
4: Ja.
3: Muig und Sandy.
4: Ja, eigentlich, ja, wo denn der neue König?
3: Nee, habe ich auch 50 Pfund drauf gewettet, aber der hatte auch keinen Bock auf die Viecher. Und dann hatte Andrew sie.
2: Ja, ausgerechnet.
3: Ja. Also ist doch ein alter Hut zu wetten.
4: Ja.
2: Leute, diese Prediction-Märkte, das ist wie wenn so ein Aktienportfolio besitzt.
3: Oh.
2: Da kannst du Wettanteile handeln, das ist eine Altersvorsorge.
1: Herr Sprenzel, ich freue mich über Ihre wiedergewonnene Begeisterungsfähigkeit für zeitgeschichtliche Abläufe, aber ich warne vor den Gefahren, die in diesem Wettverhalten...
2: Ja, warte. Ich habe letztes Jahr schon drauf gewettet, dass Trump in 2026 noch sich Kuba holt.
3: Mm.
2: Da wollen mir jetzt schon Leute Anteile abkaufen.
1: Herr Sprenzel, wie gesagt.
2: Ich habe platziert, dass Klöckner und Pilawa noch vorm 1. September heiraten, dass Bettina und Christian Wulff vor Weihnachten wieder zusammenkommen.
4: Es steht ja gut zur Zeit.
2: Da gibt es aber keine Kohle. Also null.
3: Also ich möchte wetten, dass das noch vor der Weihnachtsausstrahlung zu einer Ablösung von Florian Silbereisen als Traumschiffkapitän Max Parger kommt.
4: Silvia!
3: Durch Staffkapitän Grimm.
1: Also.
4: Wer spielt den noch?
3: Kein Schwein. Nein, der mit dem Vollbart.
1: Ah.
3: Es ist die Funktion.
2: Ja,
3: das ganze Schiff hört doch jetzt schon auf ihn. Und ich weiß, es entspringt nur meiner eigenen Sehnsucht.
1: Ja, Sehnsüchte sind falsche Berater bei rationalen Entscheidungen nach mathematischen Wahrscheinlichkeiten.
4: Ja.
2: Ruhe.
3: Ja.
2: Die Wetten stehen übrigens bei 4% Wahrscheinlichkeit, dass bis Silvester Jesus zurückkommt.
4: Das wäre das Comeback des Jahres. Dann sitzt er bei Lanz.
2: Ja, du musst halt auch mal was wagen. Ein breit gestreutes Portfolio.
1: Also, Herr Sprenzel, bei aller Liebe.
2: Da hätten Sie vor einem Jahr gedacht, dass diese ganze Grönland-Scheiße Wirklichkeit wird.
1: Ja, das stimmt natürlich.
3: Ja, vielleicht werde Trump selber am meisten als Insider.
2: Ja.
4: Und wie stehen die Wetten, dass in den nächsten 10 Jahren noch dieses eine Foto aus der Epstein-Akten auftaucht, wo er angeblich...
3: Ja...
4: Orale Liebe.
3: Pocke?
4: Bill Clinton macht.
2: Ja.
4: Also Trump, was der Bruder von Epstein gesagt hätte.
1: Herr Deinhardt.
4: Dies ist doch.
1: Ja.
2: Müsste ich schauen? Warte.
3: Also ich meine, das Foto wäre ja auch ohne Wetteinsatz eine Genugtuung.
4: Ja.
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0: Einen schönen guten Morgen, der NDR2-Morgen ist hier für euch mit Elke und Jens.
1: Über die Niederlande ging es zurück nach Deutschland. Die Deutschen, die auf dem Kreuzfahrtschiff mit dem Hunter-Virus waren, können endlich zurück nach Hause.
0: Montag ist heute 11. Mai, 7:30.
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3: Die deutschen Passagiere der MV Hondius sind auf dem Weg in ihre Heimatorte. Die vier wurden gestern auf Teneriffa von dem Kreuzfahrtschiff mit dem Hunter-Virus geholt. Heute soll diese Evakuierungsaktion zu Ende gehen. Julia Macher, NDR 2 Barcelona.
4: Heute sollen im Laufe des Tages zwei weitere Maschinen von Teneriffa starten. Ein Flug mit Passagieren aus Australien, Neuseeland und Teilen Asiens und eine niederländische Maschine mit einem Teil der Crew. Am Abend soll die MV Hondius dann die Kanaren verlassen und Kurs auf Rotterdam nehmen. Die Weltgesundheitsorganisation empfiehlt allen Rückkehrern eine Quarantäne von 42 Tagen. Die Inkubationszeit des Hunter-Virus ist sehr lang. Symptome können auch noch viele Wochen nach Infektion auftreten. Die Gefahr für die breite Öffentlichkeit ist laut WHO gering. Das Virus sei bekannt und in der Regel nur durch engen Kontakt übertragbar.
3: Wegen der hohen Spritpreise sollte ja neben dem Tankrabatt noch eine Entlastungsprämie kommen. Die haben die Bundesländer aber am Freitag gestoppt. Auch Mecklenburg-Vorpommerns Ministerpräsidentin Schwesig hat im Bundesrat dagegen gestimmt. Warum, das hat sie bei Karin Miosga im Ersten erklärt.
5: Hier hat die Bundesregierung den Eindruck erweckt, dass jetzt alle 1.000 Euro bekommen können und hat vergessen zu erklären, dass nicht der Staat diese 1.000 Euro zahlt, sondern dass der Arbeitgeber es zahlen muss. Und der Klein- und Mittelstand kann das nicht. Der hat ja gerade das Problem, dass ihm die Kosten um die Ohren fliegen. Selbst die öffentliche Hand, die Länder, die Kommunen sagen, wir können das nicht für unsere Leute.
3: Und deshalb ist Schwesig gegen die Prämie. Sie schlägt stattdessen vor, die Menschen über die Einkommenssteuer zu entlasten. Und nicht nur Schwesig, auch Bayerns Ministerpräsident Söder macht sich jetzt stark dafür, die Einkommenssteuer schnell zu reformieren. 3 Tage Party und mehr als 1 Million Besucher, das war der Hamburger Hafengeburtstag. Mit einer riesigen Pontonbrückbühne hat er es sogar ins Guinness-Buch der Rekorde geschafft. Die größte aufgebaute schwimmende Bühne der Welt. Noch bis heute sind einige Straßen in Hamburg gesperrt wegen des Hafengeburtstags. Wieder frei sind jetzt aber die A7 und der Elbtunnel Richtung Süden. Wer steigt ab? Wer schafft es in die Relegation? Darum geht es gleich für 3 Teams am letzten Spieltag in der Fußball-Bundesliga. Denn Heidenheim hat 3:1 in Köln gewonnen. Ina Kast, NDR 2 Sport.
6: Damit hat Heidenheim den letzten Tabellenplatz an St. Pauli weitergegeben. Es kommt am letzten Spieltag nun zu einem nie dagewesenen Herzschlagfinale in der Bundesliga. Mit Wolfsburg, Heidenheim und St. Pauli sind 3 Teams punktgleich. 2 von ihnen werden direkt absteigen. Eines schafft es in die Relegation. Der Hamburger SV ist längst gerettet und freut sich über den 3:2 Heimsieg gegen den SC Freiburg. Die Freiburger kämpfen im Fernduell mit Frankfurt um den Europapokalplatz 7. Trainerin Marie-Louise Ether holte beim 3:1 in Mainz ihren ersten Sieg mit Union Berlin.
1: Gleich 4 Minuten nach 7:30 an einem, ich sag mal, etwas durchwachsen, grautrüben Montagmorgen. Aber vielleicht gibt es ja noch ein bisschen Sonne an der einen oder anderen Stelle.
0: Ja, wir können ja mal gucken. Also zwischen Tarp und Flensburg, genauer gesagt in Großen Wiehe, da wird heute Morgen schon richtig gefeiert. Da gibt es 6 Stunden Sonne heute im Laufe des Tages. Auf Spiegel und 5 Stunden in Dasso, 3 in Müssen, 1 in Torfhaus. Leider keine Stunde Sonne heute. Da sind die Wolken einfach viel zu dick im Laufe des Tages. Dann auch immer mal wieder Schauer oder auch Gewitter, wenn ihr besonders brav wart. Über Mittag ist dann kurz Pause, bevor dann am Nachmittag von der Nordsee wieder neuer Regen reinzieht. Die Temperaturen heute im Laufe des Tages 7 bis 15 Grad.
1: Der NDR2-Verkehrsservice für den ganzen Norden. Stau oder stockend jetzt auf 3 Kilometer Länge. A1 Osnabrück Richtung Bremen zwischen Bremen-Brinkum und Arsten 3 Kilometer Stau. Die A2 Berlin Richtung Hannover ist zwischen dem Kreuz Hannover Ost und dem Kreuz Hannover Buchholz wegen eines Feuerwehreinsatzes gesperrt. Auf der Gegenfahrbahn behindert Rauch die Sicht. Es gibt 4 Kilometer Stau ab Lehrte. A7 Kassel Richtung Hannover zwischen Danneburg-Salzgitter und Hildesheim. 5 Kilometer Stau dauert hier eine knappe Dreiviertelstunde länger. A27 Bremen Richtung Bremerhaven, zwischen Bremerhaven Süd und Geestemünde 3 Kilometer stockend. Und die A280 Groningen Richtung Leer wird zwischen Bunde West und Dreieck Bunde von 8 bis 11 wegen Bauarbeiten gesperrt.
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0: Wir sind immer bei euch. Klingt möglicherweise für den einen oder anderen wie eine Drohung, aber im Fall von Bettina ist es eigentlich ganz gut, ne?
1: Bettina hat uns geschrieben über die NDR2-App. Freuen wir uns immer sehr, wenn ihr euch meldet. Bettina kommt eigentlich aus Kiel, befindet sich aber aktuell in Thüringen. Mhm. Sie ist bei der Reha.
0: Jawohl.
1: Und sie schreibt, die müden Knochen wollen bewegt werden. Das geht viel besser mit eurem Morgenprogramm, Jens und Elke. So schön, dass ich euch hier haben kann. Haben wir uns richtig gefreut über deine Nachricht.
0: Vielen Dank.
1: Bettina, schön, dass du dabei bist. Gute Besserung, dass die da alle lieb zu dir sind. Und Alex Warren und Phil Collins gibt's jetzt für euch.

0: Day in Paradise nochmal so ein bisschen vor sich hin in die Kaffeetasse starren, bevor es dann vielleicht losgeht in den Tag. 7.42 Uhr, der ändert zwar morgen hier mit Elke und mit Jens. Und die Frau, die jetzt gleich nochmal kommt, ist großer Fan, hat es trotzdem heute früh spannend gemacht. Melissa aus Hamburg, die hat sich nämlich heute früh schon Tickets für das NDR 2 Plaza Festival in Hannover gesichert. War ein bisschen aufgeregt, als sie hier durchgekommen ist. Man erschreckt sich ja doch immer, wenn man hier bei uns landet. Ne?
1: 4 Tickets wären drin gewesen beim Ticket Walk. Allerdings heißt es auch, ihr müsst den Song ganz schnell erkennen.
2: 4 Tickets.
3: Someone else?
1: Oh Gott!
0: Melissa!
3: Ich hab die Melodie gesungen und
0: Ja, im Kopf mitsingen kann helfen. 2 Tickets gibt's also fürs NDR 2 Plaza Festival für Melissa aus Hannover. Übernächste Woche Freitag ist es ja schon soweit.
1: Wir freuen uns auf Peter Maffay, auf Roxette, The Boss aus Blue und auf Melissas Lieblingsband auf Clock Clock. Nächste Chance auf Tickets noch heute Morgen bei uns.

0: 6:46 Uhr, der Anlass war morgen hier für euch mit Elke und Jens. Heute startet der Eisheiligen und das Wetter sagt so, jo, da bin ich doch dabei.
1: 7 bis 15 Grad, viele Wolken, immer mal wieder Regen dabei. Sonnengewinner, großen wie heute mit 6 Stunden Sonne, sonst eher so ein Wischiwaschi-Tag.

0: für euch mit Elke und Jens. Habt ihr es vor Augen? Tom Hanks als Forrest Gump, die Rolle seines Lebens. Er läuft auf einer einsamen Straße durch die Wüste Amerikas, irgendwann mit ganz vielen Fans auf seinem Weg. Der Bart wird immer länger, dazwischen verändert er die Welt. Und daran mussten wir denken, als wir am Wochenende Ada Sachi gesehen haben. Das ist ja der Extremsportler aus Berlin, der quer durch die USA gelaufen ist. 606 Kilometer.
1: Wahnsinn.
0: Das sind 14 Mal ein Marathon am Stück.
1: Einmal von Kiel nach Mainz. Dafür hat er wahnsinnige 5 Tage gebraucht. Eigentlich war sein Ziel, die Strecke in 96 Stunden zu schaffen. Und da waren wirklich alle mit dabei. Das wurde auf Twitch und auf YouTube wurde es gestreamt. Aber die Temperaturen im Death Valley, ich meine, es heißt ja nicht umsonst Death Valley, teilweise bis zu 40 Grad, da musst du einfach ein bisschen langsam machen. Im ganzen Netz hat man mitgefiebert, übrigens meine Töchter auch.
0: Ja.
1: Da haben wir gesagt, Papa, kennst du Ada? Der läuft immer noch, der läuft immer noch. Ja, nun hat es aber nicht gepackt. Also auf jeden Fall nicht in der Zeit, aber er hat immer gesagt, ich ziehe das Ding durch.
0: Wahnsinn.
1: Bis zum Ende ziehe ich es durch. Und heute Morgen deutscher Zeit hat er die Ziellinie in Los Angeles erreicht. Und das Erste, was er im Ziel gemacht hat, ist seine Mama umarmt.
0: Ach, wie süß.
1: Die war nämlich da, schönes Muttertagsgeschenk.
0: Nachträglich, genau.
1: Und dann hat er gesagt, er hätte gerne ein Eis.
0: Ja, das kann ich verstehen. Mit 25 Kugeln,
1: ja,
0: wahrscheinlich. Das braucht er dann.
1: Also Grüße gehen raus an Ada.
0: Solche Leute, richtig krass. Also Respekt.

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0: Guten Morgen, der Endert von morgen hier für euch mit Elke und Jens.
1: Ja, das muss ein richtiger Horrortrip gewesen sein auf dem Kreuzfahrtschiff mit dem Hunter-Virus. Heute können die letzten Passagiere endlich von Bord. Vier Deutsche konnten das Schiff schon gestern verlassen.
0: Es ist Montag, ganz genau 8 Uhr.
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3: Die deutschen Passagiere der MV Hondius sind auf dem Weg nach Hause. Sie wurden gestern auf Teneriffa von Bord geholt. Über die Niederlande ging es dann erstmal nach Frankfurt am Main. Da sollen die vier nochmal untersucht werden. Dann können sie weiter in ihre Heimatorte. Betül Sarikaya, NDR 2 aktuell.
4: In ihren Heimatorten müssen die deutschen Hondius-Passagiere zunächst für längere Zeit in Quarantäne bleiben. Wie diese Isolierung genau abläuft, entscheiden die örtlichen Gesundheitsämter. Die restlichen Evakuierungsflüge sollen noch heute abgeschlossen werden. An Bord des Schiffs waren mehr als 150 Passagiere und die Crew aus mehr als 20 verschiedenen Ländern. Drei Personen sind an dem Hunter-Virus gestorben. Der WHO-Direktor Tedros betonte aber, dass sich die breite Öffentlichkeit keine Sorgen wegen des Ausbruchs machen müsse.
3: Solche Reisen, die kommen immer überraschend aus Sicherheitsgründen. Bundesverteidigungsminister Pistorius ist in die Ukraine gefahren. Dort will er über neue Waffensysteme sprechen, vor allem Drohnen. Die soll Deutschland ja gemeinsam mit der Ukraine entwickeln. Die Erdbeer- und Spargelsaison läuft gerade und bei der Ernte helfen wieder viele Saisonkräfte aus dem Ausland. Allerdings sind die oft nicht ausreichend abgesichert, wenn sie krank werden, kritisiert die Linke. Petra Mittermeier, NDR 2 aktuell.
5: Auch in diesem Jahr werden wieder etwa 50.000 kurzfristig Beschäftigte aus dem Ausland auf Feldern in Deutschland im Einsatz sein. Und 80% von ihnen haben nach Angaben der Linken keinen ausreichenden Krankenversicherungsschutz. Der arbeitspolitische Sprecher der Linksfraktion im Bundestag Meiser sagte dem Redaktionsnetzwerk Deutschland, dass die Saisonkräfte im Krankheitsfall entweder medizinisch unterversorgt oder auf hohen Kosten sitzen bleiben. Aktuell landen viele Saisonarbeiter in einer privaten Gruppenversicherung mit deutlich schwächerem Schutz als in der gesetzlichen Krankenversicherung.
3: In der Fußball-Bundesliga wird es nächstes Wochenende nochmal richtig spannend. Heidenheim hat Köln mit 3:1 besiegt und ist damit jetzt punktgleich mit St. Pauli und Wolfsburg. Holger Gerska, NDR 2 Sport.
6: Es wird ein Dreikampf am letzten Spieltag. St. Pauli und Wolfsburg treffen am Hamburger Millerntor direkt aufeinander. Heidenheim empfängt Mainz. Dank des klaren Erfolgs in Köln sind die Heidenheimer nun Vorletzter. St. Pauli geht mit der schlechtesten Ausgangsposition in das Finale. Nur eine dieser drei punktgleichen Mannschaften rettet sich in die Relegation. Zwei steigen direkt ab. Der HSV hat damit nichts mehr zu tun. Nach dem gestrigen 3:2 gegen Freiburg steht der Aufsteiger als bester Nordklub fest. In der zweiten Liga kann Hannover weiter vom Aufstieg träumen. 96 geht punktgleich mit Elversberg und Paderborn als Tabellendritter in den letzten Spieltag.
0: Genau 8:03 ist es. Ich habe noch kein Fünkchen Sonne gesehen vor unserem kleinen NDR2-Studiofenster. Ich finde, es hilft ja mal weiter, wenn du so ein Montag startest und die Sonne lacht dir schon mal ins Gesicht.
1: Das
0: ist heute nur in Ausnahmefällen der Fall.
1: Heute lacht dir der Chef ins Gesicht.
0: Ja,
1: oder wenn du zur Arbeit kommst, in die Werkstatt oder ins Büro. Denn von der Sonne gibt es nicht so viel zu lachen heute. Es gibt immerhin 6 Stunden Sonne. Ja, in Schleswig-Holstein, aber sonst eher weniger. Dafür aber den ein oder anderen Schauer oder auch mal ein Gewitter im Laufe des Tages. Da kommen wir nicht drum herum. Temperaturen heute 7 bis 9 Grad im Oberharz. 10 sind es in Goldberg, 12 in Hamburg-Schnellsen und 15 in Pekun. Und wer jetzt sagt, das ist mir aber ein bisschen frisch, der freut sich schon mal auf morgen. Dann nämlich Maximaltemperatur nur noch 14 Grad. Mhm.
0: Der NDR2-Verkehrsservice für den ganzen Norden. Stau oder stockend ab 3 Kilometer Länge. A1 Osnabrück Richtung Bremen. Zwischen Bremen-Brinkum und Asten 5 Kilometer Stau. Die A2 Berlin Richtung Hannover ist zwischen dem Kreuz Hannover Ost und dem Kreuz Hannover Buchholz wegen eines Feuerwehreinsatzes gesperrt. Auf der Gegenfahrbahn behindert Rauch, die sich zusätzlich 4 Kilometer Stau ableerte. A7 Kassel Richtung Hannover zwischen Derneburg-Salzgitter und Hildesheim 5 Kilometer Stau. Hier dauert es eine knappe Dreiviertelstunde länger. A27 Bremen Richtung Bremerhaven, zwischen Bremerhaven Süd und Geestemünde 3 Kilometer stockend. Und die A280 Groningen Richtung Leer ist zwischen Bunde West und Dreieck Bunde wegen Bauarbeiten noch bis 11 gesperrt.
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1: Ja, natürlich können wir uns auch noch an unsere Abschlussprüfung erinnern, aber nicht so gerne.
0: Na, nicht an das, was da vorgekommen ist inhaltlich, nur wie wir uns dabei gefühlt haben. Ja, Katrin aus Lingen hat uns über die NDR 2 App geschrieben, ich wünsche allen Schülerinnen und Schülern viel Erfolg bei der Abschlussprüfung im Fach Deutsch.
1: Jawohl.
0: Es findet heute in Niedersachsen statt. Jawohl, drücken wir die Daumen und wir können euch sagen, danach fühlt ihr euch wie Kafka in die Verwandlung der Käfer, der um Rücken liegt, aber dann habt ihr es immerhin geschafft.

0: spannender könnte es nun wirklich nicht mehr sein. Abstiegsduell in der Fußball-Bundesliga und mittendrin zwei Clubs aus dem Norden, der in der zwei morgens hier mit Elke und Jens am Montag, 8:12. Das wird ein echter Krimi am letzten Spieltag.
1: Na, wir fassen nochmal zusammen. Wolfsburg, Heidenheim und St. Pauli, alle haben sie 26 Punkte und alle wollen sie logischerweise nicht absteigen. Also ein Herzschlagfinale am letzten Spieltag, am kommenden Wochenende im Millantor-Stadion in Hamburg. Da treffen nämlich Wolfsburg und St. Pauli aufeinander. Und Patrick Wimmer vom VfL ist auf jeden Fall schon mal siegessicher.
2: Ich glaube, wenn man eine ähnliche Leistung auf den Platz bringt, dann steht da nichts im Wege, dass man das Spiel nächste Woche gewinnt.
0: Ja, und Trainer Dieter Hecking, was sagt der? Der ist etwas zurückhaltender.
3: Das wird ein ganz anderes Spiel. Und wir müssen uns gut präparieren und dann werden wir sehen, ob es reicht.
1: Naja, ich sag mal so, St. Pauli Heimspiel, also das fürchten sich ja alle irgendwie. Das wird spannend. Also das große Finale der Fußball-Bundesliga, Wolfsburg und St. Pauli auf den Abstiegsplätzen. Alle Tore, alle Highlights gibt es wie immer bei uns in der 2 Bundesliga-Show am Wochenende.

0: 16, denn das von morgen ist hier für euch mit Elke und Jens. Und heute bin ich auch eine von denen, die sich über Regen freut. Die Erklärung ist ganz einfach. Ich habe den Schlüssel der Wohnung meiner Nachbarn. Ja. Ich soll die Fische füttern. Mit Tieren kann ich super. Also Alle Tiere lieben mich. Ich glaube auch die Fische, die können es jetzt nicht so zeigen. Aber ich habe einen guten Draht zu Tieren, möchte ich an dieser Stelle sagen. Zu Pflanzen weniger. Ja. Und dann war es ja eine Zeit lang doch recht trocken und sonnig, auch bei uns im Norden. Und dann schrieben meine Nachbarn, also wenn das Wetter jetzt so weitergehen würde, ob ich dann nicht vielleicht auch die Pflanzen auf den Balkon gießen könnte. Da kriegte ich schon mit der Angst zu tun, ja, weil jeder weiß, ich gieße auch mal die Plastikpflanzen. Aber wenn es jetzt heute regnet, bin ich doch fein raus, oder?
1: Bist du raus aus der Nummer? Und ich muss ganz ehrlich sagen, also an alle Nachbarn von Elke, ihr müsst eigentlich wissen, die Frau hat einen schwarzen Daumen. Es hat keinen Sinn.
0: Ich hatte also, nur mal den einfach. Schlüssel, was soll
1: lass
0: die denn machen?
1: Genau, lasst es einfach sein, es bringt nichts. Heute Regen oder auch mal Gewitter, viele Wolken, eher weniger Sonne. Das ist so das, was uns den Tag über erwartet. Wir können mal auf die Temperaturen gucken. Bis zu 9 Grad sind es im Oberharz, in Alfeld an der Leine ebenfalls. In Emden 11 Grad, auf Pellworm 13 und 15 in Penkun. Und wenn ihr jetzt sagt, und das ja möglicherweise auch zu Recht, das ist aber dann doch relativ frisch. Ja, wir hängen mittendrin in den Eisheiligen. Morgen Maximaltemperatur 14 Grad.
0: Ja, ganz schön frisch.

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1: Natürlich
0: für alle, die sich
1: könnte
0: unsicher
1: ich
0: sind.
1: Das.
0: Dann
1: ja.
0: Mach das doch mal.
1: Ja, pass mal auf.
0: Pass auf, ich sag dir auch vorher, um welchen Künstler es geht.
1: Alles klar.
0: Um Peter Maffay.
1: Aha.
0: Und wenn du sagst, ich habe den Song erkannt, dann schreist du Stopp.
1: Okay, wir gehen los.
0: So.
2: 4 Tickets. 3 Tickets.
1: Ah, ich weiß es, Stopp.
0: Ja.
1: Sonne in der Nacht.
0: Ja.
1: Sonne in der Nacht.
0: Sonne in der Nacht ist richtig. Du hättest 3 Tickets gewonnen.
1: Liebe Freunde, das war kein Paul Ray.
0: Aber du bist ja sowieso schon da.
1: Achso, ja, gut.
0: Aber guck mal, wenn das so einfach geht.
1: Du meinst, dass es so einfach geht, dass selbst ich es hinbekomme?
0: Dann schafft ihr das auch auf jeden Fall heute. Mhm. Ich habe ein gutes Gefühl. Wir sagen Bescheid, wenn es losgeht.
1: Vergurk's nicht zum Anfang der Woche gleich.

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0: Mit American Idiot von Green Day ist die Bude gleich direkt durchgelüftet. Einen schönen guten Morgen, denn der Zwei-Morgen ist hier für euch mit Elke und Jens.
1: Bei dem Kreuzfahrtschiff mit dem Hunter-Virus mussten ja gleich viele an die Corona-Pandemie denken. Gesundheitsfachleute geben da aber zum Glück Entwarnung.
0: Montag ist heute der 11. Mai, 8:30.
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3: Auf Teneriffa geht heute die Evakuierungsaktion weiter für das Kreuzfahrtschiff mit dem Hunter-Virus. Die meisten Passagiere und Besatzungsmitglieder der MV Hondius wurden schon gestern in ihre Heimatländer ausgeflogen. Auch die Deutschen. Heiko Schneider, NDR 2 Frankfurt am Main.
4: 4 Passagiere des Schiffes sind jetzt nach Frankfurt gebracht worden. Die 4 Deutschen sind um kurz nach 2 Uhr in der Frankfurter Uniklinik angekommen. Sie wurden aus dem niederländischen Eindhoven mit einem Konvoi aus Spezialfahrzeugen der Frankfurter Feuerwehr dorthin transportiert. Auf einer speziellen Isolierstation der Uniklinik sollen sie jetzt weiter untersucht werden. Bisher haben sie nach Angaben der spanischen Behörden keine Symptome auf das Hunter-Virus. Trotzdem gelten sie laut Weltgesundheitsorganisation als Hochrisikokontakte.
3: Wegen der hohen Spritpreise sollte ja neben dem Tankrabatt auch noch eine Entlastungsprämie kommen. Die haben die Bundesländer aber am Freitag gestoppt. Auch Mecklenburg-Vorpommerns Ministerpräsidentin Schwesig hat im Bundesrat dagegen gestimmt. Warum, das hat sie bei Karin Miosga im Ersten erklärt.
5: Hier hat die Bundesregierung den Eindruck erweckt, dass jetzt alle 1.000 Euro bekommen können und hat vergessen zu erklären, dass nicht der Staat diese 1.000 Euro zahlt, sondern dass der Arbeitgeber es zahlen muss. Und der Klein- und Mittelstand kann das nicht. Der hat ja gerade das Problem, dass ihm die Kosten um die Ohren fliegen. Selbst die öffentliche Hand, die Länder, die Kommunen sagen, wir können das nicht für unsere Leute.
3: Deshalb ist Schwesig gegen die Prämie. Sie schlägt stattdessen vor, die Menschen über die Einkommenssteuer zu entlasten. In Schleswig-Holstein kann es ab heute etwas lauter werden entlang der Hochspannungsleitungen. Ein Hubschrauber fliegt die nächsten Tage alle Leitungen ab und erfasst sie mit speziellen Kameras und Laserscannern. Die Daten sollen dann dabei helfen, Schäden an den Stromleitungen und Masten frühzeitig zu erkennen. Dafür will der Netzbetreiber auch künstliche Intelligenz einsetzen. Wer steigt ab? Wer schafft es in die Relegation? Darum geht's jetzt gleich für 3 Teams am letzten Spieltag in der Fußball-Bundesliga. Denn Heidenheim hat mit 3:1 in Köln gewonnen. Ina Kast, NDR 2 Sport.
6: Damit hat Heidenheim den letzten Tabellenplatz an St. Pauli weitergegeben. Es kommt am letzten Spieltag nun zu einem nie dagewesenen Herzschlagfinale in der Bundesliga. Mit Wolfsburg, Heidenheim und St. Pauli sind 3 Teams punktgleich. 2 von ihnen werden direkt absteigen. Eines schafft es in die Relegation. Der Hamburger SV ist längst gerettet und freut sich über den 3:2 Heimsieg gegen den SC Freiburg. Die Freiburger kämpfen im Fernduell mit Frankfurt um den Europapokalplatz 7. Trainerin Marie-Louise Ether holte beim 3:1 in Mainz ihren ersten Sieg mit Union Berlin.
1: 3 Minuten nach 8:30. Wir wünschen euch einen schönen Start in die neue Woche, in den Montag. Das Wetter hält sich ein bisschen zurück, tut jetzt nicht unbedingt, was es kann, um zur guten Laune beizutragen. Aber so ein bisschen Sonne bekommen wir durchaus ab.
0: Ja, aber sonst generell ist es ein Montagswetter. Ne? Also ich habe jetzt gerade mal geguckt, Regentropfen an unserem kleinen NDR2-Studiofenster. Und es ist kein Einzelfall heute. Es gibt teilweise ergiebigen Regen und auch mal ein Gewitter dazu. Vor allem, wenn ihr so unterwegs seid zwischen dem südöstlichen Niedersachsen bis hoch nach Fehmarn und dann weiter nach Mecklenburg-Vorpommern. Und wenn ihr jetzt sagt, cool, da bin ich gar nicht unterwegs. Nein, auch ihr bekommt Regen ab. Der zieht dann irgendwann im Laufe des Tages von der Nordsee rein. So ist es heute bei Temperaturen zwischen 7 und 15 Grad.
1: Der NDR2-Verkehrsservice für den ganzen Norden, Stau oder stockend ab 3 Kilometer Länge. A1 Osnabrück Richtung Bremen, zwischen Bremen-Brinkum und Arsten 5 Kilometer Stau. Die A2 Berlin Richtung Hannover ist zwischen dem Kreuz Hannover Ost und dem Kreuz Hannover Buchholz wegen eines Feuerwehreinsatzes gesperrt. Auf der Gegenfahrbahn behindert Rauch entsprechend die Sicht. Es gibt 4 Kilometer Stau ab Lehrte. A7 Hannover Richtung Flensburg, zwischen Hamburg-Heimfeld und dem Elbtunnel 5 Kilometer stockend. A27 Bremen Richtung Bremerhaven, zwischen Bremerhaven Süd und Geestemünde 3 Kilometer stockend. Und zum Schluss die A280 Groningen Richtung Leer. Die ist zwischen Bunde West und Dreieck Bunde wegen Bauarbeiten noch bis 11 Uhr heute Vormittag gesperrt.
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0: Oft kurze Woche, am Samstag dann noch das Finale beim ESC. Besser geht's im Grunde nicht. Und was bei uns in Deutschland nicht geht, das ist in vielen anderen ESC-Ländern möglich, Wetten platzieren auf den Sieger. Dieses Jahr bei den Buchmachern ganz weit vorne, Finnland übrigens. ESC-Wetten, vielleicht ja auch was für unsere Promis aus der Kuroase.
7: Also ich habe damals schon gewettet, wer die letzten Corgis von der Queen erbt, ne? Ja. Muig und Sandy.
8: Ja, eigentlich, er wurde der neue König.
7: Nee, habe ich auch 50 Pfund drauf gewettet. werdet, aber der hatte auch keinen Bock auf die Viecher. Und dann hatte Andrew sie.
1: So sieht's nämlich aus. Und du kannst auf die dollsten Sachen wetten. Wir werden euch inspirieren mit der neuen Folge unserer Comedy mit der Kuhhase. 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

0: Morgen. Denn der Zwei-Morgen ist hier für euch mit Elke und mit Jens. Es ist Montag, 8.42 Uhr.
1: Hier wollen wir wetten. Kennst du so Leute, die auf alles wetten wollen?
0: Ja, kenne ich.
1: Mein Bruder ist so einer, der wollte immer auf alles wetten. Und er hat mich dann immer so verunsichert, dass ich, selbst wenn ich eigentlich sehr, sehr sicher war, dass ich recht habe, ich irgendwie gedacht, nee, ich verkaufe dir meine Seele. Ne? Weil du weißt, er muss immer so Sachen wie, du wäschst immer mein Auto und musst immer abtrocknen und so. Und habe ich gedacht, nee, mache ich nicht. Aber eigentlich ist es ein ganz cooler Move, so ein bisschen Thrill und Risiko ins Leben zu bringen.
0: Auf jeden Fall. Und es gibt so viele Dinge, auf die man wetten könnte.
2: Manchmal sind wir happy, manchmal sind wir's nicht. Aber immer sind wir nicht ganz dicht.
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4: Und wie sind Sie heute da?
5: So, meine Wette ist platziert. Wenn diese Barmbek Bump am Mittwoch den deutschen Podcastpreis gewinnt, bin ich roundabout 35.000 im Plus.
6: Oh. Was? Wo? Wetten? Wo?
5: Ja, das sind sogenannte Prediction Markets, Prognosemärkte.
6: Ja.
5: Das sind so Plattformen, wo du auf alles setzen kannst, was in Politik und Showbiz und so weiter passieren wird.
6: Also ich habe mir damals schon gewettet, wer die letzten Corgis von der Queen erbt, ne?
5: Ja.
6: Muig und Sandy.
7: Ja, eigentlich, wo denn der neue König?
6: Nee, habe ich auch 50 Pfund drauf gewettet, aber der hatte auch keinen Bock auf die Viecher. Und dann hatte Andrew sie.
5: Ja, ausgerechnet.
6: Yeah. Also ist doch ein alter Hut zu wetten.
7: Ja.
5: Leute, diese Prediction-Märkte, das ist wie wenn du so ein Aktienportfolio besitzt.
6: Oh.
5: Da kannst du Wettanteile handeln, das ist eine Altersvorsorge.
4: Herr Sprenzel, ich freue mich über Ihre wiedergewonnene Begeisterungsfähigkeit für zeitgeschichtliche Abläufe, aber ich warne vor den Gefahren, die in diesem Wettverhalten...
5: Ja, warte. Ich habe letztes Jahr schon drauf gewettet, dass Trump in 2026 noch sich Kuba holt.
6: Mm.
5: Da wollen mir jetzt schon Leute Anteile abkaufen.
4: Herr Sprenzel, wie gesagt.
5: Ich habe platziert, dass Klöckner und Pilawa noch vorm 1. September heiraten, dass Bettina und Christian Wulff vor Weihnachten wieder zusammenkommen.
7: Es steht ja gut zur Zeit.
5: Da gibt es aber keine Kohle. Also null.
6: Also ich möchte wetten, dass das noch vor der Weihnachtsausstrahlung zu einer Ablösung von Florian Silbereisen als Traumschiffkapitän Max Parger kommt.
7: Silvia!
6: Durch Staffkapitän Grimm.
4: Also.
7: Wer spielt den noch?
6: Kein Schwein. Nein, der mit dem Vollbart.
4: Ah.
6: Es ist die Funktion.
5: Ja,
6: das ganze Schiff hört doch jetzt schon auf ihn. Und ich weiß, es entspringt nur meiner eigenen Sehnsucht.
4: Ja, Sehnsüchte sind falsche Berater bei rationalen Entscheidungen nach mathematischen Wahrscheinlichkeiten.
7: Ja.
5: Die Wetten stehen übrigens bei 4% Wahrscheinlichkeit, dass bis Silvester Jesus zurückkommt.
7: Das wäre das Comeback des Jahres. Dann sitzt er bei Lanz.
5: Ja, du musst halt auch mal was wagen. Ein breit gestreutes Portfolio.
4: Also, Herr Sprenzel, bei aller Liebe.
5: Da hätten Sie vor einem Jahr gedacht, dass diese ganze Grönland-Scheiße Wirklichkeit wird.
4: Ja, das stimmt natürlich.
6: Ja, vielleicht werde Trump selber am meisten als Insider.
7: Ah. Und wie stehen die Wetten, dass in den nächsten 10 Jahren noch dieses eine Foto aus den Epstein-Akten auftaucht, wo er angeblich...
6: Ja...
7: Orale Liebe.
6: Pocke?
7: Bill Clinton macht.
5: Ja.
7: Also Trump, was der Bruder von Epstein gesagt hätte.
4: Herr Deinhardt.
7: Dies ist doch.
4: Ja.
5: Müsste ich schauen? Warte.
6: Also ich meine, das Foto wäre ja auch ohne Wetteinsatz eine Genugtuung.
7: Ja.
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0: Ist gleich 9:10, der Nerzvermorgen ist hier für euch mit Elke und Jens am Montag. Seid ihr gerade auf dem Weg zur Arbeit oder auf dem Weg zur Schule, dann seid ihr vermutlich 50 Minuten zu spät, denn ich fange gar nicht 8 an. Oder ihr seid in Hamburg und schlaft vielleicht aus. Meine Kinder sind ja nun seit letztem Jahr beide raus aus der Schule, aber sonst kenne ich das in Ferien, wenn ich dann arbeiten musste, dann so weißt du schön nach Frühschicht, Mama kann's Brötchen mitbringen.
1: Natürlich.
0: Dann laufen die da alle noch im Schlaf.
1: Genau.
0: Ist das bei euch auch so?
1: Auf jeden Fall. Also
0: ja,
1: da wird man jetzt wahrscheinlich noch schlummern und dann gibt's die Bestellung dann per WhatsApp demnächst, dann bringt man das mit und dann kommt man zu Hause an und sind alle noch in Schlafanzug unterwegs.
0: Aber kannst du gleich einen Schlafi wieder anziehen, legst dich dazu. Das ist echt eine ganz gute Idee.
1: Das ist der Plan. Aber möglicherweise habt ihr ja auch was anderes geplant, außer den ganzen Tag im Schlafanzug rumlaufen. Ich würde es euch wünschen.
2: Ich fahre nach Dänemark mit Freunden und Familie. Also wir gehen wahrscheinlich Gassi mit meinem Hund auch oft.
3: Wir fahren 4 Tage an die Nordsee.
4: Also wir haben einfach gar nichts vor, aber wahrscheinlich werde ich auch mit meinem Pony noch ein bisschen spielen. Es ist weiß mit Sommersprossen.
0: Ja, da sagen deine Kinder jetzt, ja, mit meinem Pony würde ich auch gern spielen. Ich habe aber keins. Kannst du dir also überlegen, ob du jeden Morgen Brötchen mitbringst oder mir einen Pony kaufst. Entscheiden Sie sich jetzt.
1: Entscheide weise.
0: Ich würde die Brötchen nehmen.

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1: Ganz schön, von Herbert Grönemeyer. 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
2: Ja, das muss ein richtiger Horrortrip gewesen sein. Auf dem Kreuzfahrtschiff mit dem Hunter-Virus. Heute können die letzten Passagiere endlich von Bord.
1: Es ist Montag, der 11. Mai, gleich 9 Uhr.
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4: Auf Teneriffa, da geht heute die Evakuierungsaktion weiter für das Kreuzfahrtschiff mit dem Hunter-Virus. Viele der Passagiere der MV Hondius sind aber inzwischen auch schon wieder zurück in ihren Heimatländern. Auch 4 Deutsche sind in der Nacht in die Uniklinik in Frankfurt am Main gekommen. Ulf Hilbert, NDR 2 aktuell.
5: Dort sollen sie jetzt weiter untersucht werden. Bislang ist unklar, ob sie sich mit dem Hunter-Virus infiziert haben. Laut den spanischen Behörden zeigten sie auf dem Schiff zuletzt keine Symptome. Die Weltgesundheitsorganisation WHO hat mehrere Fälle auf dem Kreuzfahrtschiff bestätigt. Außerdem gibt es mehrere Verdachtsfälle. 3 Menschen starben an dem Virus. Die WHO stuft alle 150 Passagiere und die Crew der Hondius als Hochrisikopatienten ein. Gleichzeitig verweist die Behörde aber immer wieder darauf, dass das Hunter-Virus nicht mit Corona vergleichbar und das Risiko gering sei, sich anzustecken.
4: Solche Reisen, die kommen immer überraschend aus Sicherheitsgründen. Bundesverteidigungsminister Pistorius, der ist in die Ukraine gereist. Bei seinem Besuch geht es vor allem um neue Waffensysteme, die Deutschland zusammen mit der Ukraine entwickeln will. Das hat Pistorius heute Morgen gesagt, als er gerade in Kiew angekommen war.
6: Die technologischen Sprünge hier in der Ukraine sind beachtlich und wir können davon profitieren, im besten Sinne des Wortes, indem wir für unsere Bundeswehr, für die NATO-Streitkräfte lernen, Informationen mitnehmen und vor allen Dingen auch weitere Joint Ventures auf den Weg bringen. Also gemeinsame Entwicklung und gemeinsame Produktion von Technologie, um unsere Abschreckungsfähigkeit deutlich zu erhöhen.
4: Sagt Bundesverteidigungsminister Pistorius. Vielleicht wart auch ihr betroffen von Betrug beim Online-Shopping zum Beispiel oder von gehackten Social-Media-Accounts. Das Bundesamt für Sicherheit in der Informationstechnik, das sagt jedenfalls, dass mehr als jeder 10. in Deutschland in den vergangenen 12 Monaten Opfer geworden ist von Cyberkriminalität. Trotzdem informieren sich laut Umfrage nur wenige regelmäßig über Sicherheit im Netz. Das BSI sagt deshalb, dass Cybersicherheit einfacher erklärt werden müsse und im Alltag viel präsenter sein müsse. Auf der A23 zwischen Hamburg und Pinneberg, da müsst ihr euch jetzt 2 Wochen lang auf Probleme einstellen. Von heute Abend 20 Uhr bis zum 25. Mai kommt es Richtung Heide zu Sperrungen zwischen Hamburg-Eidelstedt und Pinneberg Süd. Der Grund ist, dass die Fahrbahn saniert wird, sagt die Autobahn GmbH.
1: Es ist kurz nach 9. Wir wünschen euch einen schönen Start in den Montag und die Sonnengewinner, wohnen wo ganz genau
2: heute? Heute großen Wir. Angeblich soll es da auch schon eine Riesenfeier geben in großen Wir. Ihr könnt euch ja mal melden. Also da ist auf jeden Fall heute mit 6 Stunden Sonne zu rechnen. So, jetzt gucken wir weiter. Auf Spiekeroog 5, in Dassow 3, in Hamburg so 2 bis 3, in Müssen 1 Stunde Sonne und in Grahl-Müritz gar keine Stunde Sonne. So, genau so ist das Ganze aufgeteilt heute. Es gibt viele Wolken, immer mal wieder den einen oder anderen Schauer dazu. Das kann mal eine leichte Runde Niesel sein oder auch mal ein richtiger Schauer oder auch mal ein Gewitter. Da müsste aber schon sehr artig gewesen sein. Die Temperaturen im Laufe des Tages 7 bis 15 Grad. Und wer jetzt sagt, also so richtig passt mir das Wetter für so einen 11. Mai aber nicht, der kriegt morgen ein ganz anderes Wetter, denn wir schalten ein weiteres Feature dazu. Es wird sehr windig morgen und kühler.
1: Ich dachte, du sagst jetzt schon.
2: So.
1: Aber so weit bist du dann doch nicht gegangen. Der NDR2-Verkehrsservice für den ganzen Norden. Stau oder stockend jetzt ab 3 Kilometer Länge. A1 Osnabrück Richtung Bremen. Zwischen Bremen-Brinkum und Arsten 5 Kilometer Stau. Die A2 Berlin Richtung Hannover ist zwischen dem Kreuz Hannover Ost und dem Kreuz Hannover Buchholz wegen eines Feuerwehreinsatzes gesperrt. Auf der Gegenfahrbahn behindert Rauch die Sicht. Zusätzlich 4 Kilometer Stau ab Lehrte gibt's hier. A7 dann Hannover Richtung Flensburg zwischen Dreieck Hamburg Südwest und dem Elbtunnel 7 Kilometer stockend. A28 leer Richtung Bremen zwischen Neuenkruge und Oldenburg-Eversten 3 Kilometer Stau. Und die A280 Groningen Richtung Leer ist zwischen Bunde West und Dreieck Bunde wegen Bauarbeiten noch bis 11 Uhr heute Vormittag gesperrt.
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2: Es ist Montag, es ist kurz nach neun und für die meisten würde ich jetzt mal tippen, geht's in eine sehr, sehr kurze Woche. 3 Tage bis Mittwoch, Donnerstag dann Himmelfahrt oder Vatertag. Und wer dran gedacht hat, hat einen Brückentag, ne?
1: Yeah. Und wenn nicht, ist auch nicht schlimm. Wir sind ja bei euch. Ja, Mojo natürlich. Für ein bisschen mehr Anschub gibt's jetzt mit Lady.

0: Ich habe am Wochenende von Leuten erfahren, die sich bereits einen Beamer zugelegt haben. Vor mir in der Schlange beim Kiosk beim Brötchen holen stand ein kleiner Junge, der sich schon Panini-Einklebebilder besorgt hat. Ja. Und es soll wohl auch schon das ein oder andere Trikot über den Tresen gegangen sein.
1: Ne? Ich habe davon auch gehört. Mhm. Es ist 9.14 Uhr, denn das war morgens hier mit Elke und Jens. Dann heute in genau einem Monat geht sie los. Die Fußball-Weltmeisterschaft in den USA, Kanada und Mexiko. Und das Lustige ist immer, dass viele am Vorfeld sagen, nee, habe ich keinen Bock drauf, da USA, mein Name, ich jetzt diesmal nicht mit. Und ich schwöre dir, wenn es dann soweit ist,
0: was sagen die doch noch?
1: Pünktlich zur WM bekommen viele Teams in Nordamerika gerade besonders Zuspruch. Und das liegt an den deutschen Fußballprofis, die da alle rumorgeln in den USA.
0: Thomas Müller zum Beispiel spielt in Vancouver, Marco Reus in Los Angeles und Timo Werner in San Jose.
2: Bringing a player like that over here shows the commitment to the fanbase.
3: Solche Spieler zu bringen, das ist eine klare Ansage an die Fanbase. Das hat uns Anthony Flores gesagt. Er ist Sportreporter bei der NBC. Der

0: macht ganz viel American Football normalerweise, wird aber jetzt immer öfter auch zu Fußballspielen geschickt, weil eben das Interesse größer wird, jetzt auch vor der WM.
1: Der denkt jetzt auch, jetzt muss ich zu so einem Spartensport da. Naja, ich werde mich mal einlesen. Andreas Hein hat für uns die Stimmung einen Monat vor WM-Start in Kalifornien ganz genau im Blick. Andreas, sag mal, welche Rolle spielen denn da die deutschen Profispieler in Übersee?
0: Ja, wenn man sich mal Thomas Müller und Timo Werner anguckt, dann sind das Spieler, die seit sie hier sind, etwas ausgelöst haben. Beide Teams, sowohl Vancouver als auch San Jose, stehen oben in der Tabelle der Fußballliga hier. Timo Werners aktueller Trainer ist der ehemalige Nationaltrainer hier, Bruce Arena. Und der sagt, das sind richtige Personalities, die große Aufmerksamkeit auf sich ziehen.
2: No question about it. I think Thomas Müller in Vancouver is...
3: Daran gibt es keinen Zweifel. Thomas Müller in Vancouver bringt eine Menge Glaubwürdigkeit und Qualität ins Team, so wie Timo hier. Die deutschen Spieler tun gut. Sie sind einfach ein Gewinn für die Liga.
4: They're nothing but a plus for our league. Deutsche Spieler sorgen für einen Fußballboost in den USA. Heute, in einem Monat, geht schon los die Fußball-WM 2026.

0: 9:22, 8 Minuten vor 9:30. Wir sind Standards von morgen für euch mit Elke und Jens. Und man braucht ja immer was, auf das man sich freuen kann, finde ich. Ne? Dann fällt auch so Montag ein bisschen leichter. Und weißt du, worauf ich mich jetzt schon freue? Übernächste Woche Freitag, Plaza Festival. Weil ihr da seid. 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

0: noch mit am Start. Und ihr solltet dringend dabei sein. 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

0: 9.30 Uhr ab 10. Der NR2-Verkehrsservice für den ganzen Norden. Stau, da stockend jetzt ab 3 Kilometer länger. A1 Osnabrück Richtung Bremen zwischen Bremen-Brinkum und Arsten 5 Kilometer Stau. Die A2 Berlin Richtung Hannover ist zwischen dem Kreuz Hannover Ost und dem Kreuz Hannover Buchholz wegen eines Feuerwehreinsatzes gesperrt. Auf der Gegenfahrbahn behindert Rauch die Sicht. Es gibt 6 Kilometer stockenden Verkehr ab Helmeler Wald. A7 Hannover Richtung Flensburg zwischen Dreieck Hamburg Südwest und dem Elbtunnel 5 Kilometer stockend. Die A31 Leer Richtung Emden wird zwischen Leer Nord und Feenhusen von 11 bis 14 Uhr wegen Bauarbeiten gesperrt. Und die A280 Groningen Richtung Leer ist zwischen Bunde West und Dreieck Bunde wegen Bauarbeiten noch bis 11 gesperrt.
1: Allen unterwegs eine gute und eine sichere Fahrt rein in den Montag. Denn der 2 Morgen ist hier für euch mit Elke und mit Jens.

0: 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Das kann doch nicht sein.
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2: Übernächste Woche, Freitag, legen wir los. Die Expo Plaza in Hannover wird beben. Und das liegt vor allem an unserem Line-Up. Peter Maffay ist da. Roxette, The Boss Hoss, Blue und Clock Clock sind am Start. Und jetzt fehlt nur noch Caro aus Autal. Die ist als erste gelandet hier bei uns im NDR 2 Morgen. Und Caro, du bist auf jeden Fall feierfreudig, oder?
3: Ja, natürlich. Ja. Auf jeden Fall. Konzerte ist genau meins.
0: So. Ja. Und im Grunde genommen hätten wir ja 5 Konzerte für dich, einfach an einem Nachmittag.
3: Ja, das ist. Ich war schon öfter beim Plaza Festival.
0: Ach, du
3: und das
0: bist
3: ist immer
0: das.
3: Eine wunderschöne Mischung.
0: Ja. Ja.
3: Dieses Jahr haben wir noch keine Karten,
0: nee.
3: Aber das könnte sich ja vielleicht jetzt ändern. Ja.
2: Ich habe das so im Gefühl, liebe Caro. Wir spielen mit dir den NDR 2 Ticket Walk. Das heißt, wir gehen auf die Bühne zu. Je näher du kommst, umso deutlicher wird der Song zu erkennen sein.
3: Ja.
2: Und wir hätten gerne, dass du den möglichst früh erkennst. Bis zu 4 Tickets sind möglich. Und wenn du das Gefühl hast, jetzt habe ich aber erkannt, was da für ein Song zu hören ist, dann rufst du ganz laut Stopp und dann gucken wir mal, was so geht.
3: Alles klar, ich gebe mein Bestes.
0: Genau das brauchen wir jetzt von dir, Caro.
3: Ja.
0: So, und wir helfen dir aber auch ein kleines bisschen weiter, denn auf der Bühne befinden sich Roxette.
3: Oh, ja.
0: Pass auf, wir gehen los.
1: 4 Tickets. Tickets.
2: Stopp bei 3 Tickets.
3: Ich zocke einfach.
2: Ja.
3: Dangerous.
0: Wirklich? Hat sie Dangerous
3: Wirklich?
0: Gesagt?
3: Dangerous.
0: Sie hat Dangerous
2: ist richtig.
0: Das gibt's doch nicht.
2: Du hast sagenhafte 3 Tickets gewonnen fürs NDR 2 Plaza Festival und feierst mit uns.
3: Großartig. Vielen lieben Dank.
2: Ja, sehr gut.
3: Ich freue mich wie Bolle.

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1: Und klar, ihr gehört Roxette, It Must Have Been Love. Und wenn ihr jetzt heute Morgen noch keine Tickets fürs NDR 2 Plaza Festival gewonnen habt, die kommen ja unter anderem genauso wie Peter Maffay, Boss Hoss, Clock Clock und Blue, dann habt ihr morgen die nächste Chance.
0: Klar.
1: Morgen kommen wir wieder. Jens hat die Taschen voll mit Tickets und dann schleppen wir die heran für euch ab 5.
0: Ich druck die bis morgen aus noch.
1: Ja,
0: so, gleich kommt Holger ab 10 und bringt euch gut durch den Vormittag. Und wir sind

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0: Hallo zusammen, ihr hört NDR 2 und das ist schön so. Es ist 10 Uhr, ganz genau. Wegen des Hunter-Virus-Ausbruchs war die Sorge ja groß vor einer neuen Pandemie. Fachleute geben da Entwarnung. Trotzdem sind die Sicherheitsvorkehrungen hoch. Es ist 10 Uhr.
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2: Auf Teneriffa geht heute die Evakuierungsaktion weiter für das Kreuzfahrtschiff mit dem Hunter-Virus. Die meisten Passagiere und Besatzungsmitglieder der MV Hondius, die wurden schon gestern in ihre Heimatländer ausgeflogen. Vier Deutsche sind jetzt in Frankfurt. Heiko Schneider, NDR 2, Frankfurt am Main.
3: Die vier Deutschen sind um kurz nach 2 Uhr in der Frankfurter Uniklinik angekommen. Sie wurden aus dem niederländischen Eindhoven mit einem Konvoi aus Spezialfahrzeugen der Frankfurter Feuerwehr dorthin transportiert. Auf einer speziellen Isolierstation der Uniklinik sollen sie jetzt weiter untersucht werden. Bisher haben sie nach Angaben der spanischen Behörden keine Symptome auf das Hunter-Virus. Trotzdem gelten sie laut Weltgesundheitsorganisation als Hochrisikokontakte.
2: Bis zu 1.000 Euro steuerfrei vom Arbeitgeber. So eine Prämie, die wollte die Bundesregierung einführen, um uns zu entlasten. Aber der Bundesrat hat diese Pläne am Freitag gestoppt. Katrin Kalke, NDR 2 aktuell. Könnte die Prämie denn trotzdem noch kommen?
4: Regierung und Bundestag könnten die Prämie theoretisch noch retten. Dafür müssten sie den Vermittlungsausschuss einschalten und einen Kompromiss finden. Ob das passiert, ist allerdings offen. Mehrere Bundesländer sind eher dagegen. Mecklenburg-Vorpommerns Ministerpräsidentin Schwesig sprach sich stattdessen für eine Steuerreform aus, die vor allem Menschen mit kleinen und mittleren Einkommen bis 3.000 Euro entlasten soll. Ähnlich hatte sich Bayerns Regierungschef Söder geäußert. Morgen dürfte die Entlastungsprämie Thema im schwarz-roten Koalitionsausschuss sein.
2: Solche Reisen, die kommen immer überraschend aus Sicherheitsgründen. Bundesverteidigungsminister Pistorius ist in die Ukraine gereist. Bei seinem Besuch geht es vor allem um neue Waffensysteme, die Deutschland gemeinsam mit der Ukraine entwickeln will. Das hat Pistorius heute Morgen gesagt, als er gerade in Kiew angekommen war.
5: Die technologischen Sprünge hier in der Ukraine sind beachtlich und wir können davon profitieren, im besten Sinne des Wortes, indem wir für unsere Bundeswehr, für die NATO-Streitkräfte lernen, Informationen mitnehmen und vor allen Dingen auch weitere Joint Ventures auf den Weg bringen. Also gemeinsame Entwicklung und gemeinsame Produktion von Technologie, um unsere Abschreckungsfähigkeit deutlich zu erhöhen.
2: Sagt Bundesverteidigungsminister Pistorius. Wenn ihr Telefon- oder Internetprobleme habt und heute jemanden erreichen wollt bei der Deutschen Telekom, dann könnte das schwierig werden. Die Gewerkschaft Verdi hat nämlich bei der Telekom in 12 Bundesländern zu Warnstreiks aufgerufen. Auch in Hamburg, Schleswig-Holstein und Mecklenburg-Vorpommern. Niedersachsen ist dann morgen dran. Wegen dieser Streiks kann es länger dauern, zum Beispiel an den Kundenhotlines oder beim technischen Support. Verdi fordert für die Tarifbeschäftigten der Deutschen Telekom unter anderem 6,6% mehr Geld.
0: Soweit die NDR 2 Nachrichten. Eine alte Worpsweder Wetterweisheit heißt, wenn sich Föhnwellen legen, gibt's im Norden wieder Regen. Genau, so schaut's aus heute. Ne? Also es können Schauer sein, es kann auch länger Regen sein. Also länger regnet's vor allem vom Landkreis Göttingen und drumherum bis hoch nach Fehmarn und nach Mecklenburg-Vorpommern. Ansonsten aber auch viele Wolken. Mal etwas Sonne und im Tagesverlauf dann auch Schauer mit dabei. Temperaturen heute bis 17 Grad, das ist wirklich die Top-Temperatur, die bekommen wir in Pasewalk. Dann haben wir 13 in Flensburg, 12 in Osnabrück und 11 in Walsrode. Und nun der NDR 2 Verkehrsservice für den ganzen Norden mit Stau oder stockendem Verkehr ab 3 Kilometer. A1 Lübeck Richtung Hamburg zwischen Stapelfeld und Kreuz Hamburg Ost 3 Kilometer stockender Verkehr. A1 Osnabrück Richtung Bremen zwischen Bremen-Brinkum und Asten 5 Kilometer Stau. Die A2 Berlin Richtung Hannover ist zwischen dem Kreuz Hannover Ost und dem Kreuz Hannover Buchholz wegen eines Feuerwehreinsatzes gesperrt. Auf der Gegenfahrbahn behindert Rauch die Sicht. Wir haben zusätzlich 10 Kilometer stockenden Verkehr ab Hermeler Wald. A24 Berlin Richtung Hamburg zwischen Rheinbeck und Kreuz Hamburg Ost 3 Kilometer stockend. Die A31 Leer Richtung Emden wird zwischen Leer Nord und Feenhusen von 11 bis 14 Uhr wegen Bauarbeiten gesperrt. Und die A280 zum Schluss, Groningen Richtung Leer, ist zwischen Bunde West und Dreieck Bunde wegen Bauarbeiten bis 11 Uhr gesperrt.
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0: Na, wie war das Wochenende? Das ist ja eigentlich die Frage, die man am Montag am häufigsten hört, oder? Wenn du ins Büro kommst oder wo auch immer hin. Na, wie war das Wochenende? Und ist eigentlich auch ganz gut so, weil es dazu anregt, das Hirn anzuwerfen. Und das kann ja am Wochenstart oder zum Wochenstart nicht schaden, ne? Man muss sich erstmal nachdenken. Ja, wie war denn das Wochenende nochmal? Was war denn da nochmal? Eisessen mit Mutti oder Brunchen mit Freunden oder Radtour mit dem Partner oder Fußball mit Kindern oder was auch immer. Ich hoffe jedenfalls, euer Wochenende war schön. Und wenn nicht so toll, dann wird es ab jetzt aber richtig gut. Die neue Woche. Ich wünsche euch einen schönen Montag.

Moin, ihr hört den NDR 2 Vormittag mit Holger und einem ganz besonderen Fußballspiel oder wie wir Niederländer sagen, Gek van Gaal, verrückte Geschichte. Heute erste Liga in den Niederlanden, Breda gegen Heerenveen, Anstoß 14:30. Das Besondere, es schaut niemand

0: zu und das Spiel dauert nur 8 Minuten. Und wie kommt es? Naja, Zuschauer sind herzlich ausgeladen. Die haben sich nämlich das letzte Mal, also am Wochenende, nicht so richtig gut benommen. Breda hat zwar schon 2-0 geführt, aber durch die Ergebnisse auf den anderen Plätzen bei den anderen Spielen war ein paar Minuten vor dem Spielende klar, egal ob Breda gewinnt, der Club ist abgestiegen. Ja, und irgendwelche Leute haben sich darüber so geärgert, dass sie Feuerwerkskörper zwar vorschriftsmäßig am äußersten Ende der Lunte angezündet haben, aber sie dann unvorschriftsmäßig beim Fußballspiel aufs Spielfeld geworfen haben. Der Schiri hat gesagt, so geht's nicht, Leute, und hat das Spiel abgebrochen. Ja, und nun wird das Ding heute zu Ende gebracht, ne? Anreisen, warmmachen, anschwitzen, Coachansprache und so weiter und das alles für 8 Minuten Kicken. Ja, beim Zugucken vor dem Fernseher reicht jedenfalls eine kleine Tüte Chips.
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schönen Montag. Hier ist NDR 2. Mit Holger. Ich bin für euch da, wenn irgendwas ist. Ne, könnt mich immer erreichen über die NDR 2 App. Ansonsten habe ich jetzt erstmal ein bisschen Verkehr für euch. Der NDR 2 Verkehrsservice für den ganzen Norden mit Stau oder stockendem Verkehr ab 3 Kilometer Länge. A1 Lübeck Richtung Hamburg zwischen Stapelfeld und Kreuz Hamburg Ost. 7 Kilometer stockend. Verzögerung 30 Minuten. Dann die A1 Osnabrück Richtung Bremen zwischen Bremen-Brinkum und Asten 5 Kilometer Stau. Die A2 Berlin Richtung Hannover ist zwischen dem Kreuz Hannover Ost und dem Kreuz Hannover Buchholz wegen eines Feuerwehreinsatzes gesperrt. Auf der Gegenfahrbahn behindert dementsprechend Rauch die Sicht, zusätzlich 5 Kilometer stockender Verkehr ab Lehrte. A24 Berlin Richtung Hamburg zwischen Rheinbeek und Kreuz Hamburg Ost. Da haben wir stockenden Verkehr, so ungefähr 3 Kilometer lang. Dann die A31 Leer Richtung Emden wird zwischen Leer Nord und Feenhusen von 11 Uhr an bis 14 Uhr wegen Bauarbeiten gesperrt. Und die A280 Groningen Richtung Leer ist zwischen Bunde West und Dreieck Bunde wegen Bauarbeiten noch bis 11 Uhr gesperrt.

Na, gut im Montag gelandet. Die ersten Mails verschickt, die ersten Kunden und Patienten verarztet oder einfach mal frei und am Frühstücken. Auch gut. Ihr hört den NDR 2 Vormittag mit Holger. Die Woche läuft. Viele von euch werden sicher am Freitag frei haben, so als Brückentag. Ich natürlich nicht, weil ich sowas immer vergesse. Also haben viele nur 3 Tage Arbeit. Das klingt doch gar nicht mal so schlecht. Ne? Und dazu gibt's natürlich von uns auch immer die beste Musik für euch. So, ne? Zum Unterhalten ganz locker und manchmal auch mit den besten Sprüchen. Jon Bon Jovi zum Beispiel hat mal gesagt, plane immer deine Zukunft, aber plane sie mit dem Bleistift. Und ich würde noch anfügen, plane sie mit dem Bleistift, weil es oftmals ganz anders kommt und häufig noch besser, als du gedacht hast.

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2: Auf Teneriffa geht heute die Evakuierungsaktion weiter für das Kreuzfahrtschiff mit dem Hunter-Virus. Viele der Passagiere der MV Hondius sind inzwischen wieder zurück in ihren Heimatländern. Auch 4 Deutsche sind in der Nacht in die Uniklinik in Frankfurt am Main gekommen. Ulf Hilbert, NDR 2 aktuell.
3: Dort sollen sie jetzt weiter untersucht werden. Bislang ist unklar, ob sie sich mit dem Hunter-Virus infiziert haben. Laut den spanischen Behörden zeigten sie auf dem Schiff zuletzt keine Symptome. Die Weltgesundheitsorganisation WHO hat mehrere Fälle auf dem Kreuzfahrtschiff bestätigt. Außerdem gibt es mehrere Verdachtsfälle. 3 Menschen starben an dem Virus. Die WHO stuft alle 150 Passagiere und die Crew der Hondius als Hochrisikopatienten ein. Gleichzeitig verweist die Behörde aber immer wieder darauf, dass das Hunter-Virus nicht mit Corona vergleichbar und das Risiko gering sei, sich anzustecken.
2: Bis zu 1.000 Euro steuerfrei vom Arbeitgeber. So eine Prämie wollte die Bundesregierung einführen, um uns zu entlasten. Aber der Bundesrat hat diese Pläne gestoppt am Freitag. Katrin Kalke, NDR 2 aktuell. Könnte die Prämie denn trotzdem noch kommen?
4: Regierung und Bundestag könnten die Prämie theoretisch noch retten. Dafür müssten sie den Vermittlungsausschuss einschalten und einen Kompromiss finden. Ob das passiert, ist allerdings offen. Mehrere Bundesländer sind eher dagegen. Mecklenburg-Vorpommerns Ministerpräsidentin Schwesig sprach sich stattdessen für eine Steuerreform aus, die vor allem Menschen mit kleinen und mittleren Einkommen bis 3.000 Euro entlasten soll. Ähnlich hatte sich Bayerns Regierungschef Söder geäußert. Morgen dürfte die Entlastungsprämie Thema im schwarz-roten Koalitionsausschuss sein.
2: Beim Shoppen im Internet, beim Online-Banking oder auf Social Media. Jeder 9. von uns war in den vergangenen 12 Monaten von Cyberkriminalität betroffen. Das zeigt jetzt eine neue Studie vom Bundesamt für Sicherheit in der Informationstechnik. Sören Harms, NDR 2 aktuell.
5: Für den Cybersicherheitsmonitor 2026, kurz CIMON, wurden rund 3000 Menschen ab 16 befragt. Besonders häufig schlagen Kriminelle beim Online-Shopping zu. Mehr als jeder und jede 5. wurde hier schon mal betrogen. Zum Beispiel, weil er oder sie Geld für Dinge überwiesen hat, von denen es zwar ein hübsches Bild im Internet gibt, aber auch nicht mehr. Fast alle Betroffenen erlitten einen Schaden, ein Drittel von ihnen verlor Geld, teilweise auch viel Geld. Was die Studie ebenfalls zeigt, mehr als die Hälfte der Befragten glaubt nicht, dass sie persönlich Opfer von Cyberkriminalität werden könnten.
2: In Schleswig-Holstein kann es ab heute etwas lauter werden entlang der Hochspannungsleitungen, denn ein Hubschrauber fliegt alle Leitungen ab und erfasst sie mit speziellen Kameras und Laserscannern. Die Daten sollen dann dabei helfen, Schäden an den Leitungen und Masten frühzeitig zu erkennen. Dafür will der Netzbetreiber auch künstliche Intelligenz einsetzen.
0: Soweit die NDR 2 Nachrichten. 21 Grad, so stand es gestern noch auf meinem Autothermometer. Das wird heute nichts mehr. Aber 17 können auch draufstehen. Also wenn ich jetzt ganz in den Osten fahren würde, so Richtung polnische Grenze, da sind heute tatsächlich 17 Grad drin. Ansonsten doch hier und da ein bisschen frischer. In Hannover-Schmünden kommen wir auf 14, in Hamburg-Horn auf 12 Grad, Heide maximal 11 und in Aurich kommen wir auf 10 Grad. Dazu gibt es doch einiges an Regen, gerade vom Landkreis Göttingen und drumherum, also so Harz und so bis hoch nach Fehmarn und Mecklenburg-Vorpommern, da ist es tatsächlich heute richtig regnerisch. Ansonsten sind viele Wolken unterwegs und es regnet immer mal wieder. So ein Schauer ist immer mal dabei. Etwas Sonne kann es aber auch mal zwischendurch geben. Und nun der NDR2-Verkehrsservice für den ganzen Norden. Mit Stau oder stockendem Verkehr ab 3 Kilometer. A1 Lübeck Richtung Hamburg. Zwischen Ahrensburg und Kreuz Hamburg-Ost 10 Kilometer stockend. Dauert dort leider eine halbe Stunde länger. A1 Osnabrück Richtung Bremen. Zwischen Bremen-Brinkum und Asten 3 Kilometer Stau. Die A2 Berlin Richtung Hannover ist zwischen dem Kreuz Hannover-Ost und dem Kreuz Hannover-Buchholz wegen Bergungsarbeiten gesperrt. Dadurch 5 Kilometer stockender Verkehr ab Lehrte. Und die A31 Leer Richtung Emden ist zwischen Leer Nord und Feenhusen bis 14 Uhr wegen Bauarbeiten gesperrt.
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0: Also als ich so 13 Jahre alt war ungefähr, ne, da bin ich am Wochenende manchmal mit meiner Tante ins Marschland gefahren, also so an die Küste, mit unseren grünen Ferngläsern. Und dann haben wir Vögel beobachtet, ne, so Küstenseeschnabel oder Eiderente und Austernfischer und so weiter und so fort. Ne? Heute frage ich mich, ob ich damals vielleicht ein bisschen nerdig war. Möglicherweise. Kann ja sein. Obwohl, heute ist ja schon wieder so, dass total angesagt ist. Ne? Man nennt es aber nicht mehr irgendwie Vögel beobachten, sondern man nennt es Birden von Bird, Vogel. Birden. Ey, lass mal Birden gehen, verstehst du? Ja, so. Ja. Glaubt ihr nicht? Na, hört ihr gleich.

11.14 Uhr. Jetzt ist Burden angesagt hier im NDR 2 Vormittag, damit ihr wisst, was abgeht. Also gut, dass ihr dabei seid. Häufig heißt es ja, die Kids, die jungen Leute, die swipen nur noch auf dem Handy, die hängen nur noch auf Social Media rum und die Natur kennen die doch nur noch von YouTube-Videos. Aber es gibt doch viele Ausnahmen. Und einen Trend, der Jugendliche mal wieder an die frische Luft bringt, das ist das Birden. Und das Birden wird immer beliebter. Kommt natürlich von Bird, von Vogel. Ne? Und auch wenn bei Vogelkunde viele von uns eher so an ältere Herren in Trekking-Outfits mit Notizblock denken, nee, auch junge Leute haben scheinbar Bock darauf. Gibt in Deutschland zum Beispiel auch den Young Birders Club. Ja, da treffen sich fast jedes Wochenende Leute, die sind so zwischen 12 und 26 und gehen dann auf Entdeckungstour. Ah ja, was haben wir denn da? Eine Amsel. Oder das hier. Eindeutig der Buntspecht, der übrigens gar nicht so bunt ist. Ich finde, der Grünspecht ist viel bunter, aber das ist eine andere Geschichte. Also, wenn eure Kids bald das Handy am Wochenende weglegen und stattdessen mit Block auf Vogelkunde gehen, dann sind sie voll die Trendsetter. Dem Birden sei Dank. Und vielleicht bekommen wir sie sogar noch nächstes Mal zum Schachspielen, wenn wir einfach zu ihnen sagen, Runde Chessen. Und

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0: Cooler Song. Hier ist NDR 2 mit dem Verkehrsservice für den ganzen Norden. Ich habe 4 Meldungen für euch. Geht los mit der A1 Osnabrück Richtung Bremen. Zwischen Bremen-Brinkum und Hemelingen 3 Kilometer Stau. Die A2 Berlin Richtung Hannover ist zwischen dem Kreuz Hannover Ost und dem Kreuz Hannover Buchholz wegen Bergungsarbeiten gesperrt, da die 5 Kilometer stockender Verkehr ablehrte. A2 Hannover Richtung Dortmund zwischen Hannover Herrenhausen und Raststätte gab es Nord 3 Kilometer stockend. Und die A31 Leer Richtung Emden ist zwischen Leer Nord und Feenhusen bis 14 Uhr wegen Bauarbeiten gesperrt.
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0: Habt ihr mal 45 Sekunden? Nicht mal eine Minute? Super. Ja, sehr gut. Denn ich brauche ja nur 45 Sekunden für unser kleines, feines Quiz. Es geht um Allgemeinbildung, sind einfach so ein paar lockerlässige Fragen. Da kriegt man immer was hin. 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Oder? 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Ich würde mich freuen. Gleich die erste Runde der Woche hier bei eurem Lieblingssender.

0: Schönen Montag, schönen Wochenstart. Mit NDR 2 ist es 11 Uhr und 41. Jetzt geht's gleich um Allgemeinbildung im weitesten Sinne. Alle möglichen Themenfelder gibt es, also zum Beispiel Musik oder Natur oder Tiere oder Politik oder Geschichte oder Sport. Und aus diesen Bereichen stelle ich einfach Fragen und ihr gebt bestenfalls die richtigen Antworten. Und für jede richtige Antwort gibt es einen Punkt. So, wir starten diese Woche neu. Ist ja Montag und wir spielen heute mit Ramona aus Wandsbek. Hallo erstmal.
1: Hi.
0: Ich dachte, ich klinge mal durch.
1: Ja, schön. Freue mich.
0: Ja, siehst du.
1: Ich habe zwar gerade ein bisschen Angst, aber ich freue
0: mich. Nein, Angst vor mir? Muss man doch keine Angst haben, mal ehrlich.
1: Nee.
0: Ich habe mir auch nur die allerschönsten Fragen für dich überlegt.
1: Ja, das hoffe ich.
0: Na klar.
1: Ich strecke mich an.
0: Ja. Bewahr dir auf jeden Fall deine Fröhlichkeit heute. Das gefällt mir sehr. Und wir beginnen gleich mit einer kleinen Sprichwortfrage.
1: Ja.
0: Sehr gut.
2: 45 Sekunden ab jetzt.
0: Sprichwortfrage. Wen beißen die Hunde?
1: Den letzten.
0: Wie nennt man Turnen und Akrobatik auf einem sich bewegenden Pferd?
1: Voltigieren.
0: Wer muss in einem seiner Songs noch kurz die Welt retten?
1: Bensko.
0: Die Insel Norderney gehört zu welchem Bundesland?
1: Schleswig-Holstein.
0: Wie oft kommt der Buchstabe T wie Tanja im Wort Trittbrettfahrer vor?
1: 5.
0: Wie heißt ein italienisches Dessert unter anderem mit Löffel
1: bis...
0: In welcher Stadt findet am Samstag der ESC statt?
1: Wien.
0: Ein Kinohit aus dem Jahr 95 war ein Schweinchen namens Babe. Ach Quatsch, jetzt habe ich es gesagt.
1: Ja.
0: Nicht schlecht. Dein Ja vor allem, das war richtig gut.
1: Ja.
0: Ja, gut, okay. Das war quasi mein Fehler. Ich denke mir kurz eine andere Frage aus, weil jetzt habe ich es ja selber gesagt, das ist ja bescheuert, ne?
1: Ja.
0: Mein Fehler, also der Film Bodyguard war mit Kevin Costner und wem?
1: Whitney Houston.
0: Richtig, so.
1: Super.
0: Das war jetzt wirklich schnell aus dem Kopf gekramt, war ungefähr die gleiche Zeit, ich glaube 1990 oder so. Aber ist auch egal, oder 92. Auf jeden Fall hast du es toll gemacht, also der Punkt auf jeden Fall auch noch deiner.
1: Ja, super.
0: Das Bundesland heißt Niedersachsen.
1: Okay. Ja,
0: es sind die ostfriesischen Inseln. Ja. Also du kommst ja auf wirklich sehr, sehr gute 7 Punkte.
1: Ja, super, danke.
0: Ja, was heißt danke, hast du ja gemacht, ne?
1: Perfekt.
0: Ja, finde ich auch. Ja, war ein guter Start in den Tag und in die Woche. Und jetzt wünsche ich dir, dass es genauso weitergeht.
1: Ja, das wünsche ich dir auch. Schön.

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0: die Crash Test Dummies bei NDR 2. Ich wünsche euch einen schönen Montag. Und jetzt ist André für euch da.
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2: Nach dem Stopp der 1.000-Euro-Prämie, die Bundesregierung diskutiert, wie die Menschen in Deutschland trotzdem entlastet werden können. Und nach 400 Jahren Geschichte, wie die Hamburger Reeperbahn sich in Musik und Filmen verewigt hat. Ja, das war eindeutig. Mit 12-4 Stimmen hat der Bundesrat die Entlastungsprämie gestoppt am Freitag. Nur 4 Länder haben dem Plan der Bundesregierung überhaupt zugestimmt. Die hatte ja versprochen, jedes Unternehmen dürfte seinen Mitarbeitenden 1.000 Euro steuer- und abgabenfrei auszahlen. Ohne dabei aber wirklich zu erklären, wer das eigentlich am Ende alles bezahlt. Mittlerweile nun sprechen sich immer mehr Politiker gegen diese Prämie aus, unter anderem Mecklenburg-Vorpommerns Ministerpräsidentin Schwesig oder auch Bayerns Ministerpräsident Söder, obwohl er die selbst mitbeschlossen hatte. Georg Schwarte, NDR 2 Berlin. Ist die Entlastungsprämie also tot?
3: Naja, das Votum im Bundesrat war ziemlich eindeutig. Und wenn alle Unionsministerpräsidenten dem eigenen Kanzler signalisieren, wir sind hier nicht dabei, dann ist das schon ein Misstrauensvotum gegenüber dieser Prämie, aber auch gegenüber der Arbeit der Bundesregierung. Und ja, du hast Markus Söder erwähnt, der hat mit beschlossen, dass das so kommen soll, um anschließend dagegen zu stimmen. Und der sagte gestern Abend bei uns in der ARD das hier.
4: Wenn das dann schon so teuer ist, eine Prämie, die keiner will, dann nehmen wir lieber das Geld her und stecken es dahin, wo es notwendig ist, in eine echte große Einkommensteuerreform.
3: Also, Söder sagt, die Prämie kommt nicht, Manuela Schwesig will sie nicht und morgen Abend müssen sie dann überlegen, was machen wir jetzt?
2: Das Ziel dieser Entlastungsprämie war ja, die Menschen in Deutschland zu entlasten wegen der hohen Preise allenthalben. Gibt es denn, abgesehen von einer Einkommensteuerreform, die wohl noch dauern wird, alternative Ideen?
3: Es gibt jede Menge alternative Ideen und die hatte man ja als vielstimmigen Chor auch im Vorfeld der ja letzten Beschlüsse ja schon gehört. Das war ja unter anderem die Quelle des Übels, dass alle mitreden wollten. Aber ja, Ideen, natürlich gibt's Ideen. Steuerfreiheit für Sonderzahlungen wie Weihnachtsgeld ist so eine Idee. Eine nochmalige Erhöhung der Pendlerpauschale, auch wenn das erst später greifen wird, ist eine Idee. Eine Senkung der Stromsteuer für alle beispielsweise, die Anhebung der Arbeitnehmer, Pauschbeträge. All das ist möglich. Also sie haben ein Instrument, Instrumentenkasten da. Was morgen Abend dabei rauskommt, wir müssen es abwarten.
2: Klingt aber auch nach einem sehr teuren Instrumentenkasten. Die Bundesregierung hat sich ja vorgenommen, die Sorgen der Menschen besonders ernst zu nehmen, auch um der AfD den Wind aus den Segeln zu nehmen. Wie gut gelingt das momentan aus deiner Sicht?
3: Das gelingt überhaupt nicht gut, da ist sich ja auch jeder einig. Wir haben das zur Jahresbilanz dieser Regierung zum Einjährigen von allen gehört. Von Jens Spahn, von Lars Klingbeil. Heute Morgen war die Justizministerin Hubig bei den Kollegen von RTL NTV. Die ist auch gefragt worden, ist denn das morgen der Koalitionsausschuss ein gewisser Showdown über die Zukunft der Koalition? Ihre Antwort klang da so.
5: Nein, das ist es nicht. Diese Koalition kann miteinander. Aber mir geht es auch darum, dass wir vielleicht ein bisschen leiser streiten.
3: Ja, leiser streiten, das sagen alle. Markus Söder hat es auch gesagt, wir tragen selber dazu bei, dass die AfD gerade so stark ist. Ob das dann ab morgen Abend alles anders wird, wir müssen es abwarten.
2: Georg Schwarte, danke nach Berlin. Vielleicht ist es euch auch schon passiert oder ihr kennt mindestens eine Person, die schon im Internet betrogen wurde, auf eine Phishing-Mail reingefallen ist oder auf einen gefälschten Online-Shop, der nie oder vielleicht am Ende nur billigen Temu-Schrott geliefert hat. Mehr als jeder 10. Deutsche ist Opfer von Betrug im Netz geworden. Das zeigt jetzt eine aktuelle Umfrage des Bundesamtes für Sicherheit in der Informationstechnik, BSI. Marie Menke vom BSI, was sind denn da die häufigsten Fälle?
6: Die häufigsten Fälle sind tatsächlich unterschiedliche Betrugsformen. Am allerhäufigsten Betrug beim Online-Shopping. Wir sehen im Cybersicherheitsmonitor zum Beispiel, dass so ungefähr jeder 5. unter den im letzten Jahr Betroffenen das erlebt hat. Das ist dann zum Beispiel der Fake-Shop, der zwar kassiert, aber keine Ware liefert. Oder vielleicht auch ein betrügerischer Online-Shop, der sensible Daten, etwa Kreditkartendaten, weitergibt.
2: Insbesondere auf Social Media wimmelt es ja gerade vor solchen schlauen Tipps und den passenden Shops dazu, von Kleidung bis Tabletten. Sieht ja auch häufig alles sehr echt und seriös aus. Wie kann man sich da schützen?
6: Das sieht so echt und seriös oft auch aus, weil natürlich auch Betrügerinnen und Betrüger KI für sich nutzen. Wir sehen, dass immer mehr Produktfotos dadurch natürlich auch täuschend echt gefälscht werden können. Bedeutet ganz oft auch einfach auf den Menschenverstand zu vertrauen. Ein Angebot, das zu gut klingt, um wahr zu sein, ist das tatsächlich oft auch. Dann gibt es aber noch so ein paar Dinge, die man sich so checklistenartig anschauen kann. Das ist zum Beispiel, hat der Onlineshop ein Impressum, ist da eine richtige Adresse angegeben? Oder auch gibt es sowas wie ein Gütesiegel. Die sollten klickbar sein. Man kommt dann auf die Seite von einem Anbieter dieses Gütesiegels. Betrügerische Onlineshops erfinden oft einfach neue Gütesiegel. Das merke ich dann zum Beispiel daran, dass sie eben nicht klickbar sind.
7: Jetzt sagen viele Menschen ja, ach, meine Daten, die sind sowieso schon überall unterwegs. Was sollen die da ausgerechnet von mir wollen, die Betrüger? Ist das womöglich nicht die beste Einstellung?
6: Ja, ich glaube, es verbreitet das fast noch das Denken. Ich habe als kleine Person, als Otto-Normalverbraucher irgendwie nichts zu verlieren. Und tatsächlich sehen wir aber, dass viele von diesen Angriffsszenarien mehr nach, wir sagen dann, auch so ein Gießkannenprinzip funktionieren. Also dass zum Beispiel Phishing-Mails sehr, sehr breit gestreut werden und einfach geschaut wird, wer springt denn jetzt darauf an. Und ja, viele Daten sind in irgendeiner Form vielleicht schon online, wenn wir zum Beispiel auch öffentliche Social-Media-Profile oder Ähnliches haben. Gleichzeitig gibt es aber ja noch eine ganze Menge an sensiblen Daten, also zum Beispiel die Postadresse oder auch alles, was in irgendeiner Form mit Zahlungen zu tun hat, Kreditkarten, weitere Dienstleister, die involviert sind. Da gibt es einfach noch sehr, sehr viele Daten, die wir gut schützen sollten.
7: Marie Menke vom BSI war das. Vielen Dank. So, jetzt hört man gleich, wie alt ich bin, denn mein erster Besuch auf der Reeperbahn, der ist schon lange her. Damals lief das Musical Cats im Operettenhaus und ich habe als ungefähr 10-Jähriger hinterher ganz stolz in der Schule erzählt, ich sei am Wochenende in Hamburg auf dem Kiez gewesen. Die Geschichte der Reeperbahn an sich, die reicht allerdings dann doch noch deutlich weiter zurück als in die 1990er. Ganze 400 Jahre alt wird die Reeperbahn dieses Jahr. Für die einen eine vollgekotzte Partymeile, für die anderen eine Promenade voller Kultur und Geschichten. Und so hat die Reeperbahn auch viele Spuren hinterlassen in Büchern, Filmen und Musik.

0: Udo Lindenberg und Jan Delay haben der Reeperbahn eines der jüngsten musikalischen Denkmäler gesetzt. Der Klassiker, den jeder kennt. 1912 komponiert und von Hans Albers 1954 zum Hit gesungen, gilt als älteste musikalische Huldigung. Im gleichnamigen Filmklassiker von 1954 bekommt man illustre Einblicke in die Welt auf der Reeperbahn zur damaligen Zeit. Die Reeperbahn und Hans Albers und Heinz Rühmann wurden mit diesem Film übrigens fast gleichzeitig berühmt. Diese erste Verfilmung ist eine mehr oder minder harmlose Komödie, wenn auch Attraktionen die berühmte Meile schmückten, die man heute kaum mehr findet oder auch nicht mehr finden will. Vom Hippodrom, also Pferdezirkus im Nachtlokal, über einen gläsernen Swimmingpool bis zum sogenannten Damenringen. Heute würde man es Schlammcatchen nennen.
1: Als Erste, Paula, der blonde Tiger von Blankenese.
2: Sowas hat zu meiner Seite gegeben.
3: Tja, aber das ist jetzt modern.
0: Die Reeperbahn ist auch Kulisse für unzählige Romane. Einer der bekanntesten aus jüngster Zeit ist sicherlich der Goldene Handschuh von Heinz Strunk.
4: Es gibt also Trinkerkneipen, Alkoholikerkneipen gibt es ja überall in jeder Stadt. Aber ich würde mal behaupten, dass der Goldene Handschuh einzigartig ist. Und im wahrsten Sinne des Wortes nämlich auch sehr unterhaltsam. Also es können da Abende mit einer Dynamik sich vollziehen. Man kann das gar nicht beschreiben, da muss man selber mal hingehen.
0: Auf die Reeperbahn, diesen Sündenpfuhl für manche. Diese Straße, die so umstritten ist, so geliebt und gehasst wird seit 400 Jahren.
5: Jahre Reeperbahn, auch in Büchern, Film und Musik. Severin Neve war das, NDR 2 Hamburg.
6: Und das war André Schönke mit dem NDR 2 Update. Immer gut, wenn man früh weiß, wo der Hase längst läuft, ne? Deswegen sage ich euch jetzt schon mal, wie die Woche wird. Mal läuft der Hase durch den Sonnenschein, mal aber auch durch den Regen. Es bleibt also gemischt bis Freitag, heute auch. Wir haben ein bisschen Sonne hier und da, mal so zwischendurch, aber mit Tagesverlauf auch relativ viele Schauer. Und zwischen dem Landkreis Göttingen bis hoch nach Fehmarn und Mecklenburg-Vorpommern, da ist es eigentlich den ganzen Tag regnerisch. Vielleicht lässt es später ein bisschen nach. Die Temperaturen habe ich für euch noch. Neubrandenburg 15 Grad, Cloppenburg 12, Hannover 11 Grad und am Sillenter See in Schleswig-Holstein, da kommen wir auf rund 10 Grad. Und nun der NDR2-Verkehrsservice für den ganzen Norden. A1 Lübeck Richtung Hamburg zwischen Kreuzberg-Ost und Norderelbbrücke. 7 Kilometer stockender Verkehr. Rund 20 Minuten dauert es dort länger. A1 Osnabrück Richtung Bremen zwischen Bremen-Brinkum und Asten. 3 Kilometer stockend. Die A2 Berlin Richtung Hannover zwischen dem Kreuz Hannover-Ost und dem Kreuz Hannover-Buchholz gesperrt. Da gibt es nämlich Bergungsarbeiten. Und wir haben 5 Kilometer stockenden Verkehr ab Lehrte. Dann die A2 Hannover Richtung Dortmund zwischen Hannover-Herrenhausen und Wunstorf-Lute. 3 Kilometer stockender Verkehr und die A31 Leer Richtung Emden ist zwischen Leer-Nord und Feenhusen bis 14 Uhr wegen Bauarbeiten gesperrt.
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6: Wer schreibt so gut wie immer positive Songs mit positiven Texten, die dir auch ein positives Gefühl geben? Richtig Coldplay. Die malen zumindest auch bei so einem Wetter musikalisch ein bisschen Sonne an den grauen Himmel. Und dazu ein Song, der klingt wie so ein Computerspiel aus den 80er Jahren. 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

Mahlzeit! Na, was gibt's heute? Kartoffelbrei. Ihr hört den NDR 2 Vormittag und Kartoffelbrei, das wäre mein Tipp für euch. Denn nur mit Kartoffelbrei könnt ihr Ultramarathonluft schnuppern. Ja, dazu müsst ihr wissen, die amerikanische Extremsportlerin Rachel Entrekin, die hat am Wochenende den Cocodona 250 geschafft. Das sind 407 Kilometer durch Arizona über Stock und Stein. 407 Kilometer bei irrer Hitze. Und Rachel hat dafür nur gebraucht 56 Stunden, 9 Minuten und 48 Sekunden. Die erste Frau, die das jemals geschafft hat. 19 Minuten hat sie nur geschlafen. Nur 19 Minuten. Den Rest ist sie einfach gelaufen. Ja. Und warum hat sie das geschafft? Weil sie Kartoffelbrei zu sich genommen hat. Ja, da musste sie nicht viel kauen, hat Energie bekommen. Und da stelle ich mir eigentlich so vor, dass sie eine Art Bierhelm aufgehabt hat. Ne? Nur links und rechts statt der Dosen Bier einfach Kartoffelbrei, der immer so in ihrem Mund gelaufen ist. So in etwa muss das gewesen sein. Ich habe keine Ahnung, aber ich denke mir das einfach so. In diesem Sinne wünsche ich euch einen schönen Mittag mit reichlich Kartoffelbrei. Und ich meine, wenn man damit 400 Kilometer laufen kann, dann sind die 4-5 Stunden Arbeit, die noch vor uns liegen, doch wirklich ein Klacks, oder?

0: Es ist 12.31 Uhr und nun wird Zeit für den NDR 2 Verkehrsservice für den ganzen Norden. Die A1 ist gleich zweimal mit dabei. Einmal Lübeck Richtung Hamburg zwischen Kreuzberg Ost und Norderelbbrücke. 7 Kilometer stockender Verkehr, dauert dort 20 Minuten länger. Und die A1 Osnabrück Richtung Bremen zwischen Bremen-Brinkum und Asten 3 Kilometer stockend. Die A2 Berlin Richtung Hannover ist zwischen dem Kreuz Hannover Ost und dem Kreuz Hannover Buchholz wegen Bergungsarbeiten gesperrt. Dadurch haben wir 5 Kilometer stockenden Verkehr ab Lehrte. A2 Hannover Richtung Dortmund zwischen Hannover Herrenhausen und Wunstorf-Lute 3 Kilometer stockender Verkehr. Und zum Schluss die A31, das ist Leer Richtung Emden, zwischen Leer Nord und Feenhusen bis 14 Uhr Bauarbeiten und deswegen ist dort auch gesperrt.
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0: Freunde von meinen Eltern haben sich ein neues Auto gekauft, ist ein paar Jahre her, aber auch nicht so lang, haben sich ein neues Auto gekauft und haben es aber wieder zurückgebracht. Nach so 1-2 Wochen. Warum? Weil es piept, wenn man rückwärts fährt. Ja, tatsächlich. Das Auto ist kaputt. Es piept, wenn man rückwärts fährt. Besonders beim Einparken. Ja, nicht schlecht. Aber ist ja auch so, wirklich. Also ich fand, also ehrlich gesagt, ich fand die Autos früher viel cooler irgendwie, weil es nicht überall gepiept hat und Fahrassistent und all so ein Kram. Aber genau über das sprechen wir gleich, über diese Probleme mit diesem ganzen System.

0: Es piepst überall, es blinkt an den Spiegeln, das Lenkrad dreht sich von alleine, um dich in der Spur zu halten. Ihr hört den NDR 2 Vormittag mit Holger und jeder von euch, der ein etwas moderneres Auto hat, der kennt das. Assistenzsysteme, wohin man auch schaut. Und genau diese neuen Autos, vollgestopft mit Technik, haben sich die Kollegen vom Verbrauchermagazin Markt mal genauer angeschaut. Markt gibt es ja montags immer im NDR Fernsehen und Kollege Viktor Kupka, der gehört mit zum Team und wir fangen jetzt mal vorne an. Was ist denn eigentlich das Problem mit diesen ganzen Assistenzsystemen?
1: Also ganz grundlegend erstmal, die Hersteller bauen ja Autos, die für alle ihre Kunden funktionieren sollen. Jetzt gibt es aber natürlich total unterschiedliche Vorlieben und auch Fähigkeiten beim Autofahren. Die einen wollen viel Unterstützung und bei denen machen diese Systeme es im Zweifel sicherer. Andere ärgern sich aber eher darüber oder empfinden sie als ablenkend oder nervig und dann wird es eher sogar unsicherer.
0: Ja, also reden wir mal über diese Störung. Was gibt es denn da alles? Wie können diese Systeme denn stören?
1: Das geht los mit Parkassistenten, die fälschlicherweise Hindernisse erkennen und dann unerwartet bremsen. Das ist im Zweifel einfach nervig. Gefährlich kann es aber werden, wenn man zum Beispiel zum Überholen ansetzt und sich dabei natürlich dem vorausfahrenden Auto nähert. Wenn das System da dann fälschlicherweise meint, dass es gleich einen Crash gibt, dann bremst es ab und mit dem Überholvorgang kann das schon ganz schön brenzlig werden.
0: Jo, kann man sich vorstellen. Und was mache ich dann? Kann ich mit solchen Auffälligkeiten auch in die Werkstatt fahren oder so?
1: Das kann man versuchen. Das Problem ist, dass die modernen Autos vollgestopft sind mit Software. Und um an der zu arbeiten und eventuelle Macken zu beheben, braucht es eigentlich immer den Hersteller. Der muss da dann Updates bereitstellen und die müssen im Auto eingespielt werden. Das heißt, eine schnelle, unkomplizierte Hilfe, wie bei einer verschlissenen Bremse zum Beispiel, die gibt es in der normalen Kfz-Werkstatt im Zweifel nicht mehr so ohne weiteres.
0: Aber ich bin mir sicher, dass die Kollegen vom Markt trotzdem noch eine Lösung haben für solche Probleme. Heute Abend im NDR Fernsehen 2015 geht's los bei Markt und danke an Viktor für die Übersicht.

0: Schöner Song.
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0: Triggerfinger.
1: Die Gläser weg da.
0: Was sagst du?
1: Stell doch mal die Gläser weg da.
0: Du bist gar nicht dran jetzt. Du hast Sendepause.
1: Entschuldigung.
0: Macht ja nichts.
2: André Schülke für euch gleich in den NDR2 Nachrichten. Betonung auf gleich. 13 Uhr haben wir jetzt ganz genau. Und vielleicht ist euch das auch schon passiert. Irgendwas im Internet bestellt, das Geld weg und am Ende wurde nichts geliefert. Solche Betrugsfälle passieren immer öfter. Aber lasst euch davon André erzählen.
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4: Gefälschte Online-Shops oder auch gestohlene Zahlungsdaten. Immer mehr Menschen in Deutschland werden Opfer von Internetkriminalität. Das ist das Ergebnis einer aktuellen Umfrage des Bundesamtes für Sicherheit in der Informationstechnik BSI. Demnach ist mehr als jeder 10. Internetnutzer im vergangenen Jahr im Netz betrogen worden. Marie Menke vom BSI hat es bei NDR2 erklärt, was da die häufigsten Fälle sind.
5: Am allerhäufigsten Betrug beim Online-Shopping. Ungefähr jeder 5. unter den im letzten Jahr Betroffenen das erlebt hat. Das ist dann zum Beispiel der Fake-Shop, der zwar kassiert, aber keine Ware liefert. Oder vielleicht auch ein betrügerischer Online-Shop, der sensible Daten, etwa Kreditkartendaten, weitergibt.
4: Marie Menke vom BSI war das bei NDR2. 1.000 Euro steuerfrei, so weit die Idee der Entlastungsprämie, sieht aber so aus, als sei die schon Geschichte. Nach dem Stopp im Bundesrat am vergangenen Freitag rücken nun auch immer mehr Politiker von der Idee ab, darunter Mecklenburg-Vorpommerns Ministerpräsidentin Schwesig und CSU-Chef Söder. Georg Schwarte, NDR2 Berlin. Welche Alternativen gibt es denn aber, um die Menschen in Deutschland zu entlasten?
6: Es gibt jede Menge alternative Ideen und die hatte man ja als vielstimmigen Chor auch im Vorfeld der ja letzten Beschlüsse ja schon gehört. Das war ja unter anderem die Quelle des Übels, dass alle mitreden wollten. Aber ja, Ideen, natürlich gibt's Ideen. Steuerfreiheit für Sonderzahlungen wie Weihnachtsgeld ist so eine Idee. Eine nochmalige Erhöhung der Pendlerpauschale, auch wenn das erst später greifen wird, ist eine Idee. Eine Senkung der Stromsteuer für alle beispielsweise, die Anhebung der Arbeitnehmer, Pauschbeträge, all das ist möglich. Also sie haben ein Instrument. Kasten da, was morgen Abend dabei rauskommt, wir müssen es abfahren.
4: Morgen Abend ist Koalitionsausschuss. Danke, Georg Schwarze. Nach dem Hunter-Virus-Ausbruch auf dem Kreuzfahrtschiff MV Hondius sind 4 Passagiere zurück nach Deutschland gebracht worden. Wie das Bundesgesundheitsministerium mitgeteilt hat, zeigen sie keine Symptome. Birte Sönnigsen, NDR2 Berlin.
7: Geplant ist, dass sie in ihre Heimat weiter transportiert werden. Nach Berlin, Baden-Württemberg, Bayern und Sachsen. Dort sollen sie vorsorglich in Quarantäne gehen. Wie lange und wie die Quarantäne konkret aussehen soll, darüber entscheiden die zuständigen Gesundheitsämter vor Ort. Das Risiko für die Menschen in Deutschland schätzt die Bundesregierung weiter als sehr gering ein. So sieht es auch der Chef des Robert-Koch-Instituts. Im ZDF sagte Lars Schade, er sehe keine Pandemiegefahr. Das Hunter-Virus sei ein ganz anderer Erreger als etwa das Coronavirus.
4: Auf der A23 zwischen Hamburg und Pinneberg wird jetzt 2 Wochen lang gebaut. Von heute Abend 20 Uhr bis zum 25. Mai wird zwischen Eidelstedt und Pinneberg Süd in Richtung Heide die Fahrbahn gesperrt, weil sie saniert wird. Und eine akute Sperrung gibt es auch noch. Die A2 Richtung Berlin ist zwischen Hannover, Ost und dem Kreuz Buchholz gesperrt. Und zwar nach einem Unfall, weil dort ein LKW geborgen werden muss. Dabei ist auch ein Kran im Einsatz. Noch ist unklar, wie lange das Ganze dauern wird.
0: Soweit die NDR2 Nachrichten. Und ich habe für euch jetzt das Wetter. Es gibt ein wenig Sonne hier und da vielleicht mal zwischendurch. Sagen wir es, wie es ist. Ja, aber es gibt viele Wolken und auch immer mal wieder Schauer hier und da. Bisschen mehr Regen ist drin. Auf einem Streifen, der immer breiter wird, von unten her gesehen. Also lange Rede, kurzer Sinn. Um den Harz herum, bis hoch nach Fehmarn und nach Mecklenburg-Vorpommern. Da kann es heute tatsächlich mehr Regen geben, der dann im Laufe des Abends, glaube ich, so ein bisschen nachlässt. Temperaturen heute bis 14, 15 Grad, zum Beispiel in Braunschweig. In Meppen kommen wir auf 13, Hamburg-Altona 12 Grad und in Leck in Schleswig-Holstein sind wir bei 11 Grad unterwegs. Und nun der NDR2 Verkehrsservice für den ganzen Norden. 5 Meldungen habe ich und es geht los. 2-mal mit der A1. Lübeck Richtung Hamburg zwischen Hamburg-Billstedt und Norderelbbrücke. 5 Kilometer stockender Verkehr. Und A1 Osnabrück Richtung Bremen. Zwischen Bremen, Brinkum und Arsten 3 Kilometer stockend. Dann kommt die A2 Berlin Richtung Hannover zwischen dem Kreuz Hannover Ost und dem Kreuz Hannover Buchholz. Bergungsarbeiten und gesperrt, dadurch 5 Kilometer stockender Verkehr ab Lehrte. A2 Hannover Richtung Dortmund zwischen Hannover Herrenhausen und Wunstorf-Lute 3 Kilometer stockender Verkehr. Und die A31 Leer Richtung Emden ist zwischen Leer Nord und Feenhusen bis 14 Uhr wegen Bauarbeiten gesperrt. 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
0: Und mit Freier Ridings. 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Genau, das ist sie. 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Und wenn wir dann zurückrufen und es klingelt bei euch, ihr geht ran und dann habt ihr auch schon gewonnen. So schnell geht das. Also, ich würde einfach mal mitmachen. Das bringt Spaß. Und gleich haben wir noch Luisa und Summer in the Woods. Super Song. Kommt hier aus dem Norden und bringt so richtig Sommerlaune, auch wenn es regnet oder grau ist, völlig egal. Gibt's gleich hier für euch.
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0: Bildschirm. Mutter wünsche ich euch. War doch ein toller Song, oder? Summer in the Woods. Stehe ich total drauf.
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0: 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Da haben wir wieder eine tolle Künstlerin für euch. 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Ne? 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Bei uns im wunderschönen Norden.

0: Hallo?
1: Hallo, sag ich auch. Ist da Ulrike?
0: Ja, hier ist Ulrike.
1: Das ist wunderbar. Hier ist Holger von NDR 2. Und ich wollte dich fragen, wie kann ich deine Woche noch schöner machen?
0: Indem ich Tickets gewinne?
1: Jawohl!
0: Echt?
1: So schnell geht das.
0: Cool, super, da freue ich mich.
1: Du musst doch gar nichts mehr tun, denn du hast dich ja schon beworben.
0: Ja.
1: Und die Sache ist ja die, wenn wir zurückrufen, bist du dabei. Und genau das ist jetzt passiert.
0: Super, das ist ja toll. Dann kann ich meinen Mann ja überraschen.
1: Ja, sehr gut. Und dann freuen wir uns, heute in einer Woche dich bei Fire Ridings begrüßen zu dürfen. Ne?
0: Super, vielen Dank.
1: Und jetzt wünsche ich dir noch eine richtig schöne Woche.
0: Ja, die werde ich haben. Vielen Dank.
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0: Lethal Dean bei NDR 2, dein Lied. Jetzt haben wir es kurz nach 13:30. Und für euch gibt's jetzt den NDR 2 Verkehrsservice für den ganzen Norden mit Stau oder stockendem Verkehr. Und der A1 Lübeck Richtung Hamburg zwischen Hamburg-Billstedt und Norderelbbrücke, 5 Kilometer stockender Verkehr. A1 Osnabrück Richtung Bremen zwischen Bremen-Brinkum und Aasten, 3 Kilometer stockender Verkehr. Die A2 dabei Berlin Richtung Hannover ist zwischen dem Kreuz Hannover Ost und dem Kreuz Hannover Buchholz wegen Bergungsarbeiten gesperrt. Wir haben dadurch 5 Kilometer stockenden Verkehr. Und zwar ab Lehrte. Und dann schauen wir noch mal weiter. Was haben wir noch? Wir haben noch die A2 Hannover Richtung Dortmund zwischen Hannover, Herrenhausen und Wunstorf-Lute. 3 Kilometer stockender Verkehr. Und dann noch die A352 Richtung A7 zwischen Langenhagen, Kaltenweide und Dreikanhofe Nord. 3 Kilometer Stau. So sieht's aus.
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0: Und wenn ihr jetzt sagt, Mensch, hatten wir doch noch die A31 dabei, kann ich euch sagen, da ist die Sperrung wieder aufgehoben. Der liebe Carsten hat uns geschrieben, über die NDR2-App, A31 ist wieder frei, hat er geschrieben. Mehr hat er gar nicht geschrieben. Und da habe ich das gleich mal gecheckt, weil eigentlich sollte bis 14 Uhr gesperrt sein. Und dann wurde mir aber gesagt, beziehungsweise unserem Verkehrsservice, nee, tatsächlich stimmt, schon wieder frei. Deswegen super, dass Carsten geschrieben hat. Vielen Dank dafür. Ja, wir checken das dann einfach. Wir gucken dann nochmal nach. Und so haut's hin. Sehr gut. Also wünsche ich euch gute Fahrt, gutes Ankommen. Allen zusammen natürlich einen richtig guten Montag.

Nicht schlecht, muss ich sagen. Ich finde, mit dem Song könnten wir Lady Gaga für uns zum ESC schicken. Dann könnten wir eventuell was reißen. Ja, man weiß es nicht genau. Aber warten wir es mal ab, wie es so kommt. Aber es ist ja schon Samstag soweit. Eurovision Song Contest Finale. Wahnsinn, oder? Ich finde, das kommt immer so plötzlich. Zack, hier bin ich. Ihr hört den NDR 2 Vormittag mit Holger. Und damit ihr wisst, was abgeht und mitreden könnt, reden wir jetzt über den ESC. Und nochmal zur Erinnerung, für Deutschland ist ja Sarah Engels am Start. 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

Da reimt sich Fire auf Leier. Mal gucken, was es wird. Marcel und Thomas, das sind die beiden Hosts vom Podcast ESC Update und die stellen die Favoriten vom diesjährigen ESC in Finnland, in Wien mal vor. Und jetzt gucken wir uns Finnland nämlich an. Die treten mit diesem Song hier an. Hört mal rein.

0: Also für Finnland am Start Linda Lampinius und Pete Parkonen mit Liekan Hayden, habe ich extra geübt für euch. Marcel und Thomas sind super drin im Thema. Wir haben gerade schon mal reingehört in den Song. Die Finnen singen auch auf Finnisch. Marcel, kannst du was gewinnen?
1: Also in den letzten 10 Jahren haben 4 Songs in Landessprache gewonnen, immerhin. Måneskin aus Italien, die haben danach ja auch eine Karriere gestartet weltweit. Also die waren ja auch dabei. Seit 3 Jahren aber nicht mehr. Da haben nur englische Titel gewonnen. Also es wäre mal wieder an der Zeit.
2: Und generell muss man sagen, die Länder in Europa trauen sich was. Also viele Länder, auch gerade dieses Jahr, singen Muttersprache. Also ist mal wieder Zeit, dass auch ein Muttersprachesong gewinnt.
0: Was macht denn diesen Song jetzt so besonders?
1: Ja, es ist schon das Zusammenspiel zwischen den beiden, oder? Also wir haben diese Geigenspielerin Linda Lampinius, die ist 56, die ist 20 Jahre älter als der Sänger, der Pete. Und die beiden symbolisieren so Feuer und Eis, eine Liebe, die nicht gut werden kann. Also alles hochdramatisch.
2: Ja, und sie legt auch richtig los mit ihrer Geige. Und ja, da muss man gar kein ESC-Historiker sein, um eine Assoziation zu haben zu Alexander Rybak, der Sieger von 2009, Fairy Tale. Auch er, bei ihm spielte die Geige eine Hauptrolle.
0: Und jetzt eure Prognose. Wird's was mit dem Song?
2: Also nach den Buchmachern sieht es wirklich danach aus. Auf jeden Fall startet Finnland in diese ESC-Woche als haushoher Favorit, was aber nicht unbedingt heißt, dass er gewinnt. Spannender würde ich natürlich finden, wenn sie nicht gewinnen.
1: Und die letzten Jahre war es auch so, dass der Favorit der Buchmacher nicht gewonnen hat. Ich bin mal gespannt, ob diese Anziehungskraft oder eben Nicht-Anziehungskraft der beiden auf dem Fernseher gut rüberkommt. Deswegen würde ich jetzt noch nicht alles auf Finnland setzen.
0: Und wenn ihr jetzt Lust bekommen habt auf den ESC, Marcel und Thomas, die melden sich mit ihrem Podcast ESC Update täglich aus Wien. Heute sprechen die beiden mit einem riesigen ESC-Fan über die Favoriten des ESC, nämlich mit Oliver Kalkofe. Kalkofe zu Gast bei Marcel und Thomas. ESC Update findet ihr natürlich unter anderem auch in ARD Sounds. Da könnt ihr sowieso mal gut rumbestöbern. Und wir hören uns jetzt hier aber Finnland an, ne? Sollen ja Favoriten sein. Dann geben wir uns mal den ganzen Kram. Linda Lampinius und Pete Parkonen mit Liekan Hayden bei NDR 2.

Ich muss fast lachen bei dem Song. Gleich im NDR 2 Nachmittag. Da kommt Jessica und Nico. Ich bin froh, dass sie Namen haben, die man gut aussprechen kann. Im Gegensatz zu den finnischen Künstlern, die wir eben gerade gehört haben. Linda Lampenius und Pete Parkonen mit Leeken Haten. Naja, haben wir doch geschafft, oder? Das ist wahrscheinlich wohl der Favorit, so sagt man, für den ESC auf den Titel am Samstag in Wien. Mal gucken, was die Finnen dann reißen können. Gleich hört ihr erstmal, was Jessica und Nico reißen. Hier bei NDR 2. Und natürlich gibt es dann auch die beste Musik. Übrigens auch von Orange Blue und She's Got That Light. Kleiner Augenblick noch. 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

0: Hier ist NDR 2 an eurem Montagnachmittag. Und seid ihr auch schon mal auf einen gefälschten Online-Shop reingefallen? Schön Geld überwiesen und am Ende wurde nichts geliefert. Diese Masche passiert offenbar immer öfter.
1: Es ist 14 Uhr.
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3: Ob gefälschte Online-Shops oder auch gestohlene Zahlungsdaten, immer mehr Menschen in Deutschland werden Opfer von Internetkriminalität. Das ist das Ergebnis einer aktuellen Umfrage des Bundesamtes für Sicherheit in der Informationstechnik BSI. Demnach ist mehr als jeder 10. Internetnutzer im vergangenen Jahr im Netz betrogen worden. Marie Menke vom BSI hat bei NDR 2 erklärt, was die häufigsten Fälle sind.
4: Am allerhäufigsten Betrug beim Online-Shopping. Ungefähr jeder 5. unter den im letzten Jahr Betroffenen das erlebt hat. Das ist dann zum Beispiel der Fake-Shop, der zwar kassiert, aber keine Ware liefert. Oder vielleicht auch ein betrügerischer Online-Shop, der sensible Daten, etwa Kreditkartendaten, weitergibt.
3: 1.000 Euro steuerfrei, soweit die Idee der Entlastungsprämie, sieht aber so aus, als sei die schon Geschichte. Nach dem Stopp im Bundesrat am Freitag rücken nun immer mehr Politiker von der Idee ab. Darunter Mecklenburg-Vorpommerns Ministerpräsidentin Schwesig und CSU-Chef Söder. Georg Schwarte, NDR 2 Berlin. Welche Alternativen gäbe es denn, um die Menschen in Deutschland zu entlasten?
5: Es gibt jede Menge alternative Ideen und die hatte man ja als vielstimmigen Chor auch im Vorfeld der ja letzten Beschlüsse ja schon gehört. Das war ja unter anderem die Quelle des Übels, dass alle mitreden wollten. Aber ja, Ideen, natürlich gibt's Ideen. Steuerfreiheit für Sonderzahlungen wie Weihnachtsgeld ist so eine Idee. Eine nochmalige Erhöhung der Pendlerpauschale, auch wenn das erst später greifen wird, ist eine Idee. Eine Senkung der Stromsteuer für alle beispielsweise, die Anhebung der Arbeitnehmerpauschbeträge. All das ist möglich. Also Sie haben ein Instrument, Kasten da. Was morgen Abend dabei rauskommt, wir müssen es abwarten.
3: Nach dem Hunter-Virus-Ausbruch auf dem Kreuzfahrtschiff MV Hondius sind 4 Passagiere zurück nach Deutschland gebracht worden. Laut Bundesgesundheitsministerium zeigen sie keine Symptome. Birte Sönnigsen, NDR 2 Berlin.
6: Geplant ist, dass sie in ihre Heimat weiter transportiert werden. Nach Berlin, Baden-Württemberg, Bayern und Sachsen. Dort sollen sie vorsorglich in Quarantäne gehen. Wie lange und wie die Quarantäne konkret aussehen soll, darüber entscheiden die zuständigen Gesundheitsämter vor Ort. Das Risiko für die Menschen in Deutschland schätzt die Bundesregierung weiter als sehr gering ein. So sieht es auch der Chef des Robert-Koch-Instituts. Im ZDF sagte Lars Schade, er sehe keine Pandemiegefahr. Das Hunter-Virus sei ein ganz anderer Erreger als etwa das Coronavirus.
3: Auf der A23 zwischen Hamburg und Pinneberg wird jetzt 2 Wochen lang gebaut. Von heute Abend 20 Uhr bis zum 25. Mai ist zwischen Eidelstedt und Pinneberg Süd in Richtung Heide gesperrt, weil die Fahrbahn dort saniert wird. Und eine akute Sperrung gibt's auch noch. Die A2 Richtung Berlin ist zwischen Hannover Ost und dem Kreuz Buchholz gesperrt. Nach einem Unfall muss da nämlich ein LKW geborgen werden. Dabei ist auch ein Kran im Einsatz. Noch ist unklar, wie lange das Ganze dauert.
0: Wir gucken aufs NDR 2 Wetter. Immerhin eine gute Sache hat das ja mit dem Regen. Die Schuhe werden sauber. Bei mir zumindest.
7: Ja, die könntest du auch putzen, so als kleiner Tipp von mir. Aber auch die Blumen freuen sich natürlich und die Vegetation, dass endlich mal wieder ein bisschen Wasser von oben kommt. Es ist ganz schön was unterwegs. Tendenziell wird es zum Abend etwas weniger Regen. Aber so richtig schön wird es heute nicht mehr und so richtig warm auch nicht. Topwerte 9 Grad in Seesen, 11 Grad in Rostock, 13 Grad in Itzehoe und bis 15 Grad heute in Pasewalk.
0: Der NDR 2 Verkehrsservice für den ganzen Norden, alles ab 3 Kilometern. Die A1 Lübeck Richtung Hamburg zwischen Hamburg-Billstedt und Norderelbbrücke, 5 Kilometer stockender Verkehr. Dann die A2, ihr habt es gerade eben in den News schon gehört, Berlin Richtung Hannover. Zwischen dem Kreuz Hannover Ost und dem Kreuz Hannover Buchholz ist wegen Bergungsarbeiten gesperrt, deswegen 5 Kilometer stockend ab Lehrte.
7: Die A2 Hannover Richtung Dortmund zwischen Hannover-Herrenhausen und Wunstorf-Lute, 3 Kilometer stockend. Und die A7 nach Flensburg in Richtung Hamburg zwischen dem Dreieck Hamburg-Nordwest und dem Elbtunnel, 5 Kilometer Stop-and-Go für alle im LKW. Und das war's. Gute und sichere Fahrt für euch.
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0: Heute mit Jessica und Nico und mit einer kurzen Quizfrage in die Runde. Was reimt sich auf Raps?
8: Ganz genau, Schnaps.
7: Also der Reim ist so gut, dass man da eigentlich einen Song draus machen muss. Mhm. Hat ein Comedian aus Mecklenburg-Vorpommern auch gemacht. Ich habe einen Ohrwurm, ihr gleich auch in 10 Minuten.
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0: So, einmal die Stimmen geölt und dann gleich mal versuchen, so weit hoch zu singen, wie Roger G. das schafft. Comedian aus Rostock. Hier ist der NDR 2 Nachmittag mit Jessica und Nico. Und Roger G., der war erst vor ein paar Tagen hier im Studio und hat jetzt einen Song rausgehauen.
1: Ich finde ihn total gut. Es geht natürlich um Mecklenburg-Vorpommern, sein Heimatbundesland. Wir hören mal rein.
2: Raps ist ein köstlich gelbes Gemüse, das auf den Feldern von Mecklenburg-Vorpommern angebaut wird. Seine Bekömmlichkeit ist über das ganze Lalalaland bekannt.

0: Also, Leute, der ist so super, oder? Ich bin totaler Fan. Mein Sommerurlaub geht dieses Jahr auch nach Mecklenburg-Vorpommern. Ich freue mich schon.
1: Und wir können uns sicher sein, davor, danach, währenddessen gibt's ganz, ganz oft diesen Song im Nachmittag, weil Jessica ihn so abfeiert.
0: Können wir euch noch mal ganz kurz reinhören?
1: Also ganz kurz.
0: Ganz kurz?
1: Ganz kurz.

Hey liebe NDR2-Hörer, ich bin's Mark Atlas und ihr hört meine neue Single You Against My Love. Der Song geht darum, dass ich gemerkt habe, dass ich in einer Beziehung einfach alles gegeben habe und der andere Part einfach emotional komplett dicht gemacht hat und dass diese Beziehung eigentlich von Anfang an zum Scheitern verurteilt war.

0: perfekt, um sich nochmal rumzudrehen beim Mittagsschlaf. Fine Frenzy.
1: Aber die meisten müssen arbeiten. Kurz nach 2:30, hier ist der NDR2 Verkehrsservice. Für den ganzen Norden alles ab 3 Kilometern. Die A2 Berlin Richtung Hannover. Zwischen dem Kreuz Hannover Ost und dem Kreuz Hannover Buchholz ist wegen Bergungsarbeiten weiterhin gesperrt. Nochmal die 2 Hannover Richtung Dortmund. Zwischen Hannover Herrenhausen und Wunstorf Lute hier 3 Kilometer stockend.
2: Es geht auf die A7 Flensburg Richtung Hamburg zwischen Schnelsen Nord und Volkspark. 7 Kilometer stockend, eine halbe Stunde dauert es länger. Und die A28 noch Oldenburg in Richtung Leer. Die ist zwischen Westerstede West und Appenremels nach einem Unfall gesperrt. Es staut sich da. Die Umleitung für euch über die U14. Und das war's. Gute und sichere Fahrt für euch.

0: Einen schönen Montag für euch. Hier sind Jessica und Nico im NDR 2 Nachmittag. Und heute, vor 34 Jahren, ist Historisches im deutschen Fernsehen passiert.
1: Ich
2: fast alle mitsingen, ne? Heute vor 34 Jahren lief sie. Die allererste Folge von GZSZ, gute Zeiten, schlechte Zeiten. Ich hatte ja mal so eine Phase, so als Jugendlicher, nee. Mit 12, 13, 14, ja, doch. Da habe ich wirklich jeden Abend geguckt und mich sogar mit Freunden drüber ausgetauscht dann.
0: Natürlich.
2: Danach angerufen und so, wie fandst du die Folge und so. Aber ich bin schon lange, lange raus, wirklich lange raus aus der Nummer. Und es gibt ja Menschen, bei denen ist es gar nicht so, ne? Die schauen bis heute jede einzelne Folge. Haben sie alle gesehen, diese mehr als 8500?
0: Krass. Das ist wirklich Wahnsinn. Ja. Aber ich glaube, jeder hat eine Serie, bei der man so sagen kann, ich habe jede Folge gesehen. Also bei mir ist auf jeden Fall Bridgerton, aber die ist ja noch nicht so alt. Mhm. The Walking Dead, würde ich sagen, habe ich wirklich alle gesehen, bis zum Ende, auch wenn es anstrengend wurde. Und bei Family Guy 24 Staffeln mache ich auch immer wieder an. Liebe ich einfach.
2: Immer wieder sogar. Mhm. Also ich habe ja jetzt nicht so viel gesehen wie du. Bei mir sind es dann immerhin alle Folgen von LOL, also Last One Laughing gewesen. Startet ja auch bald die nächste Staffel und ich glaube, das wird richtig, richtig gut, unter anderem mit Olaf Schubert und so. Und die Frage ist natürlich jetzt an den Norden, an euch raus. Welche Serie habt ihr komplett durchgesuchtet, durchgeschaut? Vielleicht auch zwei- oder dreimal durchgeschaut? Gerne reinmelden über die NDR 2 App, auch sehr gerne als Sprachnachricht.

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0: 5 Minuten 13 Musikgeschichte von Queen bei NDR 2. Immer mehr Deutsche werden Opfer von Betrug im Internet. Das zeigt eine neue Umfrage.
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3: Ob Phishing-Mails oder gefälschte Online-Shops, mehr als jeder 10. Deutsche ist im vergangenen Jahr Opfer von Internetkriminalität geworden. Das zeigte eine Umfrage des Bundesamtes für Sicherheit in der Informationstechnik BSI. Tobias Alschomer, NDR 2 Bonn.
4: Am häufigsten agieren Kriminelle betrügerisch im Bereich Online-Shopping. Das ist wie bereits in den vergangenen Jahren das am weitesten verbreitete Delikt. Ein Drittel der Betroffenen hat dabei finanzielle Verluste erlitten. Trotz der vielen Fälle von Cyberkriminalität schätzt mehr als die Hälfte der Befragten das Risiko, selbst Opfer einer Straftat im Internet zu werden, als gering ein. 40% informierten sich nur selten über Cybersicherheit. Zudem zeigte nur knapp ein Drittel aller Betroffenen die Straftaten bei der Polizei an.
3: Bundeswirtschaftsministerin Reiche rechnet wegen des angespannten Kerosinmarktes nicht mit großen Ausfällen im Flugverkehr. Nach ihren Angaben sind die vorhandenen Reserven noch nicht aufgebraucht. Das sagte sie bei einem Besuch einer Raffinerie. Anna-Kathrin Mellmann für NDR 2 in Schwedt.
5: Beim Besuch der Raffinerie PCK Schwedt in Brandenburg nannte die CDU-Politikerin Reiche die Situation in Deutschland stabil. Zu höheren Preisen aber stabil. Höhere Preise könnten für Urlaubsreisende eine Belastung werden. Die Raffinerie Schwedt erhält seit Anfang des Monats kein Öl aus Kasachstan mehr, weil Russland die Lieferung durch die Druzhba-Pipeline gestoppt hat. Der Anteil kasachischen Öls macht etwa ein Fünftel der Lieferungen aus. Auch die PCK Schwedt produziert Kerosin.
3: Die 4 deutschen Passagiere des evakuierten Kreuzfahrtschiffes MV Hondius können das Frankfurter Uniklinikum bald wieder verlassen. Auf dem Schiff war das Hunter-Virus ausgebrochen. Heiko Schneider, NDR 2 Frankfurt am Main.
6: Der Leiter der sogenannten Isoliereinheit der Frankfurter Uniklinik hat dem HR gesagt, den 4 Patienten gehe es gut. Sie zeigten weiterhin keine Symptome auf das Hunter-Virus. Es soll aber noch weitere Laboruntersuchungen geben. Wenn die Testergebnisse negativ bleiben, sollen die 4 die Uniklinik zeitnah verlassen dürfen. Dann seien die jeweiligen Heimatbundesländer dafür zuständig, dass sie in Quarantäne bleiben. Die 4 Deutschen waren heute Nacht mit Spezialfahrzeugen der Feuerwehr nach Frankfurt gebracht worden. Laut Weltgesundheitsorganisation gelten sie als Hochrisikokontakte.
3: Und nochmal zur Sanierung der A23 von Hamburg in Richtung Norden. Da war die Meldung vorhin falsch formuliert. Von heute Abend 20 Uhr bis zum 25. Mai werden dort erstmal nur die Auf- und Abfahrten Halstenbek-Kruppunder und Halstenbek-Rellingen in Richtung Norden saniert und sind deshalb gesperrt. Vom 21. bis zum 25. Mai wird dann zusätzlich noch die Anschlussstelle Hamburg-Eidelstedt in Richtung Norden gesperrt. Und dann ist auch der komplette Autobahnabschnitt zwischen Eidelstedt und Pinneberg Süd dicht. Es gibt Umleitungen, aber für die solltet ihr natürlich deutlich mehr Zeit einplanen.
7: André, sollen wir es so einloggen, ja?
3: Ich würde jetzt mich darauf verlassen, dass es so jetzt richtig formuliert ist.
7: Wir gucken aufs NDR 2 Wetter. November, bist du's? Also habe ich mir heute Morgen beim aus dem Fenster gucken so gedacht.
8: Verstehe ich, könnte man denken, es ist ganz schön viel Regen unterwegs. Aber wir sind mitten im Mai. Tendenziell wird zumindest der Regen etwas weniger in Richtung Abend. Aber so richtig schön wird es heute nicht mehr und so richtig warm auch nicht. Wir schaffen maximal 9 Grad im Harz, 11 Grad in Lübeck, 13 Grad in Anklam und bis 15 Grad heute in Ueckermünde.
7: 383, der NDR2-Verkehrsservice, für den ganzen Norden alles ab 3 Kilometern. Geht los auf der A1 Hamburg Richtung Osnabrück, zwischen Bremerkreuz und Hemelingen hier die Baustelle und deswegen 3 Kilometer stockend. Die A2 Berlin Richtung Hannover, da ist zwischen dem Kreuz Hannover Ost und dem Kreuz Hannover Buchholz immer noch gesperrt wegen Bergungsarbeiten, deswegen Stau. Die A7 Flensburg Richtung Hamburg zwischen Hamburg-Schnelsen Nord und Volkspark 7 Kilometer stockend, Verzögerung halbe Stunde.
8: Die A23 Heide Richtung Hamburg zwischen Halstenbek-Kruppunder und dem Dreieck Hamburg-Nordwest 3 Kilometer Stau. Und die A28 Oldenburg in Richtung Leer ist zwischen Westerstede-West und Apen-Remels nach einem Unfall gesperrt. Es staut sich da die Umleitung für euch über die U14.
7: Das war's von uns. Frohe Fahrt für euch.
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8: Heute mit Jessica und Nico. Wir wünschen euch einen guten Montag. Und wir haben gerade gefragt, von welcher Serie habt ihr wirklich jede Folge gesehen? Denn heute vor 34 Jahren lief das erste Mal Gute Zeiten, schlechte Zeiten im Fernsehen, die bis heute erfolgreichste deutsche Soap.
7: Und da hat sich sofort Ella aus Ostfriesland gemeldet. Sie schreibt, dass ihr Sohn Bjarne der Serienschank in der Familie ist und dass er die Serie The Rookie schon fünfmal durchgeschaut hat. Und das sind ganze 7 Staffeln.
8: Stark.
7: Jetzt wartet Bjarne auf die 8. Staffel. Ja, wovon habt ihr jede einzelne Folge gesehen? Welche Serie habt ihr durchgeguckt? Schickt uns gerne Sprachnachricht über die NDR2-App.

0: Youngblood im NDR 2 Nachmittag. Hier sind Jessica und Nico am Montag für euch. Und heute wäre wirklich perfektes Wetter, um den ganzen Tag eine Serie durchzusuchten. Es gibt ja so Serien, die sind Balsam für die Seele und die guckt man immer und immer wieder. Und wir wollen heute von euch wissen, von welcher Serie habt ihr jede einzelne Folge gesehen?
1: Gerne reinmelden über die NDR 2 App. Christian aus Bad Oldesloe hat das gemacht.
2: Die Serie 24 mit Kiefer Sutherland. Das war die spannendste Serie, die es gab in Echtzeit. Und es war schrecklich, eine Woche warten zu müssen auf die nächste Folge.
1: Boah, ja, das kann ich wirklich nachvollziehen. Ne? Ist ja mittlerweile selbst bei Streaming-Anbietern so, dass die immer dann irgendwie eine Woche oder alle zwei Wochen dann irgendwie dazwischen haben, zwischen den neuen Serien, die veröffentlicht werden. Es ist wirklich Horror. Und wir haben noch eine Sprachnachricht bekommen.
3: Oh, und hier ist die Christina aus Asendorf. Ich stehe total auf Big Bang Theory und das ist für mich was ich mir immer wieder angucken kann, weil ich immer mal wieder drüber lachen kann und ich einfach finde, dass in jedem von uns ein kleiner Sheldon steckt, der irgendwie Perfektionist ist oder ein kleiner Monk oder ne, wie man es auch immer nennen möchte. Aber ja, Big Bang Theory ist für mich irgendwie so ein Begleiter, seit es die Serie gibt und ich kann es wirklich mitsprechen.
0: Danke, Christina. Von welcher Serie habt ihr jede Folge gesehen und könnt sie auch immer wieder gucken? Meldet euch gerne rein über die NDR 2 App. Wir freuen uns da sehr über Sprachnachrichten. 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

0: klingt ja schon ein bisschen nach Feierabend hier. Outcast. Hey ja, bei NDR 2. Es ist genau 3:30 der NDR 2. Verkehrsservice für den ganzen Norden mit Stau oder stockend ab 3 Kilometern. Die A1 Hamburg Richtung Osnabrück zwischen Bremerkreuz und Hemelingen. 3 Kilometer stockender Verkehr vor der Baustelle. Die A2 Berlin Richtung Hannover zwischen dem Kreuz Hannover Ost und dem Kreuz Hannover Buchholz. Hier ist immer noch gesperrt wegen Bergungsarbeiten, deswegen Stau.
1: Die A28 nach Oldenburg in Richtung Leer, die ist zwischen Westerstede West und Apen-Remels nach einem Unfall gesperrt. Es staut sich da. Die Umleitung für euch über die U14 und das war's auch schon. Gute und sichere Fahrt wünschen wir euch.

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1: 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Jetzt Tiffany Harris, Vertigo.
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0: Also bei mir ist es alles, was zählt, schreibt Regina aus Wittingen hier ins NDR 2 Studio über unsere App. Weil wir haben euch ja gefragt, welche Serie habt ihr komplett durchgeguckt? Also alle Staffeln, alle Folgen, denn heute hat Gute Zeiten, Schlechte Zeiten Geburtstag.
1: Immerhin die erfolgreichste deutsche Soap. Roland aus Hamburg hat sich bei uns gemeldet.
2: Also die Serie, die ich in meiner Jugend gesehen habe, jede Folge, das waren Flipper und Daktari. Daktari besonders mit Clarence, dem schielenden Löwen, das war damals legendär. Das waren auch tolle Serien.
1: It's a classic, Roland. Matthias hat sich auch noch gemeldet.
3: Ich bin auch ein Serienjunkie. Ich gucke bereits Vikings zum 7. Mal, davon 2-mal auf Englisch, jede Folge.
1: Das ist mal gar nicht so schlecht. Ich habe mal nachgeschaut. Vikings hat 89 Folgen. Thorsten aus Bad Harzburg hat auch eine Sprachnachricht geschickt.
4: Meine Lieblingsserie ist Ted Lasso. Witzig, spritzig und immer an das Gute glauben. Gott sei Dank kommt im August die neue Staffel dazu raus. Ich freue mich schon tierisch.
0: Ja, und da hast du hier zwei Menschen im Studio stehen, die sich mindestens genauso freuen wie du, Ted Lasso. Oh, das ist mega.
1: We believe, Thorsten.
0: Oh, richtig toll.

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0: Hier ist NDR 2 an eurem Montagnachmittag. Es ist vielleicht auch euch schon passiert zu Hause. Jeder 10. Deutsche ist schon auf Betrug im Internet reingefallen.
1: Es ist genau 16 Uhr.
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3: Ob Phishing-Mails oder gefälschte Online-Shops, mehr als jeder 10. Deutsche ist im vergangenen Jahr Opfer von Internetkriminalität geworden. Das zeigt eine Umfrage des Bundesamtes für Sicherheit in der Informationstechnik. Tobias Alschoma, NDR 2 Bonn.
4: Am häufigsten agieren Kriminelle betrügerisch im Bereich Online-Shopping. Das ist wie bereits in den vergangenen Jahren das am weitesten verbreitete Delikt. Ein Drittel der Betroffenen hat dabei finanzielle Verluste erlitten. Trotz der vielen Fälle von Cyberkriminalität schätzt mehr als die Hälfte der Befragten das Risiko, selbst Opfer einer Straftat im Internet zu werden, als gering ein. 40% informierten sich nur selten über Cybersicherheit. Zudem zeigte nur knapp ein Drittel aller Betroffenen die Straftaten bei der Polizei an.
3: Wegen Terrorverdachts ist in Hamburg ein 17-jähriger Syrer festgenommen worden. Das hat die Generalstaatsanwaltschaft der Hansestadt mitgeteilt. Finn Kessler, NDR 2 Hamburg.
5: Es war ein schneller Ermittlungserfolg für die Behörden. Anfang letzter Woche bekam der Bundesnachrichtendienst einen Hinweis auf die Pläne des 17-Jährigen. Der war nach NDR-Informationen zuvor in Gruppen des Messenger-Dienstes Telegram aufgefallen. Der Jugendliche soll laut Generalstaatsanwaltschaft Hamburg geplant haben, eine unbestimmte Anzahl von Menschen in einem Einkaufszentrum, einer Bar oder einer Polizeiwache in Hamburg zu töten. Der tatverdächtige Syrer ist den Behörden kein Unbekannter. Gegen ihn wird bereits ermittelt, weil er Symbole der Terrororganisation Islamischer Staat verwendet haben soll.
3: Die 4 deutschen Passagiere des evakuierten Kreuzfahrtschiffes MV Hondius können das Frankfurter Uniklinikum bald wieder verlassen. Auf dem Schiff war ja das Hunter-Virus ausgebrochen. Heiko Schneider, NDR 2 Frankfurt am Main.
6: Der Leiter der sogenannten Isoliereinheit der Frankfurter Uniklinik hat dem hr gesagt, den 4 Patienten gehe es gut. Sie zeigten weiterhin keine Symptome auf das Hunter-Virus. Es soll aber noch weitere Laboruntersuchungen geben. Wenn die Testergebnisse negativ bleiben, sollen die 4 die Uniklinik zeitnah verlassen dürfen. Dann seien die jeweiligen Heimatbundesländer dafür zuständig, dass sie in Quarantäne bleiben. Die 4 Deutschen waren heute Nacht mit Spezialfahrzeugen der Feuerwehr nach Frankfurt gebracht worden. Laut Weltgesundheitsorganisation gelten sie als Hochrisikokontakte.
3: Vielleicht habt ihr es auch schon gesehen heute auf den Preistafeln an der Tankstelle. Der Dieselpreis in Deutschland ist zum ersten Mal seit Anfang März wieder unter die Marke von 2 Euro gefallen, und zwar bundesweit. Laut ADAC kostete am Wochenende 1 Liter im bundesweiten Tagesdurchschnitt rund 1,98 Euro. Auch Super, der Sorte E10, wurde über das Wochenende etwas günstiger. Der Preis fiel da auf 1,96 pro Liter. Der Verkehrsclub dämpft aber die Erwartung auf sinkende Preise, weil Rohöl derzeit wieder teurer wird.
0: Geil, von wegen Bier. Ich trinke aber jetzt bloß noch Diesel. Natürlich nicht. So, das NDR 2 Wetter. Liter. Was sagst du?
3: Gleich einen ganzen Liter.
0: Damit es sich lohnt. So, das NDR 2 Wetter. Die Eisheiligen, die gehen heute los. Und ich sag mal so, die haben richtig Bock.
1: Ja, es ist deutlich abgekühlt. Es ist auch deutlich nasser, als wir das aus den vergangenen Tagen so kennen. Zum Abend hin wird es immerhin ein bisschen trockener. Ein wenig Regen zieht ab. Aber ich würde jetzt trotzdem den Grill eher drin lassen. Die ganze Woche haben wir es mit unbeständigem Wetter zu tun. Zumindest Stand jetzt. Heute Nacht weiter wechselhaft. An der Nordsee gewittrig. Im Oberharz sind Schneeschauer möglich.
0: Was?
1: Morgen am Dienstag dann Wechsel aus Sonne und Schauern. Es bleibt kühl bei maximal 9 Grad im Harz. Morgen 11 Grad in Nordheim, 13 Grad in Teterow bis 14 Grad in Grömitz.
0: Kurze Nachfrage für einen Freund. Hast du gerade Schnee gesagt?
1: Ja, ja.
0: Der NDR2-Verkehrsservice.
1: Aber nur im Oberharz.
0: Ja, toll. Für alle im Oberharz. Der NDR2-Verkehrsservice für den ganzen Norden. Alles ab 3 Kilometern. Geht los auf der A1 Hamburg Richtung Osnabrück. Zwischen Bremer Kreuz und Hemelingen 3 Kilometer stockend vor der Baustelle. Die A2 Berlin Richtung Hannover zwischen dem Kreuz Hannover Ost und dem Kreuz Hannover Buchholz. Hier immer noch die Sperre wegen Bergungsarbeiten und deswegen Stau.
1: Die A28 Oldenburg Richtung Leer ist zwischen Westerstede West und Appenremels wegen Bergungsarbeiten gesperrt. Auch da staut es sich. Die Umleitung über die U14 und die A352 in Richtung A7 zwischen Langenhagen, Kaltenweide und Mellendorf 6 Kilometer stockend. Das dauert da 20 Minuten länger.
0: Das war's von uns. Frohe Fahrt für euch.
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1: Heute mit Jessica und Nico. Und ja, Wetter ist nicht so überragend, aber wir machen einfach ein bisschen Sommerurlaubsgefühl aus dem Radio mit Lucenzo und Don Omar und Danza Kuduro.
0: Ja, da hast du doch sofort irgendwie die Sonnenbrille auf dem Kopf, wenn du das hörst. Ein kaltes Getränk in der linken Hand und in der rechten Hand, keine Ahnung, eine Tüte Eis mit allen Sorten. So.

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1: Jetzt Glockenbach und Austies. Dirty Dancing.
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0: Die Ärzte aus Berlin im NDR2-Nachmittag. Hier sind Jessica und Nico. Wir wünschen euch einen guten Montag und wir haben einen Auftrag diesen Sommer. Wir machen euren Konzertkalender voll.
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2: Ja, wir holen Freya zu euch nach Hamburg und ihr seid mit dabei bei einem wirklich besonderen Konzert in Wohnzimmeratmosphäre. Alles ganz entspannt, so ein paar Wohnzimmermöbel stehen auch rum, so eine Lampe meistens und so eine Couch. Und Freya, die singt ihre wichtigsten Songs und sie erzählt auch ganz viel dazu.
0: Gerne anmelden über ndr2.de oder über unsere App und mit ein bisschen Glück rufen wir euch dann an, denn die Tickets, die könnt ihr nicht kaufen, die könnt ihr nur bei uns gewinnen.
2: Und jetzt rufen wir bei jemandem durch, der sich angemeldet hat.
3: Maya.
2: Moin, ist da Detlef aus Bad Pyrmont?
3: Das ist richtig.
2: Ja, guck mal an. Hier sind Jessica und Nico im NDR2-Nachmittag. Grüß dich.
3: Hallöchen.
0: Hallo, Detlef.
2: Na, wie ist es denn bei dir? Läufst du noch durch den Regen oder schwimmst du schon?
3: Ich bin noch im Homeoffice am Arbeiten.
2: Ja, du hast noch gar nicht gemerkt, dass es regnet. Ist auch nicht schlecht, ja.
3: Ja.
2: Ist auch stark. Du hast dich angemeldet bei uns auf ndr2.de für ein kleines, feines Konzert nächste Woche am Montag in Hamburg. Nämlich ja. Zu Freya Ridings würdest du gerne. Warum denn?
3: Ja, weil ich mal wieder gute NDR2-Musik hören möchte und weil eure Events immer top sind.
0: Das ist ein Argument, Detlef. Wir laden dich ganz herzlich ein an dieser Stelle.
3: Wunderbar, da bedanke ich mich.
0: So kann da Montag doch losgehen, oder?
3: Ja, so startet die Woche gut.
0: Ja.
2: So, und da vergessen wir direkt den Regen draußen.
3: Genau, so machen wir das.

0: halb fünf. Hier ist NDR 2 mit dem Verkehrsservice für den ganzen Norden, alles ab 3 Kilometern. Geht los auf der A1 Hamburg Richtung Osnabrück zwischen Bremerkreuz und Hemelingen, hier 4 Kilometer stockend vor der Baustelle. Die A2 Berlin Richtung Hannover zwischen dem Kreuz Hannover Ost und dem Kreuz Hannover Buchholz, hier gesperrt wegen Bergungsarbeiten, deswegen Stau. Die A7 Flensburg Richtung Hamburg zwischen dem Dreieck Hamburg Nordwest und dem Elbtunnel, 4 Kilometer stockend.
1: Die A7 Hannover Richtung Flensburg zwischen Waltershof und dem Elbtunnel, 3 Kilometer stockend. Und die A28 nach Oldenburg in Richtung Leer. Die ist zwischen Westerstede West und Appenremels wegen Bergungsarbeiten gesperrt. Es staut sich auch da. Die Umleitung für euch über die U14. Und das war's. Gute und sichere Fahrt für euch.

0: Ist er nicht Weltklasse? Okay, Blue, die Cookie Gang, Philbo Riva und Ali Neumann, ganz neu bei NDR 2. Und wir sagen herzlichen Glückwunsch, nämlich Glückwunsch an unseren Podcast Bam Big Bump. Der ist nämlich nominiert für den Deutschen Podcastpreis.
1: Unsere B-Promis aus der Kuroase, die glauben schon mal fest dran, dass wir gewinnen. Jackie Sprenzel hat zumindest schon Wetten drauf abgeschlossen.

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1: Und wie sind Sie heute da?
2: So, meine Wette ist platziert. Wenn diese Barmbek Bump am Mittwoch den deutschen Podcastpreis gewinnt, bin ich roundabout 35.000 im Plus.
3: Oh. Was? Wo? Wetten? Wo?
2: Ja, das sind sogenannte Prediction Markets, Prognosemärkte.
3: Ja.
2: Das sind so Plattformen, wo du auf alles setzen kannst, was in Politik und Showbiz und so weiter passieren wird.
3: Also ich habe mir damals schon gewettet, wer die letzten Corgis von der Queen erbt, ne?
2: Ja.
3: Muig und Sandy.
4: Ja, eigentlich, wo denn der neue König?
3: Nee, habe ich auch 50 Pfund drauf gewettet, aber der hatte auch keinen Bock auf die Viecher. Und dann hatte Andrew sie.
2: Ja, ausgerechnet.
3: Ja. Also ist doch ein alter Hut zu wetten.
4: Ja.
2: Leute, diese Prediction-Märkte, das ist wie wenn du so ein Aktienportfolio besitzt.
3: Oh.
2: Da kannst du Wettanteile handeln, das ist eine Altersvorsorge.
1: Herr Sprenzel, ich freue mich über Ihre wiedergewonnene Begeisterungsfähigkeit für zeitgeschichtliche Abläufe, aber ich warne vor den Gefahren, die in diesem Wettverhalten...
2: Ja, warte. Ich habe letztes Jahr schon drauf gewettet, dass Trump in 2026 noch sich Kuba holt.
3: Mm.
2: Da wollen mir jetzt schon Leute Anteile abkaufen.
1: Herr Sprenzel, wie gesagt.
2: Ich habe platziert, dass Klöckner und Pilawa noch vorm 1. September heiraten, dass Bettina und Christian Wulff vor Weihnachten wieder zusammenkommen.
4: Es steht ja gut zur Zeit.
2: Da gibt es aber keine Kohle. Also null.
3: Also ich möchte wetten, dass das noch vor der Weihnachtsausstrahlung zu einer Ablösung von Florian Silbereisen als Traumschiffkapitän Max Parger kommt.
4: Silvia!
3: Durch Staffkapitän Grimm.
1: Also.
4: Wer spielt den noch?
3: Kein Schwein. Nein, der mit dem Vollbart.
1: Ah.
3: Es ist die Funktion.
2: Ja,
3: das ganze Schiff hört doch jetzt schon auf ihn. Und ich weiß, es entspringt nur meiner eigenen Sehnsucht.
1: Ja, Sehnsüchte sind falsche Berater bei rationalen Entscheidungen nach mathematischen Wahrscheinlichkeiten.
4: Ja.
2: Die Wetten stehen übrigens bei 4% Wahrscheinlichkeit, dass bis Silvester Jesus zurückkommt.
4: Das wäre das Comeback des Jahres. Dann sitzt er bei Lanz.
2: Ja, du musst halt auch mal was wagen. Ein breit gestreutes Portfolio.
1: Also, Herr Sprenzel, bei aller Liebe.
2: Da hätten Sie vor einem Jahr gedacht, dass diese ganze Grönland-Scheiße Wirklichkeit wird.
1: Ja, das stimmt natürlich.
3: Ja, vielleicht wette Trump selber am meisten als Insider.
2: Ja.
4: Nun, wie stehen die Wetten, dass in den nächsten 10 Jahren noch dieses eine Foto aus den Epstein-Akten auftaucht, wo er angeblich...
3: Ja...
4: Orale Liebe.
3: Pocke?
4: Bill Clinton macht.
2: Ja.
4: Also Trump, was der Bruder von Epstein gesagt hätte.
1: Herr Deinhardt.
4: Dies ist doch.
1: Ja.
2: Müsste ich schauen? Warte.
3: Also ich meine, das Foto wäre ja auch ohne Wetteinsatz eine Genugtuung.
4: Ja.
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1: Geld weg und keine Lieferung. Jeder Zehnte ist schon mal Cyberkriminellen auf den Leim gegangen. Wir erklären, wie ihr euch davor schützen könnt. Und ein Liter Diesel kostet gerade unter 2 Euro. Nachvollziehbar sind die Preissprünge aber irgendwie kaum. Wir fragen nach beim ADAC, woran das liegt. Besonders oft schlagen Kriminelle beim Online-Shopping zu. Jeder zehnte Deutsche ist schon mal im Internet irgendwo betrogen worden und hat dabei in den meisten Fällen auch Geld verloren. Das hat eine Umfrage im Auftrag des Bundesamtes für Sicherheit in der Informationstechnik, BSI, ergeben. Der Betrug beim Online-Einkauf ist mit 22% da das am weitesten verbreitete Delikt unter den Betroffenen. Darauf folgen dann der unberechtigte Fremdzugriff auf Online-Accounts, Betrug beim Online-Banking und auch Phishing-Angriffe. Das Absurde ist aber, die meisten Menschen verhalten sich ziemlich blauäugig trotz alledem. 55% der Befragten halten ihr persönliches Risiko, Opfer von Cyberkriminellen zu werden, für gering oder sogar ausgeschlossen. Jutta Kaiser aus der ARD-Verbraucherredaktion. Was glaubst du, woher kommt das, dass man selbst immer denkt, ach, mich wird schon nicht treffen?
2: Naja, man hält sich ja in der Regel selbst für überdurchschnittlich schlau. Das ist menschlich und solche Werbeanzeigen, die wissen ja auch, womit sie uns kriegen können. Also Mode, Make-up, lustige Gimmicks. Es sind ja oft auch Sachen, die nicht die Welt kosten und die einfach Spaß machen. Und wenn dann noch der Eindruck erweckt wird, dass ich eben schnell sein muss, weil nur noch 3 Teile auf Lager oder 10 Leute schauen sich den Artikel gerade an, dann klicke ich eben drauf. Ist doch noch immer gut gegangen, ist dann vielleicht der Gedanke, bis man dann eben vielleicht auch mal reinfällt.
1: Ja, gerade auf Instagram oder TikTok wimmelt es ja nur vor solchen Online-Shops, die du gerade erwähnt hast. Wie erkenne ich denn da, ob ein Shop seriös ist? Worauf kann ich achten?
2: Also zuerst mal gilt ja immer, was zu gut ist, um wahr zu sein, das ist in der Regel einfach ein Fake. Also hochwertige Wanderschuhe für 15 Euro, die kriegt man einfach eher nicht. Da sollte man direkt misstrauisch werden. Eine wichtige Sache ist auch, dass der Shop ein Impressum hat. Die Adresse kann man dann einfach googeln und schauen, gibt's diese Firma da überhaupt, und dann auch Bewertungen lesen. Und dann kriegt man eigentlich schon ganz gute Hinweise, ist der Shop jetzt seriös oder nicht.
1: Und wenn ich jetzt aber gern mal einen ausprobieren will von diesen Shops, kann ich mich da irgendwie absichern oder gilt am Ende dann doch so ein bisschen no risk, no fun?
2: Das ist eine Typfrage, würde ich sagen, aber das Problem ist ja oft, wenn ich beim Shoppen nicht schon durch irgendwas misstrauisch geworden bin, dann denke ich ja nicht an was Böses. Und ja, wer vorsichtig sein will, könnte sich dann aber sagen, ich mache jetzt einfach eine neue Routine. Zum Beispiel vor jedem Online-Kaufrausch schaue ich mir erstmal die Internetseite des Shops an. Das geht auch mit dem sogenannten Fake-Shop-Finder der Verbraucherzentralen. Das ist ein Online-Tool. Da gibt man einfach Copy and Paste die Internetadresse des Shops ein und kriegt dann direkt so eine Ampeleinschätzung dazu, ist der Shop verdächtig oder nicht. Das ist zwar keine Garantie, aber ein guter Hinweis. Ab einer gelben Bewertung würde ich auf jeden Fall vorsichtig sein und bei Rot immer sagen, Finger weg.
1: Okay, Fake-Shop-Finder der Verbraucherzentralen merke ich mir schon mal. Worauf sollte man beim Bezahlen achten? Darf ich bei jedem Online-Shop meine kompletten Kreditkartendaten angeben oder vielleicht doch lieber Bezahldienste von Google oder Apple nutzen?
2: Das ist immer auch eine Frage der Auswahl. Verbraucherschützer würden dir immer sagen, die sicherste Bezahlmethode überhaupt ist die Lastschrift. Da kann man sich bei einem Betrugsfall noch ein Jahr lang das Geld wieder zurückholen. Bei PayPal, Klarna und Co. wird zwar auch über Lastschrift abgebucht, aber um dann den Käuferschutz zu nutzen, muss ich mich doch erstmal mit dem Händler auseinandersetzen und dann nochmal mit dem Bezahldienst. Ist aufwendiger, aber klappt oft auch. Auch Kauf auf Rechnung gilt als ziemlich sicher, dann kommt die bestellte Ware vielleicht nicht an, aber ich habe ja noch nichts gezahlt, also in dem Fall verliere ich auf jeden Fall kein Geld.
1: Danke für die Tipps fürs Online-Shopping, Jutta Kaiser aus der ARD-Verbraucherredaktion bei NDR2. Das war eine schöne Überraschung für viele, die am Wochenende mal wieder tanken mussten. Auf einmal stand keine 2 mehr vorn. Der Preis pro Liter Diesel ist zum ersten Mal seit Anfang März wieder unter die 2-Euro-Marke gerutscht. Und zwar laut dem Autofahrerclub ADAC bundesweit im Schnitt. Kurz vor Ostern, da war ja die neue 12-Uhr-Preisregel eingeführt worden. Danach kostete der Liter Diesel dann örtlich über 2,50 Euro. Dann kam zum ersten Mal der Tankrabatt der Regierung. Der macht rund 17 Cent pro Liter aus. Das ist ja nun auch schon wieder 10 Tage her. Andreas Hölzel vom ADAC, würden Sie jetzt sagen, dass der Dieselpreis jetzt wieder unter 2 Euro liegt? Haben wir der Bundesregierung zu verdanken?
3: Naja, das haben wir auch der Bundesregierung zu verdanken. Klar ist, dass die Energiesteuersenkung schon auch zum Großteil jetzt ankommt. Allerdings ist der Preis bei beiden Sorten immer noch ein Tick zu hoch. Also wir sehen bei beiden Sorten schon noch Potenzial, dass die Preise weiter sinken könnten. Dass sie jetzt unter 2 Euro sind, ist erfreulich. Aber wir haben auch gleichzeitig heute schon wieder einen höheren Ölpreis. Also kann auch gut sein, dass wir morgen schon wieder ein bisschen drüber sind.
1: Nee, ich kann jetzt auch nicht so gut rechnen, aber wenn wir Ostern 2,50 hatten, für den Liter Diesel jetzt unter 2 Euro und wir reden über 17 Cent pro Liter Tankrabatt. Waren die restlichen gut 30 Cent dann ein willkürlicher Aufschlag oder wo kamen die her?
3: Ja, wir hatten tatsächlich im April extrem überhöhte Spritpreise. Das muss man schon so sagen. Insbesondere bei Diesel ist der Preis, kannte der eigentlich nur noch die Richtung nach oben. Und dann lag das natürlich auch zu einem Großteil an diesem Österreich-Modell. Wir haben dieses Modell jetzt seit April und selbstverständlich ist es so, das war auch was, wovor wir eigentlich auch schon lange vorher gewarnt hatten, dass das Österreich-Modell dazu führt, dass das grundsätzliche Preisniveau einfach höher ist, als es normalerweise wäre, weil die Konzerne mit dieser nur einmal möglichen Preiserhöhung einfach so einen gewissen Risikoaufschlag einpreisen. Das heißt, das wurde einfach teuer bezahlt.
1: Das heißt, jetzt haben wir aber den Tankrabatt, der bringt den Preis nach unten, allerdings ja auf Kosten von uns allen, denn das sind am Ende weniger Steuern, die der Staat einnimmt. Profitieren tun aber weiterhin die Mineralölkonzerne.
3: Ja, also er kommt nicht vollständig bei den Autofahrern an, das ist schon so. Das kritisieren wir auch. Da sehen wir natürlich auch irgendwo das Bundeskartellamt in der Pflicht, hier wirklich mit scharfem Auge drauf zu achten.
1: Aber was kann das Amt machen, außer zu beobachten? Es klingt so ein bisschen nach einem zahnlosen Tiger.
3: Ja, letztlich geht es vor allem auch darum, dass das Kartellamt im Raffinerie- und im Großhandelssektor die Mineralölkonzerne etwas strenger unter die Lupe nimmt. Natürlich geht es auch um die Preishöhe, die Spritpreishöhe insgesamt. Letztlich ist das Kartellamt allerdings auch gebunden. Also welche Möglichkeiten es hat, ist vielleicht gar nicht so intensiv machbar fürs Kartellamt, hier wirklich für Ordnung zu sorgen.
1: Jetzt sind wir seit dem Wochenende unter den 2 Euro. Wie sind die Aussichten für die kommenden Tage und Wochen? Was schätzen Sie?
3: Das hängt natürlich schon sehr stark auch vom Ölpreis ab. Wir haben heute wieder einen etwas höheren Ölpreis. Also ist nicht absehbar, wo die Reise hingeht bei den Spritpreisen. Kann auch sein, dass diese 2-Euro-Marke auch wieder gerissen wird nach oben. Von daher schwer zu sagen, es steht und fällt letztlich mit der Entwicklung des Ölpreises in erster Linie.
1: Sagt Andreas Hölzel vom ADAC bei NDR 2. Wenn Eltern sich trennen, dann ist der Streit damit oft trotzdem längst nicht vorbei. Zumal, wenn sie sich das Sorgerecht für die Kinder teilen und bei der Gelegenheit immer wieder persönlich aufeinandertreffen. Genau hier will Bundesjustizministerin Hubig von der SPD jetzt ansetzen und die Gesetze nachbessern. Hier geht es um besseren Schutz vor häuslicher Gewalt und stärkere Kinderrechte, sagt sie. Wer gewalttätig gegen den anderen Elternteil wird, könnte künftig leichter das Umgangsrecht mit dem gemeinsamen Kind verlieren. Antonia Rüller, NDR 2 Berlin. Das ist ja der große Schwerpunkt der Reform, häusliche Gewalt. Was soll sich da konkret ändern?
4: Familiengerichte sollen einfacher die Möglichkeit bekommen, den Umgang mit dem Kind einzuschränken oder komplett auszuschließen, wenn ein Elternteil gewalttätig gegenüber dem anderen war. Bisher ist es so, dass das Kind selbst Opfer von Gewalt gewesen sein muss, bevor sich am Umgang was ändert. Neu ist außerdem, auch Gewalt, die Kinder in Anführungszeichen nur miterleben, soll ausdrücklich als Risiko fürs Kindeswohl gelten.
1: Häusliche Gewalt wird in dem Entwurf ja auch ganz neu definiert. Was zählt denn dann alles dazu?
4: Der Begriff ist deutlich breiter gefasst, als viele vielleicht denken. Gemeint sind nicht nur körperliche Übergriffe, sondern auch psychische, sexuelle oder wirtschaftliche Gewalt. Also zum Beispiel Kontrolle über Geld oder finanzielle Abhängigkeit. Die Definition orientiert sich an der Istanbul-Konvention. Das ist ein internationales Abkommen zum Schutz vor Gewalt gegen Frauen und vor häuslicher Gewalt.
1: Auch für unverheiratete Eltern soll sich ja was ändern. Was genau?
4: Für unverheiratete Eltern soll gemeinsames Sorgerecht einfacher werden. Wenn beide die Vaterschaft anerkennen und niemand widerspricht, sollen künftig automatisch beide Eltern das Sorgerecht bekommen. Bislang brauchte es dafür noch einen zusätzlichen bürokratischen Schritt, eine sogenannte Sorgeerklärung. Die Bundesregierung sagt, das würde besser passen zu heutigen Familienmodellen und vieles einfacher machen.
1: Jetzt haben wir viel über Eltern geredet, aber auch die Rechte von Kindern sollen ja gestärkt werden, sagt Frau Hubig. Was heißt das konkret?
4: Kinder und Jugendliche sollen künftig stärker mitentscheiden dürfen. Geplant ist zum Beispiel, dass Jugendliche ab 14 Jahren bei bestimmten Fragen rund um Sorge oder Umgang mehr Mitspracherecht bekommen. Außerdem soll im Gesetz noch klarer festgehalten werden, dass das Kindeswohl bei allen Entscheidungen im Mittelpunkt stehen muss.
1: Bleibt noch die Frage, wann könnten die Reformen tatsächlich greifen?
4: Das Bundesjustizministerium sagt, wenn alles nach Plan läuft, frühestens im nächsten Jahr. Im Moment ist das erstmal nur ein Gesetzesentwurf. Der wird jetzt erstmal an Länder und Verbände geschickt und wird dort diskutiert. Dabei können sich einzelne Punkte auch noch ändern. Danach muss der Bundestag noch abstimmen. Das wird dann aber auch noch ein bisschen dauern.
1: Im NDR2-Update um 5 war das Antonia Rüller, NDR2 Berlin.
5: Und das war das NDR2-Update um 5 mit André Schünke. Jetzt das NDR2-Wetter und wir sagen es, wie es ist. Die Natur, die braucht den Regen.
6: Ganz genau, so ist es. Und da kommt auch noch ein bisschen was runter. Auch wenn die Tendenz heute Abend etwas trockener wird. Wir haben es die ganze Woche mit unbeständigem Wetter zu tun. Heute Nacht weiter wechselhaft, an der Nordsee gewittrig. Im Oberharz sind sogar Schneeschauer möglich. Morgen am Dienstag dann wieder ein Wechsel aus Sonne und Schauern. Es bleibt kühl bei maximal 9 Grad im Harz, 11 Grad in Nordheim, 13 Grad in Kiel und bis 14 Grad schaffen wir in Greifswald.
5: Der NDR2-Verkehrsservice für den ganzen Norden, alles ab 3 Kilometern. Geht los auf der A2 Berlin Richtung Hannover, zwischen dem Kreuz Hannover Ost und dem Kreuz Hannover Buchholz. Hier ist gesperrt wegen Bergungsarbeiten, deswegen haben wir hier Stau. Die A7 Flensburg Richtung Hamburg, zwischen dem Dreieck Hamburg Nordwest und dem Elbtunnel 4 Kilometer stockend.
6: Und die A28 noch Oldenburg in Richtung Leer, die ist zwischen Westerstede West und Apen-Remels wegen Bergungsarbeiten gesperrt. Es staut sich, die Umleitung führt euch über die U14 und das war's auch schon. Jessica und Nico hier im NDR 2 Nachmittag. Wir wünschen euch eine gute Fahrt und einen guten Feierabend.

0: Das geht so nach vorne wie der Regen bei uns im Norden. Nine Lives, Fury in the Slaughterhouse. Neue Musik aus Hannover. Und jetzt ist es 5:30, der NDR2-Verkehrsservice für den ganzen Norden. Alles ab 3 Kilometern. Erstmal die A2 Berlin Richtung Hannover. Zwischen dem Kreuz Hannover Ost und dem Kreuz Hannover Buchholz. Hier ist gesperrt wegen Bergungsarbeiten, deswegen haben wir hier Stau. Die A7 Flensburg Richtung Hamburg, zwischen dem Dreieck Hamburg Nordwest und dem Elbtunnel 4 Kilometer stockender Verkehr.
1: Die A28 Oldenburg in Richtung Leer ist zwischen Westerstede West und Appenremels wegen Bergungsarbeiten gesperrt. Es staut sich. Die Umleitungsstrecken sind leider mittlerweile auch überlastet. Wenn ihr könnt, umfahrt das Gebiet weiträumig. Die A352 in Richtung A7 zwischen Langenhagen-Kaltenweide und dem Dreieck Hannover Nord 3 Kilometer Stau.
0: Das war's von uns. Frohe Fahrt in diesen ersten Feierabend dieser für die meisten kurze Woche. Frohe Fahrt für euch in diesem Feierabend von uns. So.

0: Der NDR2-Nachmittag ist hier am Montag für euch mit Jessica und Nico. Und egal, ob man ein Produkt kauft, einen neuen Arzt braucht oder im Urlaub zum Beispiel plant, sich eine Sehenswürdigkeit anzugucken, man guckt sich ja mittlerweile fast immer die Bewertung anderer Leute vorher an.
1: Das ist irgendwie fast das Wichtigste bei mir. Also viel wichtiger als irgendwelche Hochglanz-Internetseiten oder sowas. Ich check einfach immer, wie viele Sterne irgendwie so eine Attraktion hat, weil ich denke, hey, da haben ehrliche Leute ihre ehrliche Meinung und Erfahrung reingepackt. Naja, ich dachte das bisher.
0: Ja, Lilly von der ARD-Verbraucherzentrale hat sich mal mit diesen Bewertungen im Internet befasst. Können sich Nutzerinnen und Nutzer wirklich darauf verlassen, dass die unabhängig sind?
2: Nein, das können sie leider nicht, denn es gibt Agenturen, die Geschäfte mit positiven Bewertungen machen. Das läuft dann so, dass zum Beispiel Verkäufer oder auch Restaurantinhaber sich bei solchen Agenturen melden und dann ganze Bündel von Top-Bewertungen kaufen können. Aber es braucht manchmal auch gar keine Agentur für gefälschte Bewertungen. Manchmal ist es auch so, dass man im Online-Shop etwas kauft und dann direkt, nachdem man bezahlt hat, ja, man irgendwie so ein Angebot bekommt, hey, wenn du jetzt uns eine 5-Sterne-Bewertung dalässt, dann bekommst du als Dankeschön einen Gutschein. Dabei hat man das Produkt ja selbst noch gar nicht getestet.
1: Aber es gibt ja auch Möglichkeiten, das zu erkennen, ob so eine Bewertung echt ist. Wie erkenne ich das?
2: Also das fängt schon mal mit dem Nutzernamen an. Also heißt zum Beispiel ein vermeintlicher Käufer sowas wie FK3M7 oder so, dann ist das wahrscheinlich ein Bot oder eine gekaufte Bewertung. Hm. Und es ist auch gut, gezielt nach schlechten Bewertungen zu schauen. Also jetzt sich nicht nur die 5-Sterne-Bewertungen durchzulesen, sondern wirklich ruhig nach der 1-Sterne-Bewertung schauen und auch die im Mittelfeld angucken, um eben so ein balanciertes Bild von diesem Produkt zu bekommen. Aber Vorsicht, miese Bewertungen können auch von der Konkurrenz stammen.
0: Okay, gibt es denn so bestimmte Formulierungen, auf die wir achten können?
2: Ja, also zum Beispiel, wenn eine Bewertung ja eine Lobeshymne ist, in den allerhöchsten Tönen und in Superlativen über dieses Produkt, dann sollte man wirklich skeptisch sein. Auch die Länge der Bewertung. Ist die Bewertung total lang? Also welcher normale Mensch hat denn Zeit, stundenlang zu sitzen und eine Bewertung zu schreiben? Also Amateure, die halten sich meist kurz. Und noch etwas, wenn die Bewertung in ihrer Formulierung eher an einen Pressetext erinnert, an Werbesprache oder an den Deutschprofessor, dann könnte sie auch gekauft sein oder von einem Bot stammen.
1: Alles klar. Danke, Lilly aus der ARD Verbraucherzentrale. Wir merken uns einfach für die nächste Suche nach Bewertungen im Netz: echte Namen, kurz und eher umgangssprachlich. Und deswegen, wir sind Jessica und Nico. Jetzt kommt Sia, die ist gut.

0: Das war der NDR 2 Nachmittag für diesen Montag mit Jessica und Nico. Wir wünschen euch einen guten Feierabend.
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0: Nico, du kannst mitmachen, das ist NDR Betriebssport.
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0: Mach doch mal.
1: Ich höre lieber den NDR 2 Soundcheck Neue Musik mit Sascha. 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

0: schönen Abend mit NDR2. Geil, topmodische Sneaker für einen Swanny. Wenn ich jetzt zuschlage, ne? Solche Online-Angebote sind aber oft leider zu gut, um wahr zu sein.
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2: Das passiert immer öfter, dass man Online-Betrügern auf den Leim geht. In einer neuen Studie des Bundesamts für Sicherheit in der Informationstechnik kam raus, im vergangenen Jahr hatte jeder 11. Deutsche mit Cyberkriminellen zu tun. Katrin Schirwagen, NDR2 aktuell. Wo gibt's denn da die meisten Probleme?
3: Am häufigsten passieren die Straftaten beim Online-Shopping. Laut der Umfrage wurde hier schon mehr als jeder 5. betrogen. Immerhin jeder 7. Internetnutzer meldet, dass Fremde auf das eigene Konto zugegriffen haben. Im Widerspruch zu den Zahlen steht die anhaltende Sorglosigkeit. Mehr als die Hälfte der Menschen rechnet nicht damit, selber Opfer von Internetbetrug zu werden. Und nur knapp ein Drittel der Betroffenen zeigt die Straftaten bei der Polizei dann auch an.
2: Die Polizei in Hamburg hat einen Terrorverdächtigen festgenommen. Der 17-jährige Syrer soll einen Anschlag geplant haben, sagt die Generalstaatsanwaltschaft. Karen Busche, NDR2 aktuell.
4: Der Jugendliche wollte wohl mehrere Menschen töten, hieß es. Und zwar durch eine Sprengstoffexplosion, Molotow-Cocktails oder ein Messer. Für seinen Anschlag soll er ein Einkaufszentrum, eine Bar oder eine Polizeiwache in Hamburg im Auge gehabt haben. Den Angaben zufolge wurde er durch die Terrorvereinigung Islamischer Staat inspiriert. Seine Wohnung wurde durchsucht. Dabei fanden die Ermittler mehrere Gegenstände, die er sich für seine Pläne beschafft haben soll. Unter anderem Universaldünger, flüssigen Grillanzünder, eine Sturmhaube und ein Messer. Der Tatverdächtige war den Behörden bekannt.
2: Sie wollen gemeinsam einen Abwehrschirm gegen Drohnen entwickeln. Der Rüstungskonzern Rheinmetall und die Telekom wollen im Verteidigungsbereich enger zusammenarbeiten. Robert Minde, NDR2 Frankfurt am Main.
5: Es geht um Staudämme, Brücken oder Kraftwerke, also wichtige zivile Infrastruktur. Um diese besser gegen Drohnen schützen zu können, arbeiten die beiden DAX-Konzerne Deutsche Telekom und Rheinmetall zusammen. Dabei sollen die Drohnen frühzeitig erkannt und durch Störsignale oder möglicherweise Laserschüsse abgefangen werden. Die Telekom nutzt ihre Mobilfunkmasten. An diese Masten werden spezielle Sensoren montiert, um über die Funksignale von Fernsteuerungen Drohnen zu orten. Der Rüstungskonzern Rheinmetall wiederum baut nicht nur selbst Drohnen, sondern hat auch Erfahrung mit der Bekämpfung und dem Abfangen von feindlichen Drohnen.
2: Ein Mitarbeiter der städtischen Verwaltung Hannover soll auf Kosten der Stadt hunderte Smartphones gekauft und dann privat weiterverkauft haben, und zwar jahrelang. Der Schaden rund 500.000 Euro. Die Staatsanwaltschaft ermittelt jetzt gegen den 65-Jährigen. Die Stadt Hannover hat den Mann beurlaubt. Sollte er verurteilt werden, drohen ihm eine Geldstrafe oder bis zu 5 Jahre Haft.
0: Das NDR2-Wetter im Osten von Niedersachsen, Schleswig-Holstein und Mecklenburg-Vorpommern verzieht sich der Restregen. Abends noch 7 Grad am Südharz, 10 in Goldberg und Wittmund, 11 Grad in Bergen auf Rügen und Bleck. Und bis 13 Grad haben wir noch in Löcknitz. Aber dann wird's nachts ungemütlich, vor allem an der Nordsee. Gewitter, Graupel, im Oberharz sogar Trommelwirbel, Schneeschauer. Ja. Hätte man gar nicht gedacht für Mai. 7 Grad auf den ostfriesischen Inseln und auf Rügen. 3 haben wir in Neumünster, Soltau und an der Müritz. Und 1 Grad dann im Südharz. Morgen dann Sonne, dann aber die dicken Wolken wieder. Auch mal ein Gewitter oder Schauer mit dabei. Maximal und doch recht kühl. 9 Grad in Bad Sachsa, 11 in Northeim, 13 in Metten, Kiel und Teterow und bis 14 Grad in Grömitz und Greifswald. Der NDR2-Verkehrsservice hier für den ganzen Norden, alles ab 3 Kilometern. Die A2 Berlin-Hannover zwischen dem Kreuz Hannover Ost und Kreuz Hannover Buchholz. Bergungsarbeiten, da ist gerade gesperrt und es staut sich da. Die A7 Flensburg Richtung Hamburg zwischen Dreieck Hamburg Nordwest und dem Elbtunnel 4 Kilometer stockender Verkehr. A28 Oldenburg Richtung Leer zwischen Westerstede West und Apen-Remels. Bergungsarbeiten, da ist auch gerade dicht, staut sich. Die Umleitungsstrecken sind da überlastet. Bitte fahrt weiträumig drumherum, wenn es irgendwie geht. Und die A352 Richtung A7 zwischen Langenhagen, Kaltenweide und Dreieck Hannover Nord. Nochmal 3 Kilometer Stau. Gute Fahrt für euch.
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0: Yes, wir sind eure Quelle für ganz viel neue Musik. NDR2 spielt Newcomerinnen und Newcomer, stellt euch neue Talente vor, neue Stimmen und auch solche, die ganz neue Songs mit dabei haben. Den hier, den kennt ihr schon. Das ist nicht mehr der absolute Newcomer, aber trotzdem richtig guter Typ. Michael Schulte, ganz neu für eure Playlist. Der neue heißt 5 AM, also ganz schön früh morgens um 5. Da ist die Welt noch in Ordnung, wahrscheinlich. Ich bin Sascha. Moin.

0: Luisa aus Hamburg. Summer in the Woods bei NDR 2. Und ich freue mich jetzt schon auf den neuen Song von Papa Roach. Gleich Wake Up Calling.
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2: Mit einem Beitrag von Pastor Carsten Hokemer aus Hamburg für die evangelische Kirche.
3: Mit Rückenwind gehe ich in die neue Woche. Das liegt auch an dem Segen, der mir gestern zugesprochen worden ist. Der Herr segne dich und behüte dich. Das war am Ende des Gottesdienstes. In den letzten Wochen ging das Thema Kirchenaustritte mal wieder durch die Presse. Noch nie sind so viele Leute aus der Kirche ausgetreten wie im Jahr 2024. Über 600.000 Menschen haben der Kirche den Rücken gekehrt. Ich kann das verstehen. Es gibt wirklich viele Gründe, diesen Schritt zu tun. Alle kennen die Gründe, man braucht sie gar nicht mehr auflisten. Eine Sozialwissenschaftlerin stellt fest, dass sich heute niemand für seinen Kirchenaustritt rechtfertigen muss. Das finde ich gut. Weiter sagt sie, heute muss man erklären, warum man Kirchenmitglied bleibt. Das finde ich herausfordernd. Ich bleibe, weil ich Rückenwind für meinen Alltag brauche. Mich nervt auch vieles an der Institution Kirche. Ich tue mein Bestes, um Missstände zu beseitigen. Und ich bleibe. Ich brauche Leute, die gemeinsam mit mir glauben, hoffen und lieben.

Love Bites Back bei NDR 2. Wir nehmen uns Zeit für ganz viel neue Musik und jetzt ist dran Thomas Abraham Misch. Weil der Name ein bisschen lang ist, nennt er sich einfach nur Tom Misch. Und BBC Radio 1, unsere KollegInnen in Großbritannien, in UK, die feiern den schon. Der geht da durch die Decke. Und dann muss er ja gut sein, ne? Der macht so eine coole Mischung aus, ja, was ist das? Jazz? Soul? Funk, Hip-Hop, vielleicht auch so ein bisschen Elektro. Show Tonight heißt der aktuelle Song.

0: Es ist 18.30 Uhr. Hier ist NDR 2 mit dem Verkehrsservice für den ganzen Norden. Die A7 Flensburg Richtung Hamburg zwischen Dreieck Hamburg Nordwest und dem Elbtunnel. Da stockt es noch 4 Kilometer. Und die A28 Oldenburg Richtung Leer zwischen Westerstede West und Apen-Remels Bergungsarbeiten. Da ist gerade noch gesperrt, staut sich da auch. Die Umleitungsstrecken sind sehr voll. Fahrt bitte, wenn es irgendwie geht, weiträumig drumherum. Und das war schon. Gute Fahrt für euch. So, habt ihr Bock auf einen richtig schönen Abend mit Live-Musik?
1: Hello, my name is Freya Ridings and you're listening to And They

Low Ridings. Castles ist von 2019, ist schon ein bisschen her. Hat sie lange gearbeitet an neuer Musik und jetzt ist es da. Mother of Pearls heißt das neue Album und ihr hört es, bevor das Album überhaupt rauskommt. Freya Ridings in einer ganz, ganz tollen Location. Wir freuen uns sehr, dass sie Bock hat und aus London mal eben kurz rüberkommt für einen exklusiven Gig. Und zwar für Songs and Stories. Da ist in der 2 Songs and Stories und das machen wir nicht in irgendeiner Location, sondern in einem richtig tollen Theater, im Imperialtheater. Und wenn ihr Bock habt, mit dabei zu sein, ja, dann ruft doch jetzt einfach mal kurz an. 01375 95 1095, kostet 14 Cent pro Anruf. 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Mai ist er schon, also heute in einer Woche, nächste Woche Montag, dann ist sie mit dabei. Stars at NDR 2, Songs and Stories, 01375 95 1095, die NDR 2 Hotline ist es. Vielleicht schicken wir gleich einen von euch oder eine von euch zu diesem Konzert.

Ciao Lucifer. Kissing in the Rain bei NDR 2. Wir spielen die Sachen, die noch nicht ganz so bekannt sind, immer im NDR 2 Soundcheck Neue Musik. Deshalb heißt die Sendung so. Und jetzt ein Geheimtipp, würde ich es nochmal sagen, hat schon gespielt in Support-Shows für Olivia Rodrigo, ganz große Namen, für Samba. Und hat tatsächlich die BBC auch auf der Liste gehabt für Sounds of 2026. Also die Songs, die absolut gehypt werden in diesem Jahr, und die BBC hat einfach Ahnung, deshalb sage ich es mal so, wie es ist. Florence Road steht mit auf dieser Liste. Spring Forward heißt der Song. Ganz neu bei NDR 2.

0: Castles war ihr großer Hit 2019 und jetzt gibt's ein neues Album. Ihr hört es exklusiv bei einem ganz intimen Gig, Songs and Stories. Die Künstlerin Freya erzählt auch die Geschichten zu diesen Songs und ja, wir hauen Karten raus. Warum denn nicht Freya Ridings mal live erleben? Großartige Stimme. Und Rolf habe ich am Telefon. Grüß dich.
1: Hallo Sascha.
0: Hallo. Wo kommst du her?
1: Aus Bremen.
0: Aus Bremen, Mensch, das ist doch lebenslang grün-weiß, das ist doch eine Heimat.
1: Ja, genau, wir haben uns nur gerade retten können.
0: Ja. Genau, das stimmt, ja, Kopf 15. Ja. Hast du denn Lust auf Freya Ridings?
1: Ja, habe ich.
0: Was macht die für dich so besonders?
1: Ja, die Stimme insgesamt, die finde ich ganz toll.
0: Die ist doch so unfassbar, ne?
1: Ja, ist richtig klasse.
0: Und in einer richtig schönen Location im Imperialtheater, hättest du Lust dabei zu sein?
1: Ja, hätte ich.
0: Und heute in einer Woche auch Zeit?
1: Habe ich.
0: Ja, dann bist du dabei, Rolf.
1: Ach, klasse.
0: Herzlichen Glückwunsch. Kannst du noch jemanden mitnehmen?
1: Ja, ich würde meine Frau mitnehmen.
0: Das trifft sich gut, sonst wäre die, glaube ich, sauer.
1: Ja, ich glaube auch.
0: Dann macht ihr euch auf den Weg aus dem schönen Bremen nach Hamburg ins Imperialtheater und ihr seid mit dabei.
1: Ja, das ist klasse. Mensch, vielen, vielen Dank.
0: Freya Ridings. Sehr, sehr gerne. Jetzt mit dem neuen Song Dancing in the Kitchen.

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1: Um 19 Uhr mit Katja Kindermann. In Hamburg hat die Polizei einen Terrorverdächtigen festgenommen. Laut Generalstaatsanwaltschaft handelt es sich um einen Jugendlichen aus Syrien. Er sitzt inzwischen in Untersuchungshaft. Aus Hamburg, Finn Kessler.
2: Der 17-jährige Syrer soll einen Terroranschlag in Hamburg geplant haben. Und zwar in einem Einkaufszentrum, einer Bar oder einer Polizeiwache in der Stadt, so sagt es die Generalstaatsanwaltschaft Hamburg. Demnach soll sein Plan gewesen sein, so viele Menschen wie möglich zu töten. Verüben wollte er die Tat durch eine Explosion, Molotow-Cocktails oder ein Messer. Aktuell geht die Generalstaatsanwaltschaft davon aus, dass der Jugendliche alleine gehandelt hat und inspiriert worden sein soll er durch die Terrororganisation Islamischer Staat.
1: Mehr als jeder 10. Internetnutzer in Deutschland ist im vergangenen Jahr Opfer von Cyberkriminalität geworden. Das ist das Ergebnis einer Studie des Bundesamts für Sicherheit in der Informationstechnik. Am häufigsten sind Betrüger bei Online-Shopping aktiv. Wie man einen seriösen Shop erkennt, fasst Jutta Kaiser aus der ARD Verbraucherredaktion zusammen.
3: Also zuerst mal gilt immer, was zu gut ist, um wahr zu sein, ist in der Regel auch ein Fake. Also hochwertige Wanderschuhe für 15 Euro, die kriegt man einfach eher nicht. Da sollte man direkt misstrauisch werden. Eine wichtige Sache ist auch, dass der Shop ein Impressum hat. Die Adresse kann man dann auch googeln und schauen, gibt es diese Firma überhaupt an der Adresse und dann auch Bewertungen lesen. Dann kriegt man schon mal ganz gute Hinweise, ob dieser Shop seriös ist oder nicht.
1: Deutschland und die Ukraine wollen militärisch enger zusammenarbeiten. Unter anderem sollen gemeinsam Drohnen mit bis zu 1500 Kilometern Reichweite entwickelt werden. Das hat Verteidigungsminister Pistorius bei seinem Besuch in Kiew angekündigt. Er hob die inzwischen enge militärische Zusammenarbeit der beiden Länder hervor. Außerdem sagte der SPD-Politiker der Ukraine zu, dass Deutschland weiter ukrainische Soldaten ausbilden werde, auch nach einem möglichen Waffenstillstand. 4 deutsche Passagiere vom Kreuzfahrtschiff Hondius sind zurück in ihren Heimatorten. Auf dem Schiff war das Hunter-Virus ausgebrochen. Die 4 hatten die Hondius gestern auf Teneriffa verlassen. Sie wurden in die Uniklinik nach Frankfurt am Main gebracht und untersucht. Alle 4 haben keine Symptome. Tests auf das Hunter-Virus waren bislang negativ. Sie sind in ihren Heimatorten in Berlin, Sachsen, Baden-Württemberg und Bayern angekommen und müssen dort in Quarantäne. Das unter niederländischer Flagge fahrende Kreuzfahrtschiff wird morgen in Rotterdam erwartet. Dort soll es gründlich desinfiziert werden.
4: Gleich 3 Minuten nach 7, das NDR2-Wetter. Der Regen, der noch da ist, der zieht Richtung Osten über die Ostsee ab. Abends noch 7 Grad Richtung Harz, 10 in Goldberg und Wittmund, 11 Grad in Bergen auf Rügen und Leck und bis 13 Grad in Löcknitz. Dann wird es aber ungemütlich, vor allem an der Nordsee. Gewitter, Graupel und im Oberharz sogar Schneeschauer im Angebot. Und das fast Mitte Mai. 7 Grad auf den ostfriesischen Inseln und auch auf Rügen. 3 habt ihr in Neumünster, in der Lüneburger Heide und an der Müritz und 1 Grad im Südharz. Also wirklich richtig frostig. Nochmal die Decke rausholen. Der Dienstag, der wird dann so ein Mischmasch, ne? Sonne mal Wolken, dann aber auch ein Schauer durchaus möglich. Gewitter vereinzelt. Vor allem in Südniedersachsen bis zur Kieler und Mecklenburger Bucht. Auch dann aber längere Zeit trocken, Gott sei Dank. Bleibt weiterhin relativ kühl. 9 Grad in Bad Sachsa morgen, 11 in Nordheim, 13 in Meppen, Kiel und Teterow bis 14 Grad in Grömitz und in Greifswald. NDR 2. Der Verkehrsservice hier für den ganzen Norden. Gibt nur noch ein Problem auf der A28 Oldenburg Richtung Leer zwischen Westerstede West und Apen-Remels. Bergungsarbeiten, da ist gerade noch gesperrt. Staut sich da auch. Die Umleitungsstrecken sind überlastet. Wenn ihr könnt, fahrt da bitte weiträumig drum herum. Gute Fahrt für euch.
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4: Hier gibt's viel, viel neue Songs, die ihr vielleicht schon morgen auf eurer eigenen Playlist hören wollt. Wir stellen das mit ganz viel Liebe zusammen für euch und müsst ihr nicht auf irgendwelche Algorithmen vertrauen. Ne? Der Klüsen gleich mit seinem neuen Immer, wenn du nicht da bist. Und ihr könnt mir erzählen, was ihr wollt. Ne? Die Sportis, die haben's raus, die haben verstanden, wie es im Garten funktioniert, wie es da läuft. Die Sportfreundesteller haben nämlich ein einfaches Rezept für alle Gartencenter, Balkonfans oder Kleingärtner mit folgender, wie ich finde, richtiger These.
5: Keine Blumen.

Achtung, ganz wichtiger NDR2 Verkehrsservice aktuell. Kinder auf der Fahrbahn. Auf der Autobahn 20 Lübeck Richtung Bad Segeberg zwischen Kreuz Lübeck und Mönckhagen.

Da sind Kinder auf der Fahrbahn. Bitte passt da unbedingt in beiden Richtungen auf. Ich sag's nochmal, A20 Lübeck Richtung Bad Segeberg zwischen Kreuz Lübeck und Mönckhagen. Da laufen Kinder auf der Fahrbahn. Bitte unbedingt vorsichtig in beiden Richtungen.

0: unerreichbar.
1: Lisa, keiner hat gesagt.
2: Bei NDR 2, weiß nicht, wie es euch geht, aber gibt mir irgendwie so ein bisschen Aliver-Vibes. Ne? Also gerade so, wenn sie die Stimme zum Ende des Songs auch deutlich höher hat noch. Leiser mit Keiner hat gesagt oder Lisa. Ja? Jetzt ein Song, da brauchen wir die Künstlerin nicht mehr vorstellen, weil wenn ihr den NDR 2 Soundcheck Neue Musik regelmäßig hört, dann ist sie natürlich gesetzt. Esther Graf spielen wir, wofür es sich zu leben lohnt.

0: Lebens gestandene Band. Jupiter Jones sind das älter als die Steine bei NDR 2. Jetzt kommt gleich ein Special Song. Also wirklich witziger Text, müsst ihr mal drauf achten. Sehr, sehr deep. Österreichischer Gen Z Punk, also Salo, hat einen neuen Song, Ich streichle Tauben. Den müsst ihr euch auf jeden Fall antun. Aber vorher ein Song, der absoluten Ohrwurm-Charakter hat. Wurde ich auch schon mehrfach drauf angesprochen, nach dem Motto, Mensch, ja, da gibt's doch jetzt dieses Cover von so einem NDW-Song. Ideal haben diesen Song mal gemacht.
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0: Ja, das ist echt sehr, sehr lange her. Aber es gibt jetzt eine neue Version und da ist ein bisschen Amore mit drin. Italiano. Cucci Gang mit Phil Bo Riva. Und das klingt jetzt so. Ganz, ganz cool. Oki Blue. Ha, ist das ein großartiger Song. Jetzt bei NDR 2 im Soundcheck. Neue Musik.

ist der herrlich. Der Österreicher Salo. Der Text ist einfach. Ich streichle Tauben bei NDR 2.

Was für ein Gedicht, was für ein Song, der neue von Nico Santos, Optimist, ein Bremer Jung, ne? NDR 2, Verkehrsservice hier für den ganzen Norden, die A28 Oldenburg Richtung Leer. Zwischen Westerstede West und Apen-Remels, Bergungsarbeiten, da ist immer noch gesperrt und staut sich. Die Umleitungsstrecken sind da überlastet und wenn es irgendwie geht, fahrt bitte weiträumig drumherum. Das war schon. Gute Fahrt. Sascha ist hier mit dem NDR 2 Soundcheck. Neue Musik. Bruno Mars. I Just Might. Guter Song.

Broken Social Scene. Only the Good I Keep bei NDR 2. Wir spielen euch ganz viel neue Musik, unter anderem Chris de Sarandi. Good Old Days heißt dieser Track.

aus der Schweiz. Myself, der neue Song von Stefanie Heinzmann. Und jetzt eine Band aus Israel. Und das ist so ein bisschen so, als wenn man zusammenstecken würde, ja, so Indie-mäßig Arctic Monkeys, vielleicht die Killers noch oder auch Foster the People, fallen mir ein. Tampa City heißt diese Band. Self-Aware. Ganz oft nachgefragt. Werft mal eure Shazam-App an. Tampa City, Self-Aware bei NDR 2.

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1: Um 20 Uhr mit Katja Kindermann. In Hamburg ist ein 17-jähriger Terrorverdächtiger festgenommen worden. Der Syrer soll einen Anschlag geplant haben und sitzt nun in U-Haft. Aus der NDR Nachrichtenredaktion Karin Busche.
2: Laut Generalstaatsanwaltschaft Hamburg wollte der Jugendliche wohl so viele Menschen wie möglich töten. Und zwar durch eine Sprengstoffexplosion, Molotow-Cocktails oder ein Messer. Für seinen Anschlag soll er ein Einkaufszentrum, eine Bar oder eine Polizeiwache in Hamburg im Auge gehabt haben. Den Angaben zufolge wurde er durch die Terrororganisation Islamischer Staat inspiriert. Wie jetzt erst mitgeteilt wurde, ist der 17-Jährige bereits am Donnerstag festgenommen worden. Zuvor hatte der Bundesnachrichtendienst einen Hinweis bekommen. Der Tatverdächtige war den Behörden bekannt.
1: Mehr als jeder 10. Internetnutzer in Deutschland ist im vergangenen Jahr Opfer von Cyberkriminalität geworden. Das geht aus einem Bericht des Bundesamts für Sicherheit in der Informationstechnik hervor. Demnach ging es in etwa jedem 5. Fall um Betrug beim Online-Shopping. Dahinter folgten Fremdzugriffe auf Online-Accounts und Betrug beim Online-Banking. Außerdem zeigt die Studie, dass sich viele Internetnutzer im digitalen Raum nicht ausreichend schützen. Tausende ukrainische Kinder hat Moskau seit Beginn des Ukraine-Kriegs nach Russland oder in besetzte Gebiete verschleppt. Gegen die Verantwortlichen will die Europäische Union nun stärker vorgehen. Die EU-Außenminister haben auf ihrem Treffen in Brüssel weitere Sanktionen beschlossen. Sie betreffen Einzelpersonen und Einrichtungen wie etwa Lager zur ideologischen Umerziehung. Unter anderem sollen Vermögenswerte eingefroren und Einreiseverbote erteilt werden. Die EU-Kommission schätzt, dass etwa 20.000 ukrainische Kinder aus ihrer Heimat verschleppt wurden. 4 deutsche Passagiere vom Kreuzfahrtschiff Hondius sind in ihre Heimatorte gebracht worden. Sie hatten gestern das Schiff, auf dem das Hunter-Virus ausgebrochen war, verlassen. In der Uniklinik in Frankfurt am Main waren sie zunächst in einer speziellen Isolierstation untersucht worden. Aus Frankfurt am Main, Ricardo Mastrocola.
3: Weiterhin gibt es keinen Hinweis auf eine Übertragung oder eine Erkrankung bei den 4 Passagieren. Eigentlich wollte man in Frankfurt noch auf die Ergebnisse von Labortests warten, bevor sie weiterreisen, aber noch gäbe es diese Testergebnisse nicht, so der Leiter der Isolierstation in der Frankfurter Uniklinik, Timo Wolf. Allerdings waren schon in den Niederlanden Untersuchungen gemacht worden. Die 4 Passagiere sind nach Berlin, Baden-Württemberg, Bayern und Sachsen gebracht worden, wo die örtlichen Gesundheitsämter zuständig sind und über Ort und Dauer der weiteren Quarantäne entscheiden.
4: 3:08 gleich. Das NDR2-Wetter wird eine wechselhafte Nacht. Viele Wolken, auch mal ein Schauer. An der Nordsee auch Gewitter möglich. Kühlt sich auf 7 bis 1 Grad ab. Im Harz ist sogar ein bisschen Schnee möglich. Kommt da so als Schneeschauer runter. Morgen geht's dann kühl und windig und schmuddelig weiter. Dicke Wolken, ab und zu mal Sonne. Richtung Nachmittag auch länger mal trockene Phase. 9 bis 14 Grad. Wir haben 9 Grad in Bad Sachsa, 11 morgen in Northeim, 13 in Meppen, in Teterow und Kiel, bis 14 Grad in Grömitz und Greifswald. Mehr ist nicht drin. Der NDR2-Verkehrsservice hier für den ganzen Norden. Die A28 Oldenburg Richtung Leer zwischen Westerstede-West und Apen-Remels immer noch gesperrt. Bergungsarbeiten sind da im Gange und es staut sich auch immer noch. Umleitungsstrecken nach wie vor voll. Bitte fahrt da weiträumig um das Gebiet drumherum. Und kommt gut und sicher an.
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4: Das ist eine absolut grandiose Stimme. Er gilt als deutscher Luis Capaldi und ich finde, der wird dem komplett gerecht. Was für ein Live-Organ. Also wenn ihr ihn mal sehen könnt live, dann holt euch ein Ticket und unterstützt diesen doch noch Newcomer auf seinem Weg nach ganz, ganz oben. Bin mir ganz sicher. Mark Atlas kommt aus Lohne in Niedersachsen und You Against My Love ist der nächste Hit, mit dem er uns alle umhauen wird. Ich bin Sascha Sommer. Moin!

Follow Rivers war ihr absoluter Welthit. Licky Lee, Lucky Again ist der neue. Und wir machen es gleich im Doppelpack. Happy Now ist auch von Licky Lee. Der nächste Song. Hier bei NDR 2.

Diese Frau hat so viele Hits. Robin. Das ist einer davon. Dancing on my own. Show me love. Erinnere ich nochmal zurück in die 90er. With Every Heartbeat hat sie auch gemacht. Jetzt ist ein ganz neues Album da. Sexistential heißt es. Und der gewohnte, schöne, poppige Elektro-Sound ist wieder back. Robin, Into the Sun heißt das ganz neue Werk. Hier bei NDR 2.

Halb neun haben wir es. Wir sind der 2 mit dem Verkehrsservice für den ganzen Norden. Die A28 Oldenburg Richtung Leer zwischen Westerstede West und Apen-Remels nach wie vor gesperrt, staut sich da noch und die Umleitungsstrecken sollen auch immer noch überlastet sein. Bitte fahrt da weiträumig drumherum. Ansonsten haben wir gar nichts. Gute Fahrt und freie Fahrt vor allem. Kommt gut und sicher an. Ich bin Sascha. Moin.

Ich konnte ihn schon live sehen, als er in Hamburg in einer ganz kleinen Location noch gespielt hat. Bin mir sicher, nächstes Mal macht der Arenen voll. Also hat ja gerade auch eine große Auszeichnung mitgenommen, kommt aus New York City, SS20 und eigentlich ja noch am Anfang seiner Karriere, aber der geht sowas von durch die Decke. Mit Undressed hat er schon den nächsten Hit gelandet. Gibt's Homewrecker als nächstes und gleich auch ein Samba-Doppelpack. Potential heißt nämlich seine ganz, ganz neue Single. Ja, was soll ich sagen? Der Typ ist einfach großartig. Hat bei den Grammys gespielt und jetzt im Radio Samba mit Homewrecker bei MDR2.

Samba Potential bei NDR 2. Jetzt mal Spaß beiseite. Wenn so ein Newcomer für seinen Traum lebt, ne, und dann kommt eine erste eigene Tour, dann ist man sehr, sehr stolz darauf. Und bei Loi war es kurz davor und Loi hatte ihre erste große eigene Tour spielen sollen. Loi haben auch schon bei NDR 2 von Anfang an begleitet, haben das immer gespielt im Radio, all ihre Songs und ja, am Ende ist es dann so, ganz kurz vorher musste sie die Tour leider absagen, weil Loi nicht genug Tickets verkauft hat. Da hat sie ganz ehrlich in ihrer Instagram-Story drüber gesprochen und das hat sie jetzt gerade vor einer Stunde nochmal gepostet in ihrer Instagram-Story. Dann doch mehr mitgenommen, als sie eigentlich dachte. Und jetzt hat sie ein bisschen Energie getankt die Tage und die Tour-Absage, diese ehrlichen Worte, die sie da an ihre Fans rausgeschickt hat. Ja, die hat sie mitgenommen, aber an der Musik kann es nicht liegen. Es ist dann tatsächlich so, dass ja, wenn Tickets nicht verkauft werden, wenn Konzerthallen und auch kleinere Venues nicht gefüllt werden, ja, dann ist natürlich immer eine große Geschichte daran, da hängt viel daran, ne? Da hängt eine Produktion dahinter und dann ist natürlich auch das Team traurig, wenn so eine Absage dann passiert. Aber wie gesagt, an der Musik kann es nicht liegen, weil Loi ist eine der unfassbarsten Stimmen, die es in der deutschen Musikbranche und auch international gibt. Sie singt ja Songs auf Englisch und ich erinnere da nur an Mockingbird zum Beispiel und ja, viele, viele andere Songs. Guckt bei YouTube, informiert euch, folgt ihr bei Instagram und unterstützt diese Künstlerin, weil sie hat es absolut verdient. Red Eyes ist der aktuelle Song und den spielen wir jetzt bei NDR 2. Loi, merken wir uns bitte diesen Namen.

Die ist so gut. Neu. Red Eyes. Bitte, wenn sie das nächste Mal auf Tour kommt, kauft euch Tickets. Dann muss sie es nicht wieder absagen. Die Frau braucht sich gar keine Sorgen machen. Lady Gaga hat mal eben kurz den Soundtrack für Der Teufel trägt Prada 2 rausgehauen. Shape of a Woman. Bei NDR 2.

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1: Um 21 Uhr mit Katja Kindermann. In Hamburg hat die Polizei einen Terrorverdächtigen festgenommen. Laut Generalstaatsanwaltschaft handelt es sich um einen Jugendlichen aus Syrien. Er sitzt inzwischen in Untersuchungshaft. Aus Hamburg Finn Kessler.
2: Der 17-jährige Syrer soll einen Terroranschlag in Hamburg geplant haben. Und zwar in einem Einkaufszentrum, einer Bar oder einer Polizeiwache in der Stadt, so sagt es die Generalstaatsanwaltschaft Hamburg. Demnach soll sein Plan gewesen sein, so viele Menschen wie möglich zu töten. Verüben wollte er die Tat durch eine Explosion, Molotow-Cocktails oder ein Messer. Aktuell geht die Generalstaatsanwaltschaft davon aus, dass der Jugendliche alleine gehandelt hat und inspiriert worden sein soll er durch die Terrororganisation Islamischer Staat.
1: Mehr als jeder 10. Internetnutzer in Deutschland ist im vergangenen Jahr Opfer von Cyberkriminalität geworden. Das ist das Ergebnis einer Studie des Bundesamts für Sicherheit in der Informationstechnik. Am häufigsten sind Betrüger bei Online-Shopping aktiv. Wie man einen seriösen Shop erkennt, fasst Jutta Kaiser aus der ARD-Verbraucherredaktion zusammen.
3: Also zuerst mal gilt immer, was zu gut ist, um wahr zu sein, ist in der Regel auch ein Fake. Also hochwertige Wanderschuhe für 15 Euro, die kriegt man einfach eher nicht. Da sollte man direkt misstrauisch werden. Eine wichtige Sache ist auch, dass der Shop ein Impressum hat. Die Adresse kann man dann auch googeln und schauen, gibt es diese Firma überhaupt an der Adresse und dann auch Bewertungen lesen. Dann kriegt man schon mal ganz gute Hinweise, ob dieser Shop seriös ist oder nicht.
1: 4 deutsche Passagiere vom Kreuzfahrtschiff Hondius sind zurück in ihren Heimatorten. Auf dem Schiff war das Hunter-Virus ausgebrochen. Die 4 hatten die Hondius gestern auf Teneriffa verlassen. Sie wurden in die Uniklinik nach Frankfurt am Main gebracht und untersucht. Alle 4 haben keine Symptome. Tests auf das Hunter-Virus waren bislang negativ. Sie sind in ihren Heimatorten in Berlin, Sachsen, Baden-Württemberg und Bayern angekommen und müssen dort in Quarantäne. Griechenlands Regierung will den Tourismus in stark belasteten Feriengebieten eindämmen. Die zuständige Ministerin hat mehrere Beschlüsse vorgestellt. Auf viel besuchten Inseln wie Rhodos, Kos, Santorini oder Mykonos dürfen in den Hotspots nur noch Hotels gebaut werden, die höchstens 100 Betten haben. Um die Küsten besser zu schützen, dürfen in einem 25 Meter breiten Streifen am Meer keine neuen Gebäude mehr errichtet werden. Griechenland ist bei Urlaubern sehr beliebt. Im vergangenen Jahr kamen fast 38 Millionen Touristen in das Land. Bewohner klagen über Wassermangel, steigende Mieten und überlastete Infrastruktur. Das waren die Nachrichten. Das Wetter in Deutschland. In der Nacht bewölkt, gebietsweise Schauer, zur Nordsee hin vereinzelt gewittrig. Abkühlung auf 7 bis 1 Grad. Morgen wechselhaft und gelegentlich Regenschauer, vereinzelt gewittrig. Höchstwerte 9 bis 14 Grad. Und am Mittwoch viele Wolken, hin und wieder Schauer, die Temperaturen 12 bis 15 Grad. Die Zeit, es ist jetzt 21.03 Uhr.
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4: Vorsicht auf der A3 Frankfurt Richtung Köln. Am Frankfurter Kreuz befindet sich auf der Verbindung zur A5 Richtung Kassel ein Reh auf der Fahrbahn im Kurvenbereich. Vorsicht auf der A8 Stuttgart Richtung Karlsruhe. Zwischen Kreuz Stuttgart und Leonberg Ost steht ein defektes Fahrzeug auf der rechten Spur. Die A60 Mainz Richtung Rüsselsheim ist zwischen Hechtsheim West und Hechtsheim Ost nach einem Unfall gesperrt. Wer sich auskennt, sollte das Gebiet meiden. Die A81 Singen Stuttgart ist zwischen Herrenberg und Gärtringen wegen Wartungsarbeiten im Schönbuchtunnel bis morgen ca. 5 Uhr in beiden Richtungen gesperrt. Eine Umleitung ist eingerichtet. Die B33 Donau-Eschingen-Offenburg ist zwischen Gutach und Abzweig nach Singersbach wegen Bergungs- und Reinigungsarbeiten in beiden Richtungen gesperrt. Auf der B49 Kochen Richtung Koblenz ist der Glockenbergtunnel in der Überleitung zur B42 Richtung Koblenz wegen einer Überprüfung der Brandmeldeanlage noch bis etwa Mitternacht gesperrt. Die B246a ist zwischen Wandsleben und Klein-Wandsleben-Zockerdorf nach einem Unfall gesperrt.
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5: Mit Markus Barsch. Hallo, schön, dass ihr da seid am Montagabend. Machen wir gleich erstmal ein Quiz. Ist ja eine Top-Idee.
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Quack, quack, quack, quack. War ein bisschen flat, ne? Wie sagt man? Wie sagt man nochmal in Deutsch und so? Wenn so leicht zu tief, der Ton nicht richtig getroffen, ein bisschen zu tief, ist man flat. Wieso, weiß ich nicht, wie es auf Deutsch heißt. Bin ich doof? Warte mal. Nee, weiß ich wirklich nicht. Flat. Was a little flat. Hallo Deutschland. Ich schweife ab. Es ist 21.13 Uhr. Hallo Deutschland. Schön, dass ihr da seid. Hier ist Pop, eure Abendshow am Montags. Die gemeinsame Abendshow von Bremen 4 und HR3 und MDR Jump und NDR 2 und SR1 und WDR 2 produziert jetzt mit einem spontanen Schnellsquiz für euch von SWR 3. Ich habe gerade geguckt, was der Abendshow-Kalender hat. Der sagt, heute ist das ja toll, was es alles gibt. Heute ist der Tag der Zahnwurzeln. Ah, das ist immer süß, der schreibt dann auch so Sachen. Heute dürfen wir alle dankbar sein für unsere Zahnwurzeln. Was soll es heißen? So sie noch da sind, oder? An einigen Stellen. Durch sie werden unsere Zähne am Leben gehalten und geschützt, denn bei einer Infektion zum Beispiel können sie den gesunden Teil des Zahnes vor Schlimmerem bewahren. Verstehe, alles klar. Vielleicht ist es heute auch, jetzt kommt der schlimme Teil, vielleicht ist es auch eine gute Gelegenheit, um sich Gedanken über die eigene Zahnhygiene zu machen oder den gefürchteten Termin beim Zahnarzt endlich zu buchen. Ganz viele Menschen, die Angst vor dem Zahnarzt haben oder so. Das ist schlimm. Ich sage jetzt nicht dazu, wer auch. Nein, es geht. Natürlich, da muss man hingehen. Komm, wir machen das Spontane. Das Spontane ist es was beim Zahnarzt, um die Angst zu nehmen, oder? Wir machen das Spontane, ist es was beim Zahnarzt oder was völlig anderes, Schnellstquiz. Ist es was beim Zahnarzt oder was völlig anderes, Schnellstquiz. Wenn ihr schon mal beim Zahnarzt wart oder nicht, auch egal, 0722 1 20 11. Wenn ich zum Beispiel gleich sage Plombe oder so, dann könnt ihr sagen, ja, das ist irgendwas, was irgendwas zumacht, ist aber auch was beim Zahnarzt, das stimmt ja auch. Ne? Also 0722 1 20 11 zum Tag der Zahnwurzel. Heute das Spontane. Ist es was beim Zahnarzt oder was völlig anderes? Schnellsquiz 0722 1 20 11.

0: Hallo.
1: Am 11.05. ist der Tag der Zahnwurzeln. Was es alles gibt, unser allwissender Abendschaukalender weiß vieles, das auch. Ne? Also wir achten schön auf Zahnhygiene, gehen ordentlich zum Zahnarzt. Und weil der Tag der Zahnwurzeln ist, spielen wir das Spontane. Ist es was beim Zahnarzt oder was völlig anderes? Schnellstquiz, das machen wir jetzt mit Fabian auf der A45 unterwegs. Hallo Fabian, bist du da? Fabian!
2: Hallo Markus!
1: Hallo Fabian. Ich bin da. Du fährst zur Nachtschicht Richtung Hagen, ne? Nach Hagen.
2: Richtig, genau.
1: Wann warst du zuletzt beim Zahnarzt?
2: Letzte Woche. Das müsste so 3 Monate her gewesen sein.
1: Perfekt. Immer schön eintragen ins Bonusheftchen.
2: Richtig, gibt Geld.
1: Das ist wirklich bares Geld, so muss man sagen. Wir machen das spontane Schnellstquiz. Hat es irgendwas mit Zahnarzt zu tun oder ist es eventuell doch was völlig anderes? Guck mal, was ich gefunden habe. Gingiva. Ist Gingiva ein Druckfehler und ist eigentlich, muss es Gin. Gingiva heißen. Das ist ein preisgekrönter Gin, der aus der süditalienischen Provinz Giva oder Giva kommt. Oder ist es eventuell was beim Zahnarzt? Gingiva.
2: Boah, ich glaube, dass das ein Gin ist. Also
1: leider nein. Ich habe es auch gerade gelernt. Die Gingiva, ich weiß gar nicht, ob ich es richtig ausspreche, ist das Zahnfleisch. Der Fachausdruck fürs Zahnfleisch, die Gingiva. Also, das habe ich in meinem ganzen Leben, der veräppelt uns doch hier, der olle Computer, egal. Die Gingiva, na gut. Kronen, die immer noch Währung, trotz EU-Beitritt in Tschechien oder eventuell was beim Zahnarzt.
2: Ja, das ist was beim Zahnarzt.
1: Ist richtig, aber ist auch immer noch die Währung trotz EU-Beitritt in Tschechien. Sehr gut, du bist auf der Gewinnerstraße, Fabian. Hier, guck mal. Leopardus pardalis. Das ist was beim Zahnarzt. Und zwar, wenn man so Pünktchen auf den Zähnen hat, wie so ein Leopardenmuster. Manchmal ist das genetisch. Leopardus pardalis. Oder B, ist das eventuell was völlig anderes?
2: Das hört sich nach Latein, also Medizinarzt. Ich würde sagen Zahnarzt.
1: Verflixt, nein. Das ist der lateinische Name für den Ocelot. Das ist so eine Wildkatze in Süd- und Mittelamerika. Der Leopardus pardalis. Das nächste muss sitzen. Aber du bist trotzdem auf der Gewinnerstraße. Guck mal hier. Ich weiß nicht, ob ich es richtig ausspreche. Bei dir piept's. Musst du was machen? Soll ich kurz warten? Was musst du machen? Abbiegen?
2: Alles gut.
1: Gut.
2: Alles gut.
1: Hier, guck mal. Karies oder so. Das ist ganz klar. Ein sehr berühmter Fußballer. Loris Karies. Gerade mit Schalke aufgestiegen. Hat doch schon in Mainz oder in Liverpool gespielt. Oder ist es eventuell was beim Zahnarzt? Karies.
2: Das ist was beim Zahnarzt.
1: Das stimmt. Karies. Das ist, wenn der Zahnschmelz angefressen wird, weil man schon wieder nach irgendwelchen Zuckersachen nicht Zähne geputzt hat. Denn der gemeinte Typ, ist natürlich Loris Karies. Ne? Den gibt es ja wirklich, Torwart. Mainz, Liverpool, überall schon gespielt. Jetzt mit Schalke aufgespielt, Loris Karius. Du hast gewonnen, du bist der Beste.
2: Ja, sehr gut, freu mich.
1: Bleib am Telefon, wir schicken dir was Fröhliches.
2: Juhu. Ja, danke.
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21.23 Uhr, noch was aus dem Verkehrszentrum. Vorsicht auf der B28 Richtung Neu-Ulm zwischen Dreieck-Hittistetten und Senden. Da steht ein kaputtes Auto auf der linken Spur und es sind Menschen auf der Fahrbahn. Vorsicht auf der B28 Richtung Neu-Ulm zwischen Dreieck-Hittistetten und Senden. Kaputtes Auto auf der linken Spur und Menschen laufen rum. Seid vorsichtig bitte. Jetzt hier die Franco-Kanadierin Charlotte Cardin. In Frankreich schon ein Riesenstar, in Deutschland bald auch. Charlotte Cardin, The Way We Touch, neu in der

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3: Oh, es ist 9:30. Hier kommt was aus dem Verkehrszentrum, das mache ich mal zuerst. Achtung, Falschfahrer auf der B172A Pirna Dresden. Zwischen der A17 Pirna und Pirna Kopitz, da kommt ein Falschfahrer entgegen, ganz rechts, zwar nicht überholen. Auf der B172A Pirna Dresden, zwischen A17 Pirna und Pirna Kopitz, Falschfahrer unterwegs, Vorsicht in beiden Richtungen. Und hier kommt der Rest.
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4: Heute Nacht regnet es im Süden noch einige Zeit, an den Alpen auch anhaltend und kräftig, während im Südwesten der Regen später abzieht. Dafür kommen im Nordwesten neue Schauer auf. Morgen verlagert sich das Schauergebiet aus der Nacht in Richtung Osten und Südosten. Im übrigen Land entwickeln sich nur einzelne Schauer. Die Höchstwerte liegen zwischen 7 und 15 Grad. Bei Schauern und Gewittern sind Sturmböen möglich.
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5: A7 Hannover Richtung Hamburg. Die Anschlussstelle Hamburg-Hausbruch ist wegen Bauarbeiten bis zum 14. Mai gesperrt. A20 Lübeck Richtung Rostock. Die Anschlussstelle Neukloster ist wegen Bauarbeiten bis zum 31. Mai gesperrt. Die A28 Oldenburg Richtung Leer ist zwischen Westerstede West und Apen-Remels wegen Bergungsarbeiten gesperrt. Dadurch staut es sich, die Umleitungsstrecken sind hier überlastet. Bitte umfahren Sie das Gebiet weiträumig. A270 Blumenthal Richtung Ilbrohl. Die Ausfahrt Bremen-Fegesack-Mitte ist wegen Bauarbeiten bis 29. Mai gesperrt.
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3: Und hier ist Pop, eure Abendshow. Am Montagabend mit Markus Barsch. Hi, schön, dass ihr da seid.

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1: 20 vor 10 ist es.
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1: Jetzt wird er also 80. Der Mann mit dem Hut und mit der Sonnenbrille, die er selbstverständlich auch nachts trägt. Der Panikpräsident mit der nuscheligen Stimme. Klar, Udo Lindenberg. Jeder hat ihn sofort vor Augen, den Udo, ne? Wir alle kennen viele seiner Songs. Man denkt, eine Ikone der deutschen Pop, der deutschen Rockmusik. Schon immer. Aber das hätte zwischendurch auch ganz anders kommen können. Unser ARD-Musikmann Bernd Lechler erinnert uns.
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4: größter Hit des Jahres 2023 mit jugendlichen 77, das hätte um die Jahrtausendwende niemand für möglich gehalten. Nicht in der kühnsten Utopie.
5: Und überhaupt ist heute wieder alles klar.
4: Und trotz seiner Verdienste.
5: Auf der Andrea Doria.
4: Er hat die lässige deutsche Rockmusik erfunden. Er war deutsch-deutscher Botschafter. Doch im Laufe der 90er hatten Kreativität und Erfolg schwer nachgelassen. Also in der Zeit,
6: als ich so Alkohol- und Drogenstudent war,
4: als er auf die Bühne wankte und bei einer Krankenhauseinlieferung weit über 4 Promille hatte,
6: da war der Tod dann schon mal kurz da. Sag, gut, da schon mal.
4: Es war dann der Tod seines Bruders 2006, der ihn doch noch anders abbiegen ließ. Und der Produzent Andreas Herbig, der Udo antrieb, wie früher zu klingen und doch moderner, ernsthaft aus seinem Leben zu erzählen, gerne im Duett mit Jüngeren wie Jan Delay. Udo war klug und folgte dem Rat. Und 2008 war sein 35. Album Stark wie zwei das erste auf Platz 1 der Charts. Aber nicht das letzte. Noch mehr Generationen-Duette, etwa mit Clouseau, brachten noch mehr neue Fans, auch junge.
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4: Nach über 40 Jahren Karriere füllte er nun Stadien. Irgendwer hat mal gesagt, die Menschen lieben Udo, weil er die Menschen liebt. Und tatsächlich sind seine Lieder mal schnoddrig, mal melancholisch, aber immer freundlich. Nach wie vor und vielleicht ja weiterhin.
6: Ich finde, Alter sollte stehen für Radikalität und Meisterschaft. Und nicht für Wegschlafen.
4: In diesem Sinne,
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1: Hier kommt dieser neue Sänger mit dem Hut.
7: Ja, du bist der neue Sänger mit dem Hut.
1: Udo Lindenberg. In der Abendshow. Mach mal ein bisschen dein Ding, Udo.

0: Ist dieser Falschfahrer immer noch da? Soll ich es nochmal sagen?
1: Warum nicht?
0: Achtung, immer noch Falschfahrer. Wir haben noch keine Entwarnung. Falschfahrer auf der B172A Pirna Dresden zwischen A17 Pirna und Pirna Kopitz. Da kommt ein Falschfahrer entgegen, ganz rechts, zwar nicht überholen. Auf der B172A Pirna Dresden zwischen A17 Pirna und Pirna Kopitz. Falschfahrer unterwegs. Vorsicht in beiden Richtungen. Hier kommt.
2: Quack, quack.
0: Neu in der Abendshow. One Republic. Need your

0: One Republic, Need Your Love in der Abendshow. Es ist Montag, ich weiß, die Woche hat erst angefangen, aber viele fiebern schon dem Wochenende, dem kommenden Wochenende entgegen, weil für viele ist da das größte Party-Musik-. Wir haben einfach eine gute Zeit, Highlight des Jahres in der Glotze. Na klar, der ESC, das Finale am Samstagabend, ne? Wir hoffen ja alle, klopfen ja auf Holz. Sarah Engels, 12 Punkte. Es fehlt halt nur noch ihr.
1: Wieso? Gibt's doch keine Tickets mehr, oder?
0: Ja, nicht so richtig. Aber diesen Samstag beim ESC, wir schicken euch einfach zum Finale nach Wien. Habt ihr Bock? Sarah ist ja mit ihrem Song Fire für Deutschland am Start. Selbst schon richtig aufgeregt?
2: Ich bin richtig on fire. Also ich finde, so eine gewisse Aufregung und Nervosität gehört dazu. ESC macht man ja nicht alle Tage, ne? Aber ich freue mich einfach wahnsinnig, dass ich dabei sein darf und so eine große Bühne als Möglichkeit bekomme. Und die möchte ich natürlich dann noch nutzen.
0: Sie hat auch erzählt, ne, im Vorfeld habt ihr vielleicht mitbekommen, es brennt ja auf der Bühne viel bei Fire. Na sowas. Und beim ESC ist es noch viel mehr als bei den Proben. Und bei den Proben war ja schon total heiß. Da wäre es fast geschmolzen. Da hoffen wir mal, dass es am Samstag gut geht. Vielleicht hat sie irgendeinen so einen Eiswürfelanzug plötzlich an. Das ist mit unserer Sarah passiert. Ihr seid auch dabei, wenn ihr wollt. Macht jetzt mit auf popabend.de. Sagt uns da, warum ihr der größte ESC-Fan von allen seid. Und morgen um 10 nach 9 gehen die Tickets dann vielleicht schon an euch.

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1: Um 22 Uhr mit Thomas Bertsch. Über die Finanzierung der geplanten Einkommensteuerreform sind sich Union und SPD weiter uneins. Bundesfinanzminister Klingbeil äußerte sich auf dem Bundeskongress des DGB. Einzelheiten von Klaus Regineck.
2: Der SPD-Chef knüpft eine Einkommensteuerreform an höhere Steuern für Topverdiener. Er sagte beim DGB-Bundeskongress in Berlin, Entlastungen seien für Menschen nötig, die zwischen 2.500 und 4.000 Euro brutto im Monat verdienten. Das werde aber nur funktionieren, wenn Spitzenverdiener bereit seien, mehr zu bezahlen. Dagegen ist Unionsfraktionschef Spahn für eine pauschale Kürzung von Subventionen und Steuervergünstigungen um 5%. Der CDU-Politiker sagte in einem Podcast des Online-Dienstes Table Briefings, das würde vermutlich eher akzeptiert, als einzelne Subventionen zu kürzen.
1: Der ehemalige Istanbuler Bürgermeister İmamoğlu hat vor Gericht Vorwürfe zurückgewiesen, er habe spioniert. Die Staatsanwaltschaft wirft dem Oppositionspolitiker vor, Millionen persönlicher Daten von Menschen in Istanbul an ausländische Geheimdienste gegeben zu haben. İmamoğlu und seine Anhänger werfen der türkischen Regierung vor, hinter dem Verfahren zu stecken. Die drei in Namibia bei einem Flugzeugabsturz getöteten deutschen Touristen stammen aus der Region Heilbronn. Das haben mehrere Medien bestätigt. Auch der ebenfalls deutsche Pilot der Maschine starb. Unser Korrespondent für das südliche Afrika, Stefan Überbach.
3: Das Kleinflugzeug der Chartergesellschaft Desert Air war auf dem Weg von Namibias Hauptstadt Windhoek in die abgelegene Region Sossusvlei, eine bei Touristen sehr beliebten Wüstengegend, die für ihre roten Sanddünen weltbekannt ist. Kurz nach dem Start am gestrigen Sonntag brach der Kontakt zu der Maschine ab. Erst heute Morgen konnte das Wrack in der Wüste lokalisiert werden, in einem schwer zugänglichen Gebiet. Die namibische Luftfahrtbehörde hat eine Untersuchung eingeleitet.
1: Griechenland will den Massentourismus begrenzen. Neue Regeln der Regierung sehen vor, den weiteren Hotelausbau zu bremsen. Außerdem soll in einem Bereich bis zu 25 Metern vom Meer überhaupt nicht mehr gebaut werden dürfen. Im vergangenen Jahr kamen fast 38 Millionen Touristen in das Land. In Berlin hat ein Kind auf einem Spielplatz Silbermünzen, Goldschmuck, Luxusuhren und andere Wertgegenstände entdeckt. Diese waren nach Angaben der Polizei in der Erde und teilweise auch unter Büschen vergraben. Ob es sich um Diebesgut handelt, ist unklar. Das Wetter für Deutschland. In der Nacht im Süden Regen, in den Hochlagen Schnee, sonst wechselnd wolkig, einzelne Schauer, oberhalb 600 bis 900 Metern Schneeschauer, Tiefstwerte plus 7 bis minus 2 Grad. Tagsüber dann weitere Schauer in den Hochlagen auch als Schnee. Später von Westen und Südwesten her oft trocken und freundlicher, Höchstwerte 7 bis 15 Grad. Die Zeit, es ist 22.03 Uhr.
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4: Vorsicht bitte auf der A261 Richtung A1. Zwischen Hamburg-Marmstorf-Lührade und Tötensen liegt ein Tier auf der Fahrbahn. Vorsicht bitte auf der B443 Pattensen Richtung Sehnde. Zwischen Krausmaffeistraße in Laatzen und dem Abzweig nach Wülferode liegt ein Reh. A270 Blumenthal Richtung Ilbrohl. Die Ausfahrt Bremen-Fegesack-Mitte ist wegen Bauarbeiten bis 29. Mai gesperrt.
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5: Mit Markus Barsch. Schön, dass ihr da seid. Ah, warte mal. Gerade kommt hier die Entwarnung aus dem Verkehrszentrum hinten drauf. Entwarnung von der B172A. Anschlussstelle Pirna, Dresden. Kein Falschfahrer mehr jetzt zwischen der A17 Pirna und Pirna Kopitz. Fahrt vorsichtig, kommt gut an. Sollen wir gleich mal ein bisschen philosophieren am Montagabend? Das ist eine Top-Idee. Das machen wir. Erstmal Harry Styles, American Girls. Als gut ist.
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0: Lady Gaga, The Dead Dance.
1: Hallo Deutschland. Viertel nach zehn ist es. 22.14 Uhr und 30 Sekunden, genau. Hier ist Pop, eure Abendshow am Montagabend. Die gemeinsame Abendshow in der ARD. Bremen 4, HR3, MDR Jump, NDR 2, SR1, WDR 2, SWR 3. Alle dabei. Ist gut, dass es nicht mit MDR Jump aufhört alphabetisch. Weil wir schlecht reimen, ne? Naja. Jetzt die Zeit für ein bisschen Philosophie. Für alle, die den Montag nicht so gut fanden oder so, die ein Problem erlebten heute. Wir schieben das für eine Minute, wir schieben das für eine Minute beiseite, machen uns völlig andere Gedanken. Wechseln die Perspektive, gucken anders auf die Welt. Ne? Wir haben schon unsere Synapsen neu verkabelt über folgende Fragen. Zum Beispiel, das war schön neulich. Ist auch tagesaktuell auch hier schön, von Christian aus Jockrim. Ja, in welche Tonne gehört denn jetzt der Temperaturabfall? Ja, wirklich. Gestern teilweise noch 15 Grad mehr als heute. Brrr. Lange Hose anziehen und so. Wenn ja mittlerweile jedes Handy über eine Kamera verfügt und jedes Ereignis sofort fotografiert und gefilmt werden kann, wo zur Hölle sind denn dann die ganzen UFOs plötzlich hin? Sind weg. Es gibt keine. Sind alleine vielleicht. Das war das Schlimmste neulich von, ich glaube, Harry aus Köln. Das ist ganz eklig, aber auch sehr lustig. Hilft das, wenn ich bei Durchfall Soßenbinder esse? Nicht machen! Kann mal jemand, der sich damit auskennt, kurz mal ins Studio mailen, 07221 2011, was im Körper passiert? Nein, macht's nicht. Macht's bitte einfach nicht. War ein Spaß. 855 Trilliarden von diesen Hirnaushängern stehen auch in der Barschischen Philosophiegalerie. Die ist auch bekanntermaßen auf popabend.de, ne? Popabend.de. Da, wo ihr euch auch vielleicht ja für den ESC schon mal anmelden könnt. Und wir ziehen ja morgen Abend hier jemanden von euch und dann schicken wir euch am Wochenende nach Wien live zum ESC. Heute verkabeln wir unsere Synapsen neu über die absolut berechtigte Frage von Heiko aus Freiburg. Ja, ist es in Ordnung, einem verwirrten Schmied einfach mal zu zeigen, wo der Hammer hängt?
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22.22 Uhr. Immer wenn wir im Radio hier ein bisschen philosophieren, so wie wir das eben gemacht haben, über die Frage von Heiko aus Freiburg. Ist es in Ordnung, wenn man einem verwirrten Schmied einfach mal zeigt, wo der Hammer hängt? Wunderwerk deutsche Sprache. Jemandem zeigen, wo der Hammer hängt. Wo kommt wohl diese Redewendung her? Wir kriegen das raus für euch. Machen wir. Immer wenn wir das im Radio machen, kommt ganz viel an die 07221211, unsere Hotline, direkt auf allen Kanälen hier ins Abendschaustudio. Von Olli aus Gaggenau. Moin Barschi, wenn zwei Spargel, ist ja wieder Saison, wann endet eigentlich die Spargelzeit? Ich glaube erst im Juni, oder? Profis wissen sowas. Ich nicht. Ich hatte noch gar keinen Spargel dieses Jahr. Naja, wenn zwei Spargel bei einem Quiz die gleiche Punktzahl haben, kommt es dann zu einem Stechen. Benedikt aus Neufen noch eben. Kann man eigentlich kurz langlaufen? Geil, wenn sein Freund so im Winter zuruft. Ich geh mal kurz langlaufen. Ja, was denn nun? Das ist wie wenn, wie, was haben wir schon, aus welchem Material ist denn jetzt die Holzeisenbahn?

Polizeimeldung aus dem Verkehrszentrum. Achtung, Falschfahrer auf der A44 Eisenach-Kassel zwischen Eschwege und Waldkappel. Da kommt ein Falschfahrer entgegen, ganz rechts, zwar nicht überholen. Auf der A44 Eisenach-Kassel zwischen Eschwege und Waldkappel. Falschfahrer unterwegs, Vorsicht in beiden Richtungen.

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2: Hier kommt gerade noch ein Achtung Falschfahrer auf der B55 Warstein-Olpe zwischen der A44 Erwitte-Anröchte und Warstein. Da kommt ein Falschfahrer entgegen, ganz rechts fahren nicht überholen. Auf der B55 Warstein-Olpe zwischen der A44 Erwitte-Anröchte und Warstein. Falschfahrer unterwegs. Vorsicht in beiden Richtungen. Und jetzt der Rest.
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3: Heute Nacht regnet es im Süden noch einige Zeit, an den Alpen auch anhaltend und kräftig, während im Südwesten der Regen später abzieht. Dafür kommen im Nordwesten neue Schauer auf. Die Schneefallgrenze sinkt dabei in den Mittelgebirgen auf etwa 800 bis 600 Meter. Morgen verlagert sich das Schauergebiet aus der Nacht in Richtung Osten und Südosten. Im übrigen Land entwickeln sich nur einzelne Schauer. Die Höchstwerte liegen zwischen 7 und 15 Grad, mit den höchsten Werten am Oberrhein.
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4: A7 Hannover Richtung Hamburg. Die Anschlussstelle Hamburg-Hausbruch ist wegen Bauarbeiten bis zum 14. Mai gesperrt. A20 Lübeck Richtung Rostock. Die Anschlussstelle Neukloster ist wegen Bauarbeiten bis zum 31. Mai gesperrt. Die A270 Blumenthal-Ilpol ist zwischen Bremen-Blumenthal und Fegesackhafen nach einem Unfall in beiden Richtungen gesperrt. A270 Blumenthal Richtung Ilpol. Die Ausfahrt Bremen-Fegesack-Mitte ist wegen Bauarbeiten bis 29. Mai gesperrt.
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0: Eure Abendshow am Montag. Licke Lee ist wieder da, ne? 2012 hatte Licke Lee aus Schweden ja ihren internationalen Durchbruch. Und das ist besser als Blinddarm-Durchbruch. Mit I Follow Rivers hier, ne? Geht einmal ins Ohr und kommt nie wieder raus. 5 Wochen war 2012 Licke Lee mit I Follow Rivers hier im Magicians Remix, ne? Auf Platz 1 der deutschen Charts. Und jetzt ist nach 4 Jahren Pause ihr neues Album erschienen. Das ist hier insgesamt 6. Es heißt The After Party. Unser ARD-Musikmann Matthias Kugler hat Licke Lee zum Interview getroffen.
1: Licke Lee ist angenehm zurückhaltend, trotzdem charmant und sehr reflektiert. Die 40-jährige Indie-Pop-Künstlerin hat ihr neues Album The After Party genannt, weil sie dieses Bild einer Party nach der Party so herrlich zweideutig findet.
2: I like the meaning of an after party. Obviously, I've had many after parties in my life, but it's more what happens at the after party.
1: Als Popstar war sie schon bei vielen after parties in ihrem Leben. Was sie aber interessiert ist, was dort genau passiert.
2: It's a literal after party in the night.
1: Es geht zum einen um die Zeit gegen 4 Uhr morgens, wo man sich überlegt, mache ich mich jetzt besser auf den Heimweg oder lohnt es sich noch irgendwo anders hinzugehen?
2: But then it's also the after party of the soul, where you meet the night of your soul and you have to wrestle with all these existential questions.
1: Und zum anderen geht es um die Afterparty in unserer Seele, um die dunklen Orte, in denen wir mit all unseren existenziellen Fragen ringen. The Afterparty ist ein wunderschönes Indie-Pop-Album voller schwelgerischer Melodien, aufgenommen mit ihrer Band und einem Orchester in ihrer Heimat Schweden. Geschrieben hat sie die Songs aber in Los Angeles. Was kommt bei ihr eigentlich zuerst? Der Text oder die Musik?
2: The lyrics.
1: Ganz klar, der Text.
2: That's just how I work. I am very interested in just words, and when I write, that's what comes to me, like a theme or a title or a word, and then I make the music from there.
1: Sie liebt es, mit Wörtern und Begriffen zu arbeiten und sich von ganz unterschiedlichen Themen inspirieren zu lassen. Die Musik kommt dann von ganz alleine. Die 9 Songs auf The After Party haben zusammen nur eine Gesamtlänge von 24 Minuten. Zeit aber ist für Licke Lee immer relativ.
2: Time can be an issue for other people, but I try to stay true to the work.
1: Ihre Arbeit ist stets ein Spiegel ihres aktuellen Lebens und des Zeitgeschehens. Und das findet bei vielen Menschen in den sozialen Medien statt.
2: And my work is also reflecting being alive right now, where I feel like TikTok and Instagram truly created this new world.
1: Licke Lee fällt auf, dass wir durch die kurzen Clips auf TikTok oder Instagram eine immer noch kürzere Aufmerksamkeitsspanne haben, dass unsere Gehirne inzwischen darauf getrimmt sind.
2: We are thinking, we are watching these small clips and our brains, our attention spans are so short. So actually I think it's a very modern album.
1: Deshalb ist The After Party auch ein sehr modernes Album. Kurz, aber wunderschön.
0: Wir hören aus The After Party, Licke Lee. Happy Now.
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0: dieser Jungle Beat, ne, da drunter. Lick Lee, Happy Now.
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0: Neues hier von den beiden Falschfahrern. Einer ist noch da. Ich sag mal lieber zuerst, wer noch da ist. Achtung, Falschfahrer auf der B55 Warstein-Olpe. Zwischen der A44 Erwitte-Anröchte und Warstein. Da kommt immer noch ein Falschfahrer entgegen. Ganz rechts war nicht überholen. Auf der B55 Warstein-Olpe. Zwischen der A44 Erwitte-Anröchte und Warstein. Falschfahrer unterwegs. Vorsicht in beiden Richtungen. Und der andere ist weg. Entwarnung von der A44 Eisenach-Kassel. Kein Falschfahrer mehr zwischen Eschwege und Waldkappel. Kommt gut und sicher und bald.

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1: Um 23 Uhr mit Thomas Bertsch. Bundesfinanzminister Klingbeil knüpft eine Einkommensteuerreform an höhere Steuern für Topverdiener. Der SPD-Politiker sagte beim DGB-Bundeskongress in Berlin, Entlastungen seien für Menschen nötig, die zwischen 2.500 und 4.000 Euro im Monat verdienten. Unionsfraktionschef Spahn will dagegen Subventionen und Steuervergünstigungen pauschal um 5% kürzen. Der CDU-Politiker sagte in einem Podcast des Online-Dienstes Table Briefings, das würde vermutlich eher akzeptiert, als einzelne Subventionen zu kürzen. Beim Absturz einer kleinen Propellermaschine in Namibia sind 3 deutsche Touristen ums Leben gekommen. Es handelt sich um ein Unternehmerpaar und dessen Sohn aus der Region Heilbronn. Auch der Pilot war nach Angaben des Auswärtigen Amtes deutscher Staatsbürger. Stefan Überbach berichtet.
2: Das Kleinflugzeug war auf dem Weg von Namibias Hauptstadt Windhoek in die abgelegene Region Sossusvlei. Die Wüstengegend ist für ihre roten Sanddünen weltbekannt und ein beliebtes Reiseziel. Kurz nach dem Start am Sonntag brach der Kontakt zu der Maschine ab. Erst am Morgen danach konnte das Wrack in der Wüste lokalisiert werden, in einem schwer zugänglichen Gebiet. Die Airline sprach den Angehörigen der Todesopfer ihr Beileid aus. Die Ursache des Unglücks sei derzeit noch völlig unklar.
1: Der Berliner Schiedsrichter Daniel Siebert pfeift das Finale der Fußball-Champions League. Das hat der Europäische Fußballverband UEFA mitgeteilt. Aus der Sportredaktion Jakob Rüger.
3: Für den 42-jährigen Daniel Siebert und sein Team ist es das erste Europapokalfinale. Überhaupt haben erst 4 deutsche Unparteiische ein Endspiel der Champions League geleitet. Zuletzt Felix Brüch im Jahr 2017. In dieser Saison pfiff Siebert bereits 9 Champions League-Partien. Das Endspiel zwischen Arsenal und Paris Saint-Germain in Budapest dürfte für den Berliner das bislang größte Highlight seiner Karriere sein. Mit seinen konstant starken Leistungen auf der internationalen Bühne haben Siebert und sein Team sich dieses Highlight verdient, so der deutsche Schiedsrichterchef Knut Kircher in einer ersten Reaktion.
1: Einen Monat vor dem Start der Fußball-WM ist der Trainer des deutschen Auftaktgegners Curaçao, Fred Rütten, zurückgetreten. Das hat der Nationale Verband des Karibikstaats in sozialen Medien mitgeteilt. Curaçao hatte zuletzt gegen China und Australien verloren

0: Offenbar waren Spieler und auch Sponsoren mit der Arbeit des niederländischen Trainers unzufrieden. Das Wetter für Deutschland: in der Nacht im Süden Regen, in den Hochlagen Schnee, sonst wechselnd wolkig und einzelne Schauer, oberhalb 600 bis 900 Meter Schneeschauer, Tiefstwerte plus 7 bis minus 2 Grad. Tagsüber dann weitere Schauer, in den Hochlagen auch als Schnee. Später von Westen und Südwesten her oft trocken, höchstens 7 bis 15 Grad. Die Zeit, es ist 23.03 Uhr.
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2: Entwarnung auf der A44 Eisenach Kassel. Kein Falschfahrer mehr zwischen Eschwege und Waldkappel. Entwarnung auf der B55 Warstein-Olpe. Kein Falschfahrer mehr zwischen der A44 Erwitte-Anröchte und Warstein. Die A8 Luxemburg Richtung Saarlouis ist zwischen Perlborg und Merzig-Wellingen bis 5 Uhr früh gesperrt. Die A60 Mainz Richtung Rüsselsheim ist zwischen Hechtsheim-West und Hechtsheim-Ost nach einem Unfall gesperrt. Die A70 Schweinfurt-Werneck Richtung Bamberg ist zwischen Bamberg-Hafen und Bamberg wegen Bauarbeiten bis 6 Uhr früh gesperrt. Die A81 Singen Stuttgart ist zwischen Herrenberg und Gärtringen wegen Wartungsarbeiten im Schönbuchtunnel bis 5 Uhr früh in beiden Richtungen gesperrt. Die Umleitung führt über die U36 und U45.
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3: Mit Markus Barsch. Hallo, schön, dass ihr da seid. Wir legen los mit Somber. 12 to 12.
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0: Viertel nach elf, Montagabend. Wie geht's?
1: Gut.
0: Ich hoffe.
1: Was?
0: Wie bitte?
1: Ihr habt noch nicht einmal gelacht heute?
0: Oh komm. Dafür habt ihr doch uns, eure Abendshow in der ARD. Herr Schröder, der ist ja gerade auf Deutschland-Tour. Vielleicht habt ihr ihn schon gesehen. Der ist zum Beispiel in den kommenden Tagen, Wochen ist er noch in Mannheim, Mainz. Ich guck nur gerade. Braunschweig, Magdeburg, Fulda, Neubrandenburg und so weiter. Der hat einiges zu erzählen, der Herr Schröder, wer 12 Jahre lang Deutsch an einer Schule unterrichtet hat, der hat halt einiges zu erzählen.
2: Ich hatte einen Unterrichtsbesuch gehabt und die Schüler haben danach eine Belohnung bekommen. 8. Klasse. Es wirklich war genauso passiert und ein Schüler griff in einen Jutesack, um sich eine Süßigkeit rauszuholen und es war ein Duplo. Aber es war kein normales Duplo, sondern es war ein Duplo in weißer Schokolade. Und dieses Kind guckt sich das Duplo an, 8. Klasse, strahlende Kinderaugen, was sagt er? Er sagt: Episch. Episch, Leute, episch. Versteht ihr, dieser Junge hat tausende von anderen Wörtern zur Auswahl. Aber er nimmt ein Wort aus der aristotelischen Poetik. Warum macht er das? Nein, niemand freut sich mehr als ich, ja, als Deutschlehrer, natürlich. Warum macht ein Jugendlicher das? Warum sagt er eben, es ist die Sehnsucht nach der großen Erzählung? Versteht ihr? Die große, ja, wo ist das, was auch morgen noch in meinem Herzen Geltung hat? Ja, wo ist das, was auch morgen noch da ist? Die Suche nach der großen Geschichte. Wo ist das, was bleibt? Versteht ihr? Die Jugend, die wollen kein 15 Sekunden TikTok. In der Tiefe ihrer Seele suchen sie nach der großen Geschichte, nach der großen Erzählung. Wo ist das, was bleibt? Was sticht heraus aus der Flut der digitalen Belanglosigkeit? Und da sagen wir, die Jugend liest nicht, aber jedes zweite Wort ist Legende. Die Schüler suchen sich ihre eigene Legende. Auf Klassenfahrten sieht man das sofort, wenn man mit denen unterwegs ist. Legendenschreibung, ganz, ganz wichtig. Du warst mit den Schülern nicht mit dem Bus irgendwo unterwegs, wenn bei der Rückreise nicht irgendein random Fabian an der Raststätte vergessen wurde. Ja? Es muss, Leute, es ist Legende, versteht ihr? Die suchen ihre Legende. Du warst nicht in Amsterdam, wenn nicht irgendjemand im Strahl in die Grachten gekotzt hat. Von den Kollegen. Ja, es muss passieren. Es ist wichtig, dass es passiert. Es muss.
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0: Das war sehr lustig, ja. Mhm.
1: Hallo, hier ist Bob, eure Abendshow kurz vor 23:30. Jetzt was Cooles Neues, dürfen wir vorstellen. Cops. Cops, K-O-P-S. Oscar Cops Kronback. Dänischer Sänger, der sich einfach nur Cops nennt. K-O-P-S, schon gesagt. Wir glauben, wir tun Cops nicht weh, wenn wir sagen, dass er noch vor seinem richtig großen Durchbruch steht. Seit fast 10 Jahren macht er Musik und sein neuester Song, sehr vielversprechend, Dance Alone, fast hätte es ihn gar nicht gegeben.
2: The way this track came about is pretty unconventional compared to a lot of other tracks I've released.
3: Der Song ist auf eine eher unkonventionelle Weise entstanden im Vergleich zu meinen anderen Songs. Ich hatte nur das Instrumental. Das lag 1,5 Jahre so rum. Ich wusste nicht, was soll ich damit machen. Dann meinte ein Freund zu mir, du zerdenkst das. Lass uns einfach was schreiben und schauen, was passiert.
2: He just said, my guy, you're overthinking it. Let's just write something and see what happens.
1: Cops! Merken wir uns. Dance Alone. Made in Dänemark. Jetzt.

Publikum ist geil, oder? Cops aus Dänemark, als hätten so die 80er oder sowas angerufen. Dance Alone gerade. In eurer Abendshow. Cops. Nicht die Cops kommen.

0: kurz nach 11:30.
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2: In der Nacht ganz im Süden länger Regen, dabei sinkende Schneefallgrenze. Sonst wechselnd wolkig und einzelne Schauer. Tiefstwerte +7 bis -2 Grad. Morgen einige Schauer oberhalb 700 bis 1000 Meter als Schnee. Später von Südwesten öfter trocken und teils aufgelockert. Höchstwerte 7 Grad im Erzgebirge bis 15 Grad am Oberrhein. Mäßiger bis frischer in Böen starker Nordwestwind.
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3: Entwarnung auf der A44 Eisenach Kassel. Kein Falschfahrer mehr zwischen Eschwege und Waldkappel. Entwarnung auf der B55 Warstein-Olpe. Kein Falschfahrer mehr zwischen der A44 Erwitte-Anröchte und Warstein. Die A8 Luxemburg Richtung Saarlouis ist zwischen Perlborg und Merzig-Wellingen bis 5 Uhr früh gesperrt. Die A60 Mainz Richtung Rüsselsheim ist zwischen Hechtsheim-West und Hechtsheim-Ost nach einem Unfall gesperrt. Die A70 Schweinfurt-Werneck Richtung Bamberg ist zwischen Bamberg-Hafen und Bamberg wegen Bauarbeiten bis 6 Uhr früh gesperrt. Die A81 Singen-Stuttgart ist zwischen Herrenberg und Gärtringen wegen Wartungsarbeiten im Schönbuchtunnel bis 5 Uhr früh in beiden Richtungen gesperrt. Die Umleitung führt über die U36 und U45.
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4: Und hier ist Pop, eure Abendshow mit Markus Barsch und Lola Young.

0: macht doch nicht so einen Lärm. Hi, hier ist Pop, eure Abendshow, die gemeinsame Abendshow von Bremen 4 und HR3, MDR Jump, NDR 2, SR1 und WDR 2. Produziert für euch mit ganz viel Liebe von SWR3. Vielleicht seid ihr gerade unterwegs in oder um Köln auf dem Heimweg. Zurück vom Konzert von Olivia Dean. Die war heute Abend in Köln. Morgen ist sie dann übrigens in Berlin. Sie konnte heute, es war das erste Deutschlandkonzert heute, sie konnte heute Abend in Deutschland das machen, was sie so sehr, sehr, sehr liebt, nämlich einfach Musik machen. Warum machst du das so gerne, Olivia?
1: Makes you cry. Weil Musik zum Weinen bringt. Es rettet Leben, verändert deinen Tag, bringt dich zum Tanzen. Und das will ich auch erreichen. Ich will, dass meine Songs auch im Fluss der Ewigkeit fließen. Ich will meinen Teil dazu beitragen.
2: So, that's why, I guess.
0: Im Fluss der Ewigkeit. Oh, warte mal. Ewigkeit. Achtung, Falschfahrer auf der A70, Schweinfurt-Werneck, Bamberg. Zwischen Vierried-Trunstadt und Kreuz Bamberg, da kommt ein Falschfahrer entgegen, ganz rechts war nicht überholen. Auf der A70, Schweinfurt-Werneck, Bamberg. Zwischen Vierried-Trunstadt und Kreuz Bamberg, Falschfahrer unterwegs, Vorsicht in beiden Richtungen. Wenn wir uns die Setliste von Olivia Dean heute Abend in Köln anschauen gerade, dann stehen da 23 Songs. Ihr hattet offensichtlich eine Menge Spaß, wenn ihr gerade im Auto sitzt. Hier, guck mal, auf Platz 4. So easy to fall in love. Das noch für die Heimfahrt vielleicht.
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1: Um 0 Uhr Mitternacht mit Olaf Knapp. Die SPD stellt Bedingungen für eine große Steuerreform in Deutschland. Laut Vizekanzler Klingbeil wird seine Partei dabei nur mitmachen, wenn Spitzenverdiener künftig mehr bezahlen und kleine und mittlere Einkommen entlastet werden. Aus Berlin Tim Aßmann.
2: Es könne keine Reform geben, bei der nicht auch die Spitzenverdiener mehr bezahlen müssten, bekräftigte der Finanzminister und Vizekanzler beim Bundeskongress des Deutschen Gewerkschaftsbundes. Entlasten will Klingbeil dagegen Arbeitnehmer, die zwischen 2.500 und 4.000 Euro monatlich verdienen. Er sprach sich auch erneut für eine Erhöhung der Erbschaftssteuer aus und er betonte, die SPD werde dafür sorgen, dass angekündigte Reformen bei der Rente und im Gesundheitsbereich gerecht verlaufen würden. Die DGB-Vorsitzende Jasmin Fahimi wiederholte die Kritik der Gewerkschaften an der geplanten Krankenkassenreform und möglichen Änderungen beim Thema Arbeitszeit.
1: In Hamburg ist ein 17-Jähriger festgenommen worden, der einen Terroranschlag geplant haben soll. Er sitzt jetzt in Untersuchungshaft, wie die Generalstaatsanwaltschaft mitteilte. Polizisten stellten bei der Durchsuchung seiner Wohnung Gegenstände sicher, die für einen Sprengstoffanschlag benutzt werden könnten. Die Ermittler vermuten, dass der junge Syrer in einem Einkaufszentrum oder einer Bar möglichst viele Menschen töten wollte. Die bundesweit größte Jugendsuchtklinik steht aus wirtschaftlichen Gründen vor dem Aus. Wie der Betreiber mitteilte, könne die Dietrich-Bonhoeffer-Klinik in Ahlhorn bei Oldenburg in ihrer jetzigen Form nicht fortgeführt werden. Kritik kam vom Bundesdrogenbeauftragten Streeck. Bundesweit gäbe es nur 85 Therapieplätze für Kinder und Jugendliche. Davon würden nun 60 in Ahlhorn wegfallen, so Streeck. Das Kreuzfahrtschiff Hondius ist evakuiert. Die letzten 27 Menschen, die das Schiff verlassen sollten, sind von Bord. Auch sie werden in Sondermaschinen nach Hause geflogen. Aus der Nachrichtenredaktion Caroline Wöhlert.
3: In ihren Heimatländern werden die Menschen weiter untersucht und es wird entschieden, wie lange sie in Quarantäne müssen. Auf dem Schiff war das Hunter-Virus ausgebrochen. 3 Menschen sind gestorben. Das unter niederländischer Flagge fahrende Kreuzfahrtschiff lag bis zum Abend im Hafen von Teneriffa. Jetzt ist es mit knapp 30 Besatzungsmitgliedern auf dem Weg nach Rotterdam. Dort soll es am Samstag ankommen und gründlich desinfiziert werden. Die deutschen Passagiere wurden inzwischen in ihre Heimatorte in Berlin, Sachsen, Baden-Württemberg und Bayern gebracht. Bislang haben sie keine Symptome.
1: Das Wetter in Deutschland. Nachts vom Norden bis zur Mitte Schauer, im Süden Regen bei Tiefstwerten von +7 bis -2 Grad. Am Tage dann bewölkt und regnerisch, im Westen freundlicher, maximal 8 Grad im Erzgebirge bis 15 Grad am Oberrhein. Und am Mittwoch dann zeitweise Schauer bei 10 bis maximal 18 Grad. Es ist 0:03 Uhr.
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4: Achtung! Falschfahrer auf der A70 Schweinfurt-Werneck-Bamberg. Zwischen Vierit-Trunstadt und Kreuz-Bamberg kommt Ihnen ein Falschfahrer entgegen. Fahren Sie äußerst rechts und überholen Sie nicht. Auf der A70 Schweinfurt-Werneck-Bamberg zwischen Vierit-Trunstadt und Kreuz-Bamberg ist ein Falschfahrer unterwegs. Vorsicht in beiden Richtungen. A1 Lübeck-Hamburg zwischen Norderelbbrücke und Dreieck Norderelbe Stau in beiden Richtungen wegen eines Schwertransportes. A2 Berlin Richtung Hannover zwischen Irxleben und Bornstedt Feuerwehreinsatz. Gesperrt Gefahr durch auslaufenden Kraftstoff, Polizei ist vor Ort. Die A3 Frankfurt Richtung Würzburg ist zwischen Würzburg-Kist und Würzburg-Heidingsfeld nach einem LKW-Unfall gesperrt. Die A8 Luxemburg Richtung Saarlouis ist zwischen Perlborg und Merzig-Wellingen bis 5 Uhr früh gesperrt. Die A28 Oldenburg Richtung Leer ist zwischen Westerstede-West und Apen-Remels wegen Bergungsarbeiten noch bis 2 Uhr gesperrt. Die A70 Schweinfurt-Werneck Richtung Bamberg ist zwischen Bamberg-Hafen und Bamberg wegen Bauarbeiten bis 6 Uhr früh gesperrt. Die A81 Singen-Stuttgart ist zwischen Herrenberg und Gärtringen wegen Wartungsarbeiten im Schönbuchtunnel bis 5 Uhr früh in beiden Richtungen gesperrt. Die Umleitung führt über die U36 und U45.
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5: Mit Daniela Hilp, hi an diesem frühen Dienstag. Wir quizzen uns gleich mal schön in diese Nacht rein in der nächsten halben Stunde. Das heißt für euch, es winkt gleich schon unser allererstes Popnacht-Goodie.
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Und hier kommt die Entwarnung für die A70 Schweinfurt-Werneck-Bamberg aus unserem Verkehrszentrum. Hier jetzt kein Falschfahrer mehr. Zwischen 4E Thronstadt und dem Kreuz Bamberg. Kommt gut und sicher durch die Nacht.

0: Dua Lipa auf Französisch hier am frühen Dienstagmorgen in der Popnacht. Ein gigantisches Licht- und Soundfeuerwerk liefern gerade Tame Impala auf ihrer Welttournee ab. Damit haben die Australier rund um Mastermind Kevin Parker gerade auch erst die deutschen Fans aus den Socken gehauen in einigen Metropolen. Und vor ein paar Tagen ist dann London komplett ausgeflippt. Allerdings nicht nur wegen Tame Impala, sondern weil während der Show plötzlich eine gute Freundin von Kevin Parker die Bühne komplett für sich eingenommen hat. Und das ist absolut nicht übertrieben, wenn wir über die gerade eben gehörte Dua Lipa sprechen. Sie ist nämlich ein Riesenfan von Kevin Parker. Er hat einen Großteil ihres Hit-Albums Radical Optimism mitproduziert. Darunter auch Houdini. Und was lag näher in London, als diesen Song gemeinsam zu performen?
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Das war natürlich der Überraschungsauftritt des Abends. Sehr zur Freude der Tame Impala-Fans vor Ort. Und die neueste Tame Impala-Single, die droppen wir euch jetzt am frühen Dienstag. Dracula. Allerdings nicht zusammen mit Dua, sondern mit Jennie.

Vorsicht, wir haben nochmal Aktuelles aus unserem Verkehrszentrum für die B31 Lindau Richtung Friedrichshafen zwischen Rehlings und B467 Crispron. B467, hier sind Menschen auf der Fahrbahn.

True Colors in der Popnacht am Dienstag, kurz nach Mitternacht. Was geht denn so beim Team Nachtschwärmer um diese Uhrzeit, wenn man mal gerade nicht arbeiten muss? Darauf haben wir mal die Jungs und Mädels in Mainz angehauen. Und die haben uns 10 ganz unterschiedliche Dinge genannt auf die Frage, was macht ihr denn nachts ganz gerne? Was sind so eure nächtlichen Tätigkeiten? Und wenn ihr gleich 3 von denen auf dem Schirm habt in unserem kleinen 3 aus 10 Quiz, dann gewinnt ihr vielleicht gleich um kurz nach halb unser allererstes Popnacht-Goodie für diese Nacht. 07221 2011, das ist unsere Studio-Hotline. Also kurz mal überlegen, was könnten so denn die Top-Nacht-Tätigkeiten in Mainz sein? Welche 3 Dinge tauchen da auf jeden Fall in der Nachtaktivitäten Top 10 auf? Was glaubt ihr denn? Was sind so eure Vermutungen? 07221 2011. Jetzt anrufen und einfach mittippen für eure hoffentlich 3 Übereinstimmungen und die Frage, was macht Mainz denn ganz gerne nachts so um diese Uhrzeit?

0: Blink Twice, Shabusi und Miles Smith um ganz genau 12:30.
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3: Heute verlagert sich ein Schauergebiet aus der Mitte in Richtung Osten und Südosten. Im übrigen Land entwickeln sich nur einzelne Schauer. Die Höchstwerte liegen zwischen 7 und 15 Grad. Bei Schauern und Gewittern sind Sturmböen möglich. Morgen bei insgesamt vielen Wolken zeitweise Regen oder Schauer, vereinzelt auch mit Blitz und Donner. Im Süden häufiger trocken und am meisten Sonnenschein. Weiterhin windig. Am Donnerstag wechselhaft und windig.
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4: A1 Lübeck-Hamburg. Zwischen Norderelbbrücke und Dreieck Norderelbe Stau in beiden Richtungen wegen eines Schwertransportes. A1 Bremen Richtung Osnabrück. Im Dreieck Ahlhorner Heide ist die Überleitung zur A29 Richtung Oldenburg wegen 3 defekter Schwertransporte gesperrt. Die Umleitung führt über Ahlhorn. Die A2 Berlin Richtung Hannover ist zwischen Irxleben und Bornstedt nach einem Unfall gesperrt. A7 Hannover Richtung Hamburg. Die Anschlussstelle Hamburg-Hausbruch ist wegen Bauarbeiten bis zum 14. Mai gesperrt. Die A28 Oldenburg Richtung Leer ist zwischen Westerstede-West und Apen-Remels wegen Bergungsarbeiten noch bis 2 Uhr gesperrt. A270 Blumenthal Richtung Ilpol. Die Ausfahrt Bremen-Fegesack-Mitte ist wegen Bauarbeiten bis 29. Mai gesperrt.
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0: Und hier ist die Popnacht am Dienstag mit Daniela Hilb. Servus.

0: Call Me on My Cell Phone. Auch eine mögliche nächtliche Tätigkeit, die vielleicht auch in Mainz stattfindet? Fragezeichen. Wir haben ja gerade unser kleines 3 aus 10 Quiz am Laufen und da haben wir die Jungs und Mädels, die Nachtschwärmer-Fraktion, mal gefragt, hey, wenn ihr mal nicht arbeiten müsst, so um diese Uhrzeit nachts, was macht ihr denn dann ganz gerne mitten in der Nacht? 10 Dinge, da haben die uns genannt und 3 davon hat hoffentlich jetzt der immer noch wache Asim aus Hamburg auf dem Schirm.
1: Jawohl, schönen guten Abend.
0: Hallöchen, du bist spät dran, weil du musst morgen früh eigentlich wann wieder raus zum Arbeiten?
1: Ja, muss um 5:25 raus.
0: Okay, wie fit bist du dann so nach 5 Stunden Schlaf knapp?
1: Oh ja, geht, also kriegen wir irgendwo schon hin.
0: Genau, dann gebacken bekommen wir es dann ja irgendwie immer, ne? So, was tippst du denn? Mainz, eine schöne Studentenstadt. Was haben die Jungs und Mädels da so gesagt, was sie nachts gerne treiben, machen, bevor es so gut?
1: Ich denke, die gehen einmal aus, zum Beispiel an Trinken.
0: Okay.
1: Ja, gehen dann noch tanzen, irgendwo in die Disco.
0: Aha, okay.
1: Ja, und vielleicht sogar noch Fahrrad fahren, je nachdem.
0: Also, könnte natürlich sein, ne? Die Studiedichte ist da sehr, sehr hoch und nachts könnte es auch ein bisschen angenehmer sein, dass man nicht so schnell über den Haufen gefahren wird, ne? Wie tagsüber.
1: Ja, aber wenn Temperatur ist halt nicht so angenehm.
0: Das sind deine 3 Top-Antworten. Wir benötigen 3 Übereinstimmungen mit dem, was die Mainzer Jungs und Mädels gesagt haben. Und hier kommen die Top 10, die nächtlichen, aus Mainz. Mal gucken, ob das klappt, Asim. Hört zu.
2: Ja. Schlafen.
3: Vielleicht was essen oder so. So richtig was Ungesundes halt, wenn man mal Hunger hat und dann, keine Ahnung, mal länger nachts auf ist.
4: Film schauen.
5: Feiern.
6: Aufs Klo gehen.
7: Sterne schauen mit dem Freund.
8: Ich würde stricken oder häkeln sagen.
9: Zocke.
10: Spazieren gehen.
11: Kuscheln.
12: Kuscheln.
11: Das auf jeden Fall, ja.
0: Asim. Häkeln statt in die Bar gehen. Die jungen Leute, gell?
1: Ist auch eine Möglichkeit.
0: Ist auch eine Möglichkeit. War knapp daneben, aber trotzdem haben wir ein bisschen was über das Nightlife in Mainz gelernt. Ist doch auch was wert, ne?
1: Ja, okay.
0: Sehr schön, dann kannst du jetzt beruhigt ins Bett und ich wünsche dir eine schöne Frühschicht später, ne?
1: Ich dir auch.
0: Danke dir, bis dann, tschüss. Ja.

Es gibt eine Marktwertes aus unserem Verkehrszentrum. Vorsicht bitte auf der A70 Bamberg Richtung Bayreuth. Am Rastplatz Rotmaintal sind momentan Menschen auf dem Verzögerungsstreifen. Vorsichtig fahren.

0: Eine Nächte hier Rebellion von Rehab und Michael Patrick Kelly hier in der Popnacht um kurz vor eins. Ihr Lieben, es gibt Neues aus unserer Lieblingsrubrik Shampoos und Schätze. Yay! Zum einen geht's ums Münchner Oktoberfest und Champagner. Corinne Pedo aus unserem Popnacht-Aktuell-Team. Der Münchner Stadtrat war sehr streng und hat jetzt entschieden, dass auf dem Oktoberfest Shampoos Duschen demnächst verboten sind, ja?
1: Ja, die Champagner-Duschen, die fanden nämlich der Stadtrat einfach schon länger nicht so doll. Das sei einfach Lebensmittelverschwendung, passt auch irgendwie nicht so richtig zum Charakter des Volksfestes, zitiert die Süddeutsche Zeitung aus Rathauskreisen. Also, wir können uns darauf einstellen, bei diesem Oktoberfest ist Schluss mit Videos von den Shampoos-Duschen und knallenden Korken auch.
0: München muss tapfer sein. Mhm. Aber es ist natürlich alles wahnsinnig elitär und nur was für die Superreichen, sagen viele dazu zu Recht. Wie schnell und überraschend man selber reich werden kann, das hat jetzt eine Kita-Gruppe aus Berlin erleben dürfen. Auf einem Spielplatz, ja?
1: Ja, ein Kind aus der Gruppe hat auf dem Spielplatz im Sand gespielt und plötzlich neben diesen ganzen Sandelförmchen Silbermünzen, Luxusuhren und 6.000 Euro Bargeld entdeckt.
0: Golddigger.
1: So ziemlich, ja. Die Berliner Polizei hat mitgeteilt, dass die Gegenstände zum Teil auch in der Erde und unter Büschen vergraben waren. Also nicht alles nur im Sand.
0: Okay, und was passiert jetzt mit dem Zeug?
1: Ja, die Polizei, die checkt gerade noch, ob die Sachen als geklaut gemeldet wurden. Bisher sieht es aber tatsächlich nicht danach aus, hat eine Sprecherin schon gesagt.
0: Ja.
1: Und einen ordentlichen Finderlohn gibt es ja bestimmt auch on top dann.
0: Bestimmt. Kiste Lolli für alle, würde ich sagen.
1: Yay!
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1: Um 1 Uhr mit Olaf Knapp. Die SPD stellt Bedingungen für eine große Steuerreform in Deutschland. Laut Vizekanzler Klingbeil wird seine Partei dabei nur mitmachen, wenn Spitzenverdiener künftig mehr bezahlen und kleine und mittlere Einkommen entlastet werden. Aus Berlin Tim Aßmann.
2: Es könne keine Reform geben, bei der nicht auch die Spitzenverdiener mehr bezahlen müssten, bekräftigte der Finanzminister und Vizekanzler beim Bundeskongress des Deutschen Gewerkschaftsbundes. Entlasten will Klingbeil dagegen Arbeitnehmer, die zwischen 2.500 und 4.000 Euro monatlich verdienen. Er sprach sich auch erneut für eine Erhöhung der Erbschaftssteuer aus und der betonte, die SPD werde dafür sorgen, dass angekündigte Reformen bei der Rente und im Gesundheitsbereich gerecht verlaufen würden. Die DGB-Vorsitzende Jasmin Fahimi wiederholte die Kritik der Gewerkschaften an der geplanten Krankenkassenreform und möglichen Änderungen beim Thema Arbeitszeit.
1: Immer mehr Menschen auf der Welt sind Vertriebene im eigenen Land. Das zeigen Zahlen der Nichtregierungsorganisation IDMC mit Sitz in Genf. Auch 2025 sind demnach die meisten vor Krieg und Gewalt auf der Flucht. Aus Genf, Marie-Christine Werner.
3: Insgesamt zählte das IDMC mehr als 82 Millionen Binnenvertriebene weltweit. In den letzten 10 Jahren habe sich die Zahl mehr als verdoppelt. Aufkommende, eskalierende oder festgefahrene Konflikte hätten die Menschen dazu gezwungen, wiederholt innerhalb ihrer Länder umzuziehen. Aber auch Stürme, Überschwemmungen und andere Gefahren lösten knapp 30 Millionen Binnenvertreibungen aus. Sudan, Kolumbien, Syrien, Jemen und Afghanistan sind die Länder mit den meisten Binnenvertriebenen.
1: Die bundesweit größte Jugendsuchtklinik steht aus wirtschaftlichen Gründen vor dem Aus. Wie der Betreiber mitteilte, könne die Dietrich-Bonhoeffer-Klinik in Ahlhorn bei Oldenburg in ihrer jetzigen Form nicht fortgeführt werden. Kritik kam vom Bundesdrogenbeauftragten Streeck. Bundesweit gäbe es nur 85 Therapieplätze für Kinder und Jugendliche. Davon würden nun 60 in Ahlhorn wegfallen, so Streeck. Griechenlands Regierung will den Tourismus in stark belasteten Feriengebieten eindämmen. Auf vielbesuchten Inseln wie Rhodos, Kos, Santorini oder Mykonos dürfen in den Hotspots nur noch Hotels gebaut werden, die höchstens 100 Betten haben. Griechenland ist bei Urlaubern sehr beliebt. Im vergangenen Jahr kamen fast 38 Millionen Touristen. Bewohner klagen über Wassermangel, steigende Mieten und überlastete Infrastruktur. Das Wetter in Deutschland. In der Nacht vom Norden bis zur Mitte Schauer, im Süden Regen bei Tiefstwerten von +7 bis minimal -2 Grad. Am Tage dann bewölkt und regnerisch, im Westen freundlicher, maximal 8 Grad im Erzgebirge bis 15 Grad am Oberrhein. Es ist 1.03 Uhr.
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4: Die A2 Berlin Richtung Hannover ist zwischen Irxleben und Bornstedt nach einem Unfall gesperrt. A7 Hannover Richtung Hamburg. Die Anschlussstelle Hamburg-Hausbruch ist wegen Bauarbeiten bis zum 14. Mai gesperrt. Die A28 Oldenburg Richtung Leer ist zwischen Westerstede-West und Apen-Remels wegen Bergungsarbeiten noch bis 2 Uhr gesperrt. A29 Wilhelmshaven Richtung Oldenburg. Die Ausfahrt Oldenburg-Hafen ist wegen Bauarbeiten bis zum 5. Juni gesperrt. A29 Oldenburg Richtung Ahlhorner Heide. Die Einfahrt Oldenburg-Hafen ist wegen Bauarbeiten bis zum 5. Juni gesperrt. A270 Blumenthal Richtung Ilpol. Die Ausfahrt Bremen-Fegesack-Mitte ist wegen Bauarbeiten bis 29. Mai gesperrt.
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5: Mit Daniela Hilp, hallo. Dienstagnacht, kurz nach 1. Na, bei was erwischen wir euch denn so gerade? Seid ihr vielleicht völlig ungeplant wach heute? Oder eigentlich nie unter uns im Normalfall um diese Uhrzeit? Warum denn dann heute? 07221 2011, sagt gerne mal kurz Bescheid an unserer Studio-Hotline, was so anliegt und ansteht per WhatsApp oder Sprachnachricht.
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Neue Gefahrenstelle aus unserem Verkehrszentrum in der Popnacht. Vorsicht bitte auf der 81 Stuttgart-Singen zwischen Böblingen-Sindelfingen und dem Kreuz Böblingen-Hulb. Hier ein noch nicht abgesicherter Unfall.

Band-Aids in der Popnacht am Dienstag, gleich 1:15. Die anstehende Fußball-Weltmeisterschaft in rund 4 Wochen wird in den USA eine WM der Superlative. Zumindest was die Eröffnungszeremonien angeht. Davon wird es nämlich gleich 3 geben. Es gibt ja verschiedene Standorte, Spielorte. Und das alles mit ordentlich Star-Power. Auch dank der eben gehörten Katy Perry, die am 12. Juni in L.A. zu den Top-Acts gehören wird, neben Pop-Kolleginnen wie Lisa und Tyler. In Mexiko-Stadt, da steht unter anderem J Balvin, neben Alejandro Fernandez auf der Bühne. Und im kanadischen Toronto bestreiten Alanis Morissette, Michael Bublé und Alessia Cara das musikalische Rahmenprogramm rund um die ersten Fußball-WM-Spiele. Also ich persönlich würde ja einen Abstecher, einen musikalischen, nach Kanada am ehesten machen.

0: kurz vor 2 am Dienstag. Hier ist die Popnacht. Gleich mit Noah Kahan. Der hat sich kürzlich wahnsinnig gefreut, dass sein aktuelles Album in mehreren Ländern auf Platz 1 gegangen ist. Darunter auch in seiner Heimat, den USA. Was ganz, ganz Besonderes. Wobei er sich jetzt in einer Insta-Message an seine Fans gewandt hat, um denen zu sagen, dass ihm diese ganzen Zahlen, Chartplätze, Nummern eigentlich grundsätzlich immer schon total egal waren. Er wollte einfach immer nur einen Job haben, der ihm Spaß macht. Aber dieses Nummer-1-Album jetzt ist halt doch schon was Besonderes für ihn. Vor allem wegen eben seiner Fans, die selbst in Zeiten an ihn geglaubt haben, als er das selber nicht mehr getan hat und das mit der Musik eigentlich schon hinschmeißen und was komplett anderes machen wollte.
1: The numbers don't really mean much to me usually. I fucking hate math. It's confusing. And in terms of my career, I always was just happy to have a job. But for a long time, when I was making this record, I didn't know if I would ever make music again. I thought about going to get a job as somebody that refills divots on a golf course for a while. I didn't have much hope, but you guys have always given that to me. You've made me believe in myself more than I've ever been able to. And to have a number one album is something really, really special. And it takes so much more than just me. You guys are just brilliant and special and funny and smart.
0: Ach, schlaue, clevere, smarte, nette Fans. Was kann man sich mehr wünschen als Künstler? Und die Fans haben Noah Kahan, wie gesagt, immer Hoffnung gegeben. Und deshalb hat er diese Nummer 1-Platte dann doch noch fertiggestellt. The Great Divide hören wir jetzt daraus, hier in der Popnacht.

0: Noah Kahan hier in der Popnacht. Und Vorsicht bitte in beiden Richtungen auf der A24 Berlin-Hamburg zwischen Schwarzenbeek-Grande und Witzhabe. Da sind momentan Menschen auf der Fahrbahn.
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0: anderes wird. Champagnerfäden in der Popnacht am Dienstag um kurz nach 13:30.
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2: Heute verlagert sich ein Schauergebiet aus der Mitte in Richtung Osten und Südosten. Im übrigen Land entwickeln sich nur einzelne Schauer. Die Höchstwerte liegen zwischen 7 und 15 Grad. Bei Schauern und Gewittern sind Sturmböen möglich. Morgen bei insgesamt vielen Wolken, zeitweise Regen oder Schauer, vereinzelt auch mit Blitz und Donner. Im Süden häufiger trocken und am meisten Sonnenschein. Weiterhin windig. Am Donnerstag wechselhaft und windig. Am Freitag im Südosten längere Zeit Regen möglich.
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3: Vorsicht bitte auf der A23 Hamburg Richtung Heide. Zwischen Tornesch und Elmshorn liegt ein Tier. Die A2 Berlin Richtung Hannover ist zwischen Irxleben und Bornstedt nach einem Unfall gesperrt. Die A28 Oldenburg Richtung Leer ist zwischen Westerstede West und Apen-Remels wegen Bergungsarbeiten noch bis 2 Uhr gesperrt. A270 Blumenthal Richtung Ilpol. Die Ausfahrt Bremen-Fegesack-Mitte ist wegen Bauarbeiten bis 29. Mai gesperrt.
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4: Und hier ist die Popnacht am Dienstag mit Daniela Hilb und jetzt aus dies Angel Eyes.

0: Das war damals der große Durchbruchshit für Imagine Dragons. It's Time hier in der Popnacht um ziemlich genau 20 vor 2. Na?
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0: Was nachts ihr denn da? Um diese frühe Uhrzeit an diesem Dienstag. Was sind eure nächtlichen Tätigkeiten heute? Vielleicht seid ihr ja unter uns, obwohl das sonst so gut nie passiert. Um diese Uhrzeit, dann sagt gerne mal kurz Bescheid an der 07221 2011, unserer Studio-Hotline per WhatsApp, Signal oder auch Sprachnachricht. Hey Daniela, wir sind gerade in Lomé im afrikanischen Togo, waren zum Essen bei Freunden eingeladen und sind jetzt im Auto auf dem Rückweg. Wir senden euch liebe Grüße. Hier sind es 2 Stunden Unterschied zu euch. Wir haben allerdings immer noch 29 Grad. Liebe Grüße von Tonton, Kadi und Sabine. Grüße zurück. Wir sind ein bisschen frischer unterwegs. Der Frühling ist nämlich gerade eingeknickt und wir sind relativ weit von diesen 29 Grad entfernt. Peter, der hat sich auch noch gemeldet hier an der 07221 2011 per Sprachnachricht.
2: Hallo, liebes Team. Schön, dass ihr wieder hier seid und uns mit den besten Hits versorgt. Ich wollte einfach mal Dankeschön dafür sagen. Ich bin der Peter und wenn es möglich ist, würde ich gerne den Friedrich Weigand grüßen. Wir fahren beide LKW und sind gerade unterwegs in Richtung Frankfurt am Main. Danke für alles, kommt gut durch die Nacht.
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Walk with me, Felixchen, und schau es hier in der Popnacht um kurz vor zwei. The Weight of the Woods, das aktuelle Nummer 1 Album von Irlands Pop-Superstar Dermot Kennedy, ist ja inspiriert vom Grün seiner Heimat, von Wiesen und ganz vielen Wäldern rund um sein Zuhause. Das ist so ein ganz bodenständig authentisches Album geworden. Und das Schöne ist, dass Dermot Kennedy auch immer wieder Einblicke über den Entstehungsprozess zeigt bei Instagram. Der Titelsong Weight of the Woods zum Beispiel, der ist unter anderem entstanden in so einer ganz alten, leerstehenden Steinkapelle. Also das ist von der Akustik her sensationell. Da ist Dermot Kennedy nämlich mit einem total tollen Chor aufgeschlagen. Und da ist dann das unter anderem entstanden.

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1: Um 2 Uhr mit Olaf Knapp. Die SPD stellt Bedingungen für eine große Steuerreform in Deutschland. Laut Vizekanzler Klingbeil wird seine Partei dabei nur mitmachen, wenn Spitzenverdiener künftig mehr bezahlen und kleine und mittlere Einkommen entlastet werden. Aus Berlin Tim Aßmann.
2: Es könne keine Reform geben, bei der nicht auch die Spitzenverdiener mehr bezahlen müssten, bekräftigte der Finanzminister und Vizekanzler beim Bundeskongress des Deutschen Gewerkschaftsbundes. Entlasten will Klingbeil dagegen Arbeitnehmer, die zwischen 2.500 und 4.000 Euro monatlich verdienen. Er sprach sich auch erneut für eine Erhöhung der Erbschaftssteuer aus und er betonte, die SPD werde dafür sorgen, dass angekündigte Reformen bei der Rente und im Gesundheitsbereich gerecht verlaufen würden. Die DGB-Vorsitzende Jasmin Fahimi wiederholte die Kritik der Gewerkschaften an der geplanten Krankenkassenreform und möglichen Änderungen beim Thema Arbeitszeit.
1: US-Präsident Trump will angesichts der hohen Energiepreise in den Vereinigten Staaten gegensteuern. Er werde die derzeitige Abgabe vom umgerechnet 4 Cent pro Liter aussetzen, so Trump vor Journalisten. Für wie lange, sagte er nicht. Die Benzinpreise sind in den USA seit Beginn des Irankriegs um etwa 50% gestiegen. Laut einer Umfrage der Nachrichtenagentur Reuters geben fast 2/3 der US-Amerikaner Trump die Schuld dafür. Das Kreuzfahrtschiff Hondius ist evakuiert. Die letzten 27 Menschen, die das Schiff verlassen sollten, sind von Bord. Auch sie werden in Sondermaschinen nach Hause geflogen. Aus der Nachrichtenredaktion Caroline Wöhlert.
3: In ihren Heimatländern werden die Menschen weiter untersucht und es wird entschieden, wie lange sie in Quarantäne müssen. Auf dem Schiff war das Hunter-Virus ausgebrochen. 3 Menschen sind gestorben. Das unter niederländischer Flagge fahrende Kreuzfahrtschiff lag bis zum Abend im Hafen von Teneriffa. Jetzt ist es mit knapp 30 Besatzungsmitgliedern auf dem Weg nach Rotterdam. Dort soll es am Samstag ankommen und gründlich desinfiziert werden. Die deutschen Passagiere wurden inzwischen in ihre Heimatorte in Berlin, Sachsen, Baden-Württemberg und Bayern gebracht. Bislang haben sie keine Symptome.
1: Griechenlands Regierung will den Tourismus in stark belasteten Feriengebieten eindämmen. Auf vielbesuchten Inseln wie Rhodos, Kos, Santorini oder Mykonos dürfen in den Hotspots nur noch Hotels gebaut werden, die höchstens 100 Betten haben. Griechenland ist bei Urlaubern sehr beliebt. Im vergangenen Jahr kamen fast 38 Millionen Touristen. Bewohner klagen über Wassermangel, steigende Mieten und überlastete Infrastruktur. Das Wetter in Deutschland. In der Nacht vom Norden bis zur Mitte Schauer, im Süden Regen, Tiefstwerte plus 7 bis minus 2 Grad. Am Tage bewölkt und regnerisch, im Westen freundlicher bei maximal 8 Grad im Erzgebirge bis 15 Grad am Oberrhein. Es ist gleich 2.03 Uhr.
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4: Vorsicht bitte in beiden Richtungen auf der A24 Berlin-Hamburg zwischen Schwarzenbeek-Grande und Witzhave sind Personen auf der Fahrbahn. Vorsicht bitte auf der B75 Bremen Richtung Delmenhorst. Zwischen Airportstadt in Bremen-Neustadt und Kirchhuchting, Mittelshuchting, liegt ein Verkehrsschild. Die A2 Berlin Richtung Hannover ist zwischen Irxleben und Bornstedt nach einem Unfall gesperrt. A7 Hannover Richtung Hamburg. Die Anschlussstelle Hamburg-Hausbruch ist wegen Bauarbeiten bis zum 14. Mai gesperrt. A20 Lübeck Richtung Rostock. Die Anschlussstelle Neukloster ist wegen Bauarbeiten bis zum 31. Mai gesperrt. A270 Blumenthal Richtung Ilpol. Die Ausfahrt Bremen-Fegesack-Mitte ist wegen Bauarbeiten bis 29. Mai gesperrt.
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5: Mit Daniela Hilp, hey, vielen Dank, dass ihr uns so zahlreich helft, uns hier in Good Cold Germany ein paar warme Gedanken zu machen in dieser oft einstelligen Gradnacht